0: Anschluss Heckerdamm ist die Autobahn gesperrt. Der Verkehr wird bis Mitte Juli über die Ab- und Auffahrt geleitet. Hellersdorf, die Rieserstraße, ist zwischen Hönower Straße und Schönewalder Straße bis morgen Abend gesperrt.
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2: Mit Michael Reufsteck, hallo, mit Braunsche Röhre, heute unserem Fernsehquiz im Radio, geht gleich weiter. Und jetzt mit Joe und End of Beginning.
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0: Jetzt geht's weiter mit Braunschweiger Röhre, dem Quiz in der Popnacht gemeinsam in WDR 2, SR 1, RBB 888, NDR 2, MDR Jump, HR 3 und Bremen 4 von SWR 3. Bernhard aus Ingelheim ist dabei. Hallo Bernhard.
1: Hallo Michael.
0: Jetzt geht's darum, ob du 3 Punkte erspielst in unserem Fernsehquiz im Radio. Hallo an alle, die gerade erst dazugekommen sind. Wir spielen Quizfragen durch, die alle mit Serien, Shows und allem, was im Fernsehen kam und kommt, zu tun haben. 3 richtige Antworten hintereinander bringen einen Gewinn. Und die erste Frage für dich ist diese Titelmusik.
1: Darf ich?
0: Du darfst, wenn du magst.
1: Das ist Michael Lanz. Markus Lanz.
0: Richtig.
1: Wir sind Helden, nur ein Wort.
0: Ja, das ist der Song, den sie verwendet haben und daraus Instrumentalpassagen zusammengeklebt haben, um die Titelmusik von Markus Lanz daraus zu machen. Jawohl.
1: Ja.
0: Erster Punkt für dich, Markus Lanz. Guten Abend, meine Damen und Herren. Schön, dass Sie dabei sind. Ich begrüße Sie zu unserer Talkshow, unsere Gäste. Er hat immer den gleichen Wortlaut. Ich habe ihn nicht auswendig gelernt, aber das ist das ungefähr, was er sagt, wenn diese Töne verklungen sind.
1: Ja.
0: Ein Punkt für dich. 2 richtige Antworten fehlen dir noch, um das Spiel zu gewinnen. Und deine nächste Frage ist diese. Welchen Vornamen teilten sich Derrick und Dr. Frank, der Arzt, dem die Frauen vertrauen?
1: Hast du ein Angebot für mich?
0: Nein, leider nicht. Die Luxusfrage für dich mit der Auswahl aus 4 Möglichkeiten wäre die nächste.
1: Stefan.
0: Aber du brauchst die Antwortmöglichkeiten gar nicht. Ne? Also, sag das doch. Ja, Stefan Derrick und Dr. Stefan Frank, der Arzt, dem die Frauen vertrauen. Das sind 2 Punkte. Dann fehlt jetzt nur noch einer und du hast das Spiel gewonnen.
1: So weit bin ich noch nie gekommen, Michael.
0: Jetzt geht's drum. Wenn du das auch noch beantwortest, dann bist du Gewinner. Und hier hast du jetzt den Luxus einer Auswahl aus 4 Möglichkeiten. Worauf notieren in der Serie Grey's Anatomy die Hauptfigur Meredith Grey und ihr Neurologenfreund Derek Shepherd ihr Eheversprechen? A. Auf eine Serviette. B. Auf einen Post-it-Zettel. C. Auf einen Bierdeckel. Oder D. Auf ein Taschentuch.
1: A.
0: A. Serviette?
1: Ja.
0: Nee. Leider nicht.
1: Okay. Ich kenne die Serie nicht.
0: Grey's Anatomy?
1: Nein.
0: Die ist ganz neu. Die läuft erst seit 25 Jahren.
1: Wo?
0: Wo? Überall. Pro7, Kabel 1. Ich weiß nicht, wer sich schon alles gezeigt hat.
1: Nee,
0: überwiegend bei Pro7. Aber
1: kenn ich nicht. Ich bin beim Öffentlich-Rechtlichen überwiegend.
0: Das ehrt dich sehr und vielen Dank dafür.
1: Okay.
0: Trotzdem kommen wir leider an dem Punkt dann nicht weiter. Bernhard, aber du sagtest selbst, so weit bist du noch nie gekommen. Insofern ist das doch schon mal ein Erfolg. Du bist quasi das Kap Verde der heutigen Braunsche Röhre-Sendung. Ein großer Erfolg, auch wenn es am Ende nicht mit einem Gewinn endet.
1: Aber hoffentlich werden meine Schweizer Weltmeister.
0: Toi, toi, toi. Alles Gute
1: Danke
0: für dich.
1: Michael.
0: Mach's gut. Tschüss.
1: Gerne, tschüss.
0: Und wer steigt jetzt ins Spiel ein mit der richtigen Lösung? Worauf notieren in der Serie Grey's Anatomy Hauptfigur Meredith Grey und ihr Neurologenfreund Derek Shepherd ihr Eheversprechen? Serviette, Post-it-Zettel, Bierdeckel oder Taschentuch? Schreibt uns oder ruft uns an 07221 2011.

0: Drop Dead, aktueller Hit von Olivia Rodrigo. Braunsche Röhre spielen wir heute in der Popnacht, das Fernsehquiz im Radio. Christian aus Pfullendorf ist dabei. Hallo Christian.
1: Hi.
0: Von dir wüsste ich als erstes gerne, worauf notieren in der Serie Grey's Anatomy die Hauptfigur Meredith Grey und ihr Neurologenfreund Derek Shepherd ihr Eheversprechen? A. Auf einer Serviette, B. einem Post-it-Zettel, C. einem Bierdeckel oder D. einem Taschentuch?
1: Das war B, der Post-it-Zettel.
0: Der Post-it-Zettel. Und wer wusste das?
1: Meine Freundin.
0: Warum kommt die nicht ins Radio?
1: Weiß ich nicht.
0: Okay, gut. Ihr könnt das ja mit vereinten Kräften spielen.
1: Und das machen wir auch.
0: Was ist, wenn ich dir jetzt noch zwei Fragen zu Grey's Anatomy stelle? Hast du jemals schon mal eine Folge gesehen?
1: Nein.
0: Frag mal deine Freundin gerade, ob Meredith Grey überhaupt noch dabei ist. Denn ich dachte, die sei irgendwann ausgestiegen.
1: Ist nicht dabei, sagt sie.
0: Ist nicht mehr dabei. Serie trägt nur noch ihren Namen.
1: Ah.
0: Und es sind doch noch keine 25 Jahre, wie ich eben geschätzt hatte. Es sind erst etwas mehr als 21. Im März 2005 ging das los. Die Serie ist in der 22. Staffel. So, okay. Das nur für alle, die mitschreiben. Du hast einen Punkt. Ihr dürft das gerne mit vereinten Kräften spielen. Wer sich seinen eigenen Joker mitbringt in menschlicher Form, völlig okay. Was wir natürlich nicht mögen, aber das versteht sich von selbst. Wenn man Antworten googelt, Shazamt irgendwas, das machen wir natürlich nicht. Wir spielen alle fair, aber ihr gerne als Team. Und die zweite Frage ist eine Titelmusik. Erkennt ihr, aus welcher Sendung das hier ist?

0: War das ein Ja?
1: Nein.
0: Achso, ihr seid noch in Beratungen?
1: Können wir es noch einmal abhören?
0: Es läuft noch, ich lasse noch ein bisschen laufen.
1: Ah, okay, ich weiß es, ja.
0: Ich wollte gerade einen Tipp geben, aber sag du.
1: Das ist The Voice of Germany.
0: Es ist The Voice of Germany, jawohl. Ich wollte gerade einen Tipp geben. Normalerweise wird der Titel der Sendung da am Ende gesungen, aber das mussten wir natürlich wegnehmen, sonst wäre es zu einfach gewesen.
1: The Voice of Germany.
0: Und das haben wir nur instrumental gerade gehört, aber jawohl, erkannt. Sehr gut, 2 Punkte. Das heißt, jetzt haben wir schon wieder einen Matchball und die Chance, das Spiel zu gewinnen. Die dritte entscheidende Frage könnte dieses Spiel beenden. Es gibt leider keine Auswahl an Möglichkeiten. Das hattet ihr schon mit dem Post-it-Zettel. Deswegen jetzt bitte ungestützt die richtige Antwort auf diese Frage.
1: Okay.
0: Wer verabschiedete sich im Mai 2025 nach nur 8 Jahren und insgesamt 4,5 Jahren um 20 Uhr als Sprecher der Tagesschau und war danach für kurze Zeit Reporter bei Welt?
1: Wie hieß der nochmal?
0: Ehemaliger Sprecher der 20 Uhr Tagesschau, seit einem guten Jahr jetzt nicht mehr dabei.
1: Ja, der hieß ähnlich wie ich. Nicht Christian. Konstantin, irgendwas. Schreiber. Schröder, Schreiber, Konstantin, Schreiber, Schröder.
0: Die 4 Antwortmöglichkeiten sind Konstantin Schröder, Konstantin Schreiber, Konstantin Schreiber oder Konstantin Schieber. Es ist Konstantin Schreiber. Und ja, den Punkt gebe ich dir, jawohl! Ja, sehr gut. Irgendwo war die richtige Antwort dabei.
1: Prima! Christian,
0: Glückwunsch! Lohnt sich überall mal reinzugucken und ansonsten die Leute zu fragen, die alles gesehen haben. Das war eine schöne Mannschaftsleistung von euch beiden. Hast gewonnen,
1: Dankeschön.
0: Kriegst einen Überraschungspreis. Hast du Worte an die Welt?
1: Bitte?
0: Hast du noch Worte an die Welt? Möchtest du jemandem Hallo sagen?
1: Ja, Worte an die Welt, Grüß. Natürlich. Kommt alle gut nach Hause, schlaft gut und morgen geht's weiter mit dem Sonntag.
0: Möchtest du einmal noch deine Freundin grüßen und ihr Danke sagen fürs Helfen?
1: Ja, klar. Hallo Schatzel, alles Gute und Dankeschön. Du warst sehr, sehr wichtig.
0: Oh ja. Glückwunsch, danke, tschüss.
1: Danke.

Depeche Mode, Everything Counts. Noch nicht mal halb drei und schon zwei Gewinner heute Nacht bei Braunschröhre. Ja, ist dieses Spiel altersmilde geworden? Wir haben das früher oft gespielt und haben manchmal Nächte gehabt, da hatten wir um kurz vor fünf irgendwann jemanden mit drei Richtigen. Ihr seid gut! Und deswegen spielen wir noch eine Runde um kurz nach drei heute Nacht. Nochmal Braunschröhre, jetzt Ellie Goulding und ihr neuer Hit Black Prada Dress.

0: Press neu von Ellie Goulding. Vorher Depeche Mode. Hallo, wir sind's, euer Schicksal. Melanie hat geschrieben, hallo Michael, ich möchte einfach Danke sagen. Da kommt man von einem wunderschönen Abend nach Hause, schaltet ein und dann kommt Depeche Mode, die Lieblingsband. Das muss Schicksal sein. Ja, ist es.
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2: Heute kann sich die Sonne neben Wolkenfeldern zwar mitunter zeigen, einige Schauer sind aber dabei. Im Nachmittagsverlauf oder am Abend wird es vom Ruppiner Land dann trockener und freundlicher. Die Höchstwerte liegen bei zeitweise starkböigem Nordwestwind bei 23 oder 24 Grad. Zu Wochenbeginn gestaltet sich das Wetter weiterhin unbeständig. Bei vielen Wolken und nur wenig Sonne fällt zeitweise schauerartiger Regen.
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3: Die A10 Dreieck Werder Richtung Dreieck Havelland ist zwischen Potsdam Nord und Berlin Spandau wegen Bauarbeiten bis ca. 20 Uhr gesperrt. A111 statt auswärts. Am Anschluss Heckerdamm ist die Autobahn gesperrt. Der Verkehr wird bis Mitte Juli über die Ab- und Auffahrt geleitet. Hellersdorf, die Rieserstraße, ist zwischen Hönower Straße und Schönewalder Straße bis morgen Abend gesperrt.
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0: Aktuelle Meldungen aus dem Verkehrszentrum. Vorsicht auf der A30 Bad Oeynhausen Richtung Osnabrück zwischen Bruchmühlen und Riemsloh ist eine ungesicherte Unfallstelle. Gut aufpassen hier. Und dann wisst ihr schon von der Sperrung auf der A61 Mönchengladbach Richtung Koblenz zwischen Miel und Rheinbach hat es einen Unfall gegeben. Die Sperrung ist vorübergehend. Das ist alles, was wir im Moment wissen. Christoph aus Kottenheim, habt noch ein bisschen Geduld. Er hat uns aus dieser Vollsperrung geschrieben. Wir kommen vom Konzert der Toten Hosen in Düsseldorf und müssen zur Toilette. Wie lange dauert's noch?
1: Einhalten.
0: Andererseits, wenn Stillstand ist, ist doch dunkel. 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
1: Skunk and Nancy, Hedonism. Hier ist die Popnacht. Dass unser Schulbildungssystem nicht das allerbeste ist, darüber ist schon viel berichtet worden. Ich frage mich, ob es einen Zusammenhang gibt zwischen dem Abstieg des Schulbildungssystems und dem Ende von Herrn Schröder als Lehrkraft. Geht es wirklich erst abwärts, seitdem Herr Schröder nicht mehr als Lehrer arbeitet, sondern als Comedian? Vielleicht muss er sich des Themas mal wieder annehmen.
2: Was mich wirklich gerade umtreibt, ist das Land Schweden, der Vorreiter in Sachen, Jürgen, Digitalisierung. Ja? Quasi das Land, wo wir alle gesagt haben, wow, die machen es richtig. Das Land Schweden schafft für 160 Millionen Euro, auch in diesem Schuljahr wieder, neue Schulbücher an. Schulbücher. Dreidimensional, aromatisch und ehrliche Schulbücher. Versteht ihr? Ja? Es gab eine Studie, die sogenannte Karolinska-Studie. Ist 0,0 ausgedacht, könnt direkt so nachforschen. Die haben herausgefunden, klar, dass quasi das Lernen mit digitalen Endgeräten die Aufmerksamkeit der Schülerinnen und Schüler eher beeinträchtigt, als dass sie fördert. Verstehe ich auch komplett. Ne? Der hat ja unglaublich viel geschrieben, der Reklam. Ja? Der hat ja, das... Also Regalmeter, was der rausgehauen hat, so kommst du gar nicht hinterher. Ne? Das ist Wahnsinn, was der produziert hat. Da kann jeder TikToker einpacken dagegen. Ne? Das kriegen die im Netz mit einem Klick, holen die sich das. Verstehe ich. Aus Effi Briest wird effizient. Zack. Egal. Ja, ist quasi in Kurzform. Ne? Die Entdeckung der Langsamkeit in 2 Minuten. Ratzfatz. Ich verstehe es. Kennt ihr noch der 100-Jährige, der aus dem Fenster stieg und verschwand? Ja, vom Titel her schon viel zu lang. Neuauflage, Opa weg. Ja, zack.

0: Alvaro Soler und Thea Machinaba. Hier ist die Popnacht. Wenn es zu heiß ist in Deutschland, dann ist das die Gelegenheit, Tillmann zu hören. Das hat Farin Urlaub schon gesungen.
1: Ich glaube, ich werde ein bisschen Tillmann hören.
0: Dieser Tillmann ist als Popmusiker bekannt unter dem Namen Gentleman. Und in die heiße Jahreszeit hinein hat er einen neuen Song veröffentlicht, der noch heißer ist. Wildfire, Gentleman mit Michael Patrick Kelly.

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1: Um 3 Uhr mit Ramin Movasakian. In Erfurt geht heute der Bundesparteitag der AfD zu Ende. Die Delegierten wollen zum Abschluss über Änderungen in der Parteisatzung beraten. Dabei geht es unter anderem darum, die Nachwuchsorganisation der Partei, die sogenannte Generation Deutschland, enger einzubinden. Aus Erfurt berichtet Peter Eichenberg.
2: Die neue Nachwuchsorganisation der AfD war erst Ende vergangenen Jahres gegründet worden, nachdem sich der frühere Parteinachwuchs Junge Alternative im März 2025 auch auf Druck der Parteispitze aufgelöst hatte. Zum Abschluss wollen heute die Co-Vorsitzenden Weidel und Chrupalla noch einmal zu den Delegierten sprechen. Beide waren gestern im Amt bestätigt worden. Mehrere 10.000 Menschen hatten gestern in Erfurt gegen den AfD-Parteitag protestiert. Größere Zwischenfälle blieben laut Polizei bei den Kundgebungen und Blockaden aus. Thüringens Innenminister Meyer zeigte sich zufrieden. Die Proteste seien bunt und laut gewesen.
1: In Venezuela steigt die Zahl der Toten nach den schweren Erdbeben weiter an. Wie die Regierung in Caracas mitteilte, kamen mehr als 2.900 Menschen ums Leben. Mehr als 16.000 haben ihr Zuhause verloren. Wie viele Menschen noch vermisst werden, ist nicht bekannt. Nach Schätzungen der Vereinten Nationen könnten es knapp 50.000 sein. Hilfsorganisationen kritisieren unterdessen, dass die Regierung in Venezuela nicht genug unterstützt. Unter anderem fehle es an schwerem Gerät, um Trümmer zu beseitigen. Frankreich steht bei der Fußball-Weltmeisterschaft im Viertelfinale. Die Mannschaft von Didier Deschamps hat in der Nacht gegen Paraguay mit 1:0 gewonnen, tat sich über weite Phasen des Spiels aber schwer. ARD-Sportreporter Michael Küster.
3: Paraguay hat's im Prinzip genauso unangenehm gemacht wie gegen Deutschland. Die Räume mit viel Laufarbeit eng gemacht und körperlich gegen die Ballzauberer der Franzosen dagegen gehalten. Im zweiten Durchgang ist es nur minimal unterhaltsamer geworden. Paraguay hat sich partout nicht aus der Deckung locken lassen und so hat dann ein berechtigter Foul-Elfmeter herhalten müssen. Chefsache natürlich für den Superstar Kylian Mbappé, der auch ganz sicher verwandelt hat zum 1:0. Mehr hat diese Partie unterm Strich auch nicht hergegeben. Dem Franzosen wird's egal sein, sie stehen im Viertelfinale und treffen dort am Donnerstag auf Marokko.
1: Tennisprofi Alexander Zverev steht beim Rasenturnier in Wimbledon im Achtelfinale. Der 29-Jährige hat am Abend gegen den US-Amerikaner Marcus Giron in 3 Sätzen gewonnen. In der nächsten Runde trifft Zverev am Montag auf Jiří Lehečka aus Tschechien. Das Wetter für Deutschland in der Nacht gibt es im Norden und Osten vereinzelte Regenschauer, sonst bleibt es trocken, die Tiefstwerte 18 bis 10 Grad. Heute scheint im Südwesten die Sonne, im restlichen Land ist es oft bewölkt, dazu gibt es immer wieder Gewitter. Die Temperaturen erreichen maximal 19 bis 30 Grad. Die neue Woche startet im Norden, Osten grau, im Süden und Westen dagegen sonnig. Und noch die Zeit, es ist gleich 3:03 Uhr.
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4: Doppelt nur im Infobericht A10, westlicher Berliner Ring Richtung Dreieck Havelland. Zwischen Potsdam Nord und Spandau Vollsperrung, Straßenschäden bis 20 Uhr, letzte freie Ausfahrt ist Großkreuz. Die A10 Dreieck Werder Richtung Dreieck Havelland ist zwischen Potsdam Nord und Berlin Spandau wegen Bauarbeiten bis ca. 20 Uhr gesperrt. A111 statt auswärts. Am Anschluss Heckerdamm ist die Autobahn gesperrt. Der Verkehr wird bis Mitte Juli über die Ab- und Auffahrt geleitet. Hellersdorf, die Rieser Straße, ist zwischen Hönower Straße und Schönewalder Straße bis morgen Abend gesperrt.
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5: Mit Michael Reufschweck, hallo! Und mit Bibi Rexha und Faithless, New Religion.
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Sarah Larsson. Und jetzt starten wir eine neue Runde Braunsche Röhre. Seid ihr fit? Seid ihr wach? Habt ihr noch Lust? Dann spielen wir noch eine Runde Fernsehquiz im Radio. Wir schütten noch einmal an unser nutzloses Fernsehwissen übereinander aus. Und vielleicht kommen wir nochmal auf drei richtige Antworten auf Fragen rund ums Fernsehen, Serien, Shows, alles von früher bis jetzt. Zwei Gewinnerinnen und Gewinner hatten wir heute Nacht schon. Gibt's noch eine dritte? 07221 2011 ist unsere Nummer. Die Einstiegsfrage. Ach, was fragen wir denn heute mal vielleicht? Wer hat die Fernsehröhre erfunden? 07221 2011. Das Spiel heißt Braunsche Röhre. Seid ihr nochmal dabei?

0: Let's Get Rock, Def Leppard. Und jetzt Braunsche Röhre, das Fernsehquiz in der Popnacht. Eine neue Runde beginnt jetzt mit Matthias aus Wenningstedt auf Sylt. Hallo Matthias.
1: Ja, hallo, guten Tag.
0: Wer hat denn die
1: Moin, Moin.
0: Moin, Moin, stimmt.
1: Hier sagt man ja Moin. Moin, Moin, man sagt nur Moin, aber okay.
0: Man sagt nur Moin, man sagt nicht Moin, Moin.
1: Nein, Moin, Moin nicht.
0: Du raubst uns allen, die südlich von euch wohnen, eine Illusion. Wir dachten, alles heißt Moin, Moin.
1: Nein, man sagt nur Moin. Moin, Moin sagt man nicht, das ist irgendwie eine Beleidigung, aber das hat was von früher zu tun.
0: Okay, jetzt aber weiß ich nicht, ob ich das wissen möchte.
1: Jetzt nicht ganz genau.
0: Hat man sich früher einfach beleidigt?
1: Ja, wahrscheinlich. Aber ich kann es nicht nachvollziehen, weil ich es nicht genau weiß.
0: Okay, gut. Also, wir merken uns. Moin.
1: Ja, genau.
0: Was ist mit Moinsen? Das höre ich ja immer im Münster-Tatort.
1: Was war das? Münster?
0: Moinsen. Kommissar Thiel im Münster-Tatort sagt immer Moinsen.
1: Tatort. Das war Horst Tappert.
0: Das ist. Nee. Aber das ist auch noch keine Quizfrage. Ich sinniere nur. Matthias, lass uns doch ins Spiel einsteigen. Erstmal mit der Einstiegsfrage. Wer hat die Fernsehröhre erfunden?
1: Dr. Braun.
0: Den Doktortitel müssen wir ihm leider aberkennen. Nebeneinander waren Unsauberkeiten in seiner Doktorarbeit. Aber. Oder hatte Karl Ferdinand einen Doktortitel? Ich weiß es gerade gar nicht. Naja, es war jedenfalls der Herr Braun und damit bist du im Spiel.
1: Danke.
0: Und kannst ab jetzt 3 richtige Antworten geben, 3 Fragen rund ums Fernsehen beantworten, von früher bis heute.
1: Okay.
0: Die erste Frage, die dich trifft, ist die berühmte Luxusfrage. Da hast du eine Auswahl aus 4 Antwortmöglichkeiten. Das ist das erste. Das ist aber auch die einzige Frage, bei der es eine Auswahl aus 4 gibt. Die Frage ist diese. Welche Sendung gab es nicht? A. Lanz kocht. B. Böhmi brutzelt. C. Eni backt oder D. Winterscheid wärmt in der Mikrowelle auf?
1: Ich denke mal, der 4. die Mikrowelle.
0: Ja, der 4. war erfunden. Genau, die anderen waren alle Fernsehsendungen und das ist der erste Punkt.
1: Genau.
0: Okay, Aufgabe 2. Wir hören eine Titelmusik. Aus welcher Sendung ist das hier?

0: Das hat irgendwas mit einer Cowboy-Sendung zu tun. Aber ich weiß das nicht genau, welche das war. Ich habe so viele Dinge in rauchende Kolz.
1: Nee. Interessant, dass du sagst, ein rauchende Kolz hatten wir gestern tatsächlich als Titelmusik.
0: Ja, das habe ich gestern nicht gehört. Gestern war ich nicht dabei.
1: Oh, das macht ja nichts. Ist aber deswegen ein ulkiger Zufall, dass du es heute sagst. Nee, rauchende Kolz leider nicht.
0: Aber es war irgendwie so eine Westerserie.
1: Manchmal.
0: Ich kenne das, aber dann habe ich jetzt verloren, aber ist ja egal.
1: Ja,
0: aber ich grüße alle, die mich kennen. Und Gutes.
1: Danke, Matthias. War schön, dass du dabei warst. Gute Nacht.
0: Ja, war nice. War schön.
1: Tschüss. Jetzt habt ihr die Chance, ins Spiel einzusteigen unter 07221-2011. Wer kennt diese Titelmusik? Den Namen der Sendung suchen wir. WhatsApp, Signal, Anruf immer 07221-2011. Eure Chance, ins Spiel einzusteigen und selber ab jetzt 3 Punkte zu sammeln, um es dann zu gewinnen. 07221-2011, das ist Dua Lipa und Hallucinate.

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1: Heute kann sich die Sonne neben Wolkenfeldern zwar mitunter zeigen, einige Schauer sind aber dabei. Im Nachmittagsverlauf oder am Abend wird es vom Ruppiner Land dann trockener und freundlicher. Die Höchstwerte liegen bei zeitweise stark böigem Nordwestwind bei 23 oder 24 Grad. Zu Wochenbeginn gestaltet sich das Wetter weiterhin unbeständig. Dazu weht mitunter sehr lebhafter und stark böiger Westwind.
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2: Doppelt nur ihr im Infobericht A10, westlicher Berliner Ring Richtung Dreieck Havelland. Zwischen Potsdam Nord und Spandau Vollsperrung, Straßenschäden bis 20 Uhr, letzte freie Ausfahrt ist Großkreuz. Die A10 Dreieck Werder Richtung Dreieck Havelland ist zwischen Potsdam Nord und Berlin Spandau wegen Bauarbeiten bis ca. 20 Uhr gesperrt. A111 Stadt auswärts am Anschluss Heckerdamm ist die Autobahn gesperrt. Der Verkehr wird bis Mitte Juli über die Ab- und Auffahrt geleitet.
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0: Dancer von Josh Kumra.
1: Hier ist die Popnacht. Michael Reifsteck, mein Name. Wir spielen Braunsche Röhre. Das ist das Fernsehquiz im Radio. Und Susanne aus Ottweiler, wieder im Saarland, spielt mit uns. Saarland ist heute die Fernsehquiz-Hochburg. Hallo Susanne.
2: Hallo.
1: Aber ihr seid gerade auf dem Weg weit weg vom Saarland. Wohin geht's und wie weit habt ihr noch?
2: Genau, es geht für uns nach Buxtehude bei Hamburg.
1: Und ihr seid eben erst losgefahren, oder?
2: Ja, also genau, wir hätten noch so ein bisschen vor uns.
1: Ja, aber dafür hoffentlich leere Straßen. Was habt ihr ausgerechnet, wann ihr ankommt?
2: So circa um 9.
1: Bevor sonntags morgens die Straßen wieder voller werden. Dann drücke ich die Daumen. Dass dieser Plan, sehr gut, sehr gut. Und ihr macht einen längeren Urlaub, nehme ich an.
2: Genau, wir besuchen Familienangehörige. Mhm.
1: Das ist schön. Zum Frühstück ankommen ist eine gute Idee. Gute Fahrt euch und jetzt vielleicht auch noch die Chance auf einen Gewinn hier in unserem Quiz, wenn du es schaffst, 3 Fragen hintereinander richtig zu beantworten, die alle mit dem Fernsehen zu tun haben. Serien, Shows, alles von früher bis heute. Du steigst ins Spiel ein mit dieser Titelmusik. Wir hören noch mal ein bisschen rein. Für alle, die vielleicht in den letzten paar Minuten dazugekommen sind, die dürfen jetzt noch mal mitraten, ob sie das hier auch erkannt hätten. Welche Serie ist das?
2: Soll ich sagen?
1: Na, warte noch einen Moment.
2: Okay.
1: Aber ich glaube jetzt, wer es kennt, weiß es auch. Und wer nicht, erfährt es jetzt von dir. Was ist es?
2: Genau, das ist die Titelmusik von True Detective.
1: True Detective haben wir gesucht und das ist der erste Punkt für dich. Sehr gut. Noch 2 richtige Antworten und du wärst unsere Gewinnerin. Frage 2 ist diese. Welchen tierischen Kosenamen haben die Brüder Bill und Tom Kaulitz füreinander?
2: Oh.
1: Die geben sich gegenseitig einen Tiernamen.
2: Da müsste ich raten, das weiß ich nicht.
1: Ja? Sagst du Bärchen?
2: Ja, würde ich jetzt eigentlich mal sagen.
1: Nee, leider nicht Bärchen. Schade! Susanne, dann gute Fahrt, kommt gut an und danke fürs Mitmachen.
2: Dankeschön.
1: Tschüss.
2: Tschüss.
1: Dann geben wir die Frage an euch weiter. Wir suchen den tierischen Kosenamen, den die Brüder Bill und Tom Kaulitz füreinander haben. Steigt ihr mit der richtigen Antwort darauf ins Spiel ein? 07221 2011. Schreibt uns per WhatsApp oder Signal oder sagt uns persönlich am Telefon 07221 2011. Wir sind Martin Garrix und Ed Sheeran.

0: Reifs. Panic at the Disco. Hallo, hier ist Michael Reifsteck. Die ARD Popnacht ist hier. Wir sind zusammen in ganz Deutschland. Wir sind bei RBB 888, bei HR3. Wir sind bei Bremen 4, SR1, WDR2, NDR2, SWR3. Gott, habe ich jemanden vergessen? Auf jeden Fall gab es eine kleine Debatte darüber, ob man Moin sagt oder Moin Moin, nachdem Matthias von Sylt vorhin gesagt hat, man sagt Moin. Moin Moin sagt man nicht. Gabi hat sich gemeldet, Moin Moin sagen die Plaudertaschen in Hamburg. Die restlichen Nordlichter sind weniger redselig und sagen nur Moin. So wurde mir das jedenfalls beigebracht. Und Markus hat sich gemeldet mit einem Funfact aus Flensburg. Es gab früher mal eine Zeitung mit dem Namen Moin Moin. Deswegen sagen viele Flensburger bis heute Moin Moin. Weiter südlich in Schleswig-Holstein bekommt man darauf die Antwort, du schnackst. Denn hit Moin. Also ihr redet zu viel. Gut. Dann fassen wir uns jetzt auch kurz bei Jenny aus Zülpich in der Nähe von Euskirchen. Hallo Jenny, moin.
1: Hallo, guten Morgen.
0: Morgen, morgen. Oh, du bist auch gerade unterwegs, aber schon auf dem Rückweg aus dem Urlaub, aber auch schön bei Nacht, damit es schneller geht.
1: Genau, richtig. Wir haben noch so circa 45 Minuten.
0: Oh, Endspurt. Wie viele Stunden habt ihr schon hinter euch?
1: Wir hatten einen kurzen Zwischenstopp von 6 Stunden, wo wir so uns ein bisschen so ein Powernap gemacht haben, aber ich glaube dann insgesamt so 13 Stunden knapp.
0: Ihr seid von Kroatien losgefahren dann irgendwann am Nachmittag wahrscheinlich, ne?
1: Ja, heute Morgen schon tatsächlich.
0: Am Morgen schon, okay. Ja. Dann hattet ihr da hoffentlich eine gute Zeit und ich hoffe, die Erholung zieht sich noch ein bisschen auch in den Alltag wieder hinein.
1: Ich hoffe doch, wir haben noch eine Woche Urlaub.
0: Oh,
1: gut. Können wir noch ganz entspannt starten.
0: Das ist immer clever, wenn man die Möglichkeit hat, sich das so zu legen, nicht direkt nach der Rückkehr wieder zu arbeiten, dann hilft das oft sehr viel, das Urlaubsgefühl noch ein bisschen mitzunehmen.
1: Ja, auf
0: sehr
1: jeden
0: gut.
1: Fall.
0: Jetzt spielen wir Braunsche Röhre und stellen dir die Frage, welchen tierischen Kosenamen haben die Brüder Bill und Tom Kaulitz füreinander?
1: Maus.
0: Maus nennen die sich gegenseitig, jawohl. Das ist der erste Punkt. In diesem Spiel geht es darum, 3 Punkte zu sammeln und es zu gewinnen. Frage 2 ist für dich die Luxusfrage. Eine ist immer dabei, bei der es eine Auswahl aus 4 Antwortmöglichkeiten gibt. Die trifft dich jetzt und lautet: Wo wohnt die australische Familie Twist aus der Serie Twist Total? A. Auf einem Boot. B. In einem Leuchtturm. C. In einem Eisenbahnwaggon oder D. In einer Fabrikhalle?
1: Boah, da bin ich überfragt. Das sagt mir gar nichts. Ich sag jetzt einfach auf, was war das? Boot, Leuchtturm, Eisenbahnhalle?
0: Boot, Leuchtturm, Eisenbahnwaggon oder Fabrikhalle?
1: Ich sag Eisenbahnwaggon.
0: Nee, leider nicht. Boah. Ah,
1: okay,
0: schade. Dann kommt gut nach Hause, ihr seid ja gleich da und danke fürs Mitmachen.
1: Ja, danke auch.
0: Tschüss. Ciao. 07221211, steigt ihr jetzt ein mit der richtigen Antwort? Familie Twist aus der Serie Twist Total. Wohnten die auf einem Boot, in einem Leuchtturm, in einem Eisenbahnwaggon oder in einer Fabrikhalle? 07221211.

0: des 250. Gründungstags der USA wegen einer Unwetterwarnung unterbrochen. Wie die deutsche Presseagentur berichtet, mussten tausende Menschen das Festgelände an der National Mall verlassen. Eigentlich hätte US-Präsident Trump dort eine Rede halten sollen. Danach war ein großes Feuerwerk geplant. In vielen US-Städten wurden Paraden wegen extremer Hitze abgesagt. In Washington sollen es heute bis zu 39 Grad werden. In Köln wird heute der Christopher Street Day gefeiert. Die Veranstalter rechnen mit rund 60.000 Teilnehmern, die am Mittag für die Rechte queerer Menschen durch die Innenstadt ziehen wollen. Aus Köln berichtet Friederike Müllender.
1: In diesem Jahr gibt es zum ersten Mal einen Bereich für Familien mit speziellen Programmen, Kinderschminken und Hüpfburgen. Alles deutlich ruhiger als das Straßenfest mit den großen Bühnen. Um die Besucherinnen und Besucher vor Starkwetterlagen zu schützen, ist ein Wetterbeobachter vor Ort. Je nach Lage werden dann gemeinsam mit der Stadt Köln und der Feuerwehr Maßnahmen ergriffen. Eröffnet wird das CSD-Straßenfest am Abend von Kölns Oberbürgermeister Thorsten Burmeester. Die große Demonstration beginnt am Sonntag um 11 Uhr auf der Dolzer Brücke und zieht dann durch die Innenstadt in Richtung Kölner Dom.
0: Der wiedergewählte AfD-Co-Vorsitzende Chrupalla hält die geplanten Reformen der schwarz-roten Koalition für nicht ausreichend. Im ARD-Interview sagte er am Abend, das Steuer- und Rentenpaket genüge den Anforderungen des Landes nicht. Es handle sich nur um kleine Stellschräubchen, die aber die Wirtschaft nicht wieder auf die Füße stellten. Die AfD will heute ihren Bundesparteitag in Erfurt fortsetzen. Bei der Fußball-WM hat sich Frankreich in der Nacht für das Viertelfinale qualifiziert. Die Equipe Tricolore gewann gegen Paraguay mit 1:0. In der nächsten Runde trifft Frankreich am Donnerstag auf Marokko. Die Nordafrikaner besiegten zuvor Gastgeber Kanada mit 3:0. Der dänische Radprofi Jonas Vingegaard hat die erste Etappe der Tour de France gewonnen. Beim Mannschaftszeitfahren in Barcelona war er der schnellste Fahrer des Wismar-Teams. Aus der Sportredaktion berichtet Steffen Gahr.
2: Jonas Vingegaard hat überrascht und Tadej Pogacar direkt mal einen Dämpfer verpasst. Der Däne Vingegaard und sein Team übernahmen bei der zweiten Zwischenzeit die Führung und gaben sie nicht mehr ab. Pogacar versuchte im Anstieg auf den Montjuïc alles. An Vingegaard und den Italiener Filippo Ganna aber kam er nicht mehr heran. Enttäuschend das deutsche Red Bull Team. Nur Platz 5. Zeit war Olympiasieger Remco Evenepoel aus Belgien noch der Beste der Mannschaft, aber deutlich geschlagen. So wie Florian Lipowitz. Der Ulmer in der Einzelwertung jetzt schon 35 Sekunden hinter dem Mann im gelben Trikot, hinter Jonas Vingegaard.
0: Das Wetter für Deutschland. Heute scheint im Südwesten die Sonne. Im restlichen Land ist es oft bewölkt. Immer wieder mit Gewittern. Die Temperaturen 19 bis 30 Grad.
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4: Doppelt nur im Infobericht A10, westlicher Berliner Ring Richtung Dreieck Havelland. Zwischen Potsdam Nord und Spandau Vollsperrung, Straßenschäden bis 20 Uhr, letzte freie Ausfahrt ist Großkreuz. Die A10 Dreieck Werder Richtung Dreieck Havelland ist zwischen Potsdam Nord und Berlin Spandau wegen Bauarbeiten bis ca. 20 Uhr gesperrt. A111 statt auswärts. Am Anschluss Heckerdamm ist die Autobahn gesperrt. Der Verkehr wird bis Mitte Juli über die Ab- und Auffahrt geleitet. Hellersdorf, die Rieser Straße, ist zwischen Hönower Straße und Schönewalder Straße bis morgen Abend gesperrt.
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5: Mit Michael Reufsteg, hallo, und wer hat noch die Stelle einer Quizkandidatin oder eines Quizkandidaten zu vergeben? Denn wir spielen Braunsche Röhre, das Fernsehquiz im Radio, und uns fehlt noch eine richtige Antwort auf diese Frage. Dabei haben wir doch schon 4 mögliche vorgegeben, die richtige ist dabei. Ihr müsst sie nur noch nennen unter 07221 2011. Wo wohnt die australische Familie Twist aus der Serie Twist Total? A. Auf einem Boot, B. In einem Leuchtturm, C. In einem Eisenbahnwaggon oder D. In einer Fabrikhalle. Boot, Leuchtturm, Eisenbahnwaggon, Frittenhalle? Fabrikhalle war das Wort. Boot, Leuchtturm, Eisenbahnwaggon, Fabrikhalle? Wer am schnellsten die richtige Lösung sagt, gewinnt. Noch nicht, aber ist im Spiel. 07221 2011. Jetzt aus dies mit Angel.

0: Was me. 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Shaggy. It wasn't me. Hier ist die Popnacht. In Bremen 4, MDR Jump, HR3, NDR 2, WDR 2, SR1, RBB 888 und SWR 3. Diesmal was abgelesen. Immer ist, ich vergesse jemanden. Und wir spielen mit Markus aus Neunkirchen unser Quiz Braunsche Röhre. Hallo Markus.
1: Hallo, servus.
0: Es geht darum, Wissen übers Fernsehen zu demonstrieren. All das unnütze Wissen, was wir aufgesogen haben und nirgendwo anders als in diesem Quiz jemals wieder gebrauchen können. Drei Fragen rund ums Fernsehen richtig beantworten und dann wirst du unser Gewinner sein. Wir spielen so lange, bis jemand drei richtige Antworten hat. Zwei Gewinner hatten wir heute Nacht schon. Es war recht früh in der Nacht. Jetzt spielen wir noch eine Runde, bis jemand gewinnt. Vielleicht du jetzt, Markus. Bist du bereit?
1: Jawohl.
0: Frage 1. Wo wohnt die australische Familie Twist aus der Serie Twist Total? A. Auf einem Boot, B. In einem Leuchtturm, C. In einem Eisenbahnwaggon oder D. In einer Fabrikhalle?
1: Und in einem Leuchtturm.
0: So ist es. Und das weißt du, weil du es noch nie in deinem Leben gesehen hast. Aber es gab ja vier Möglichkeiten, richtig?
1: So ist es, genau.
0: Ja, also, guck. Dafür haben wir ja bei jeder dritten Frage die Auswahl aus vier Möglichkeiten, damit man auch mal mit Raten ein bisschen Glück haben kann. So, bist du jetzt schon mal im Spiel? Das heißt, die anderen beiden müsstest du jetzt wissen. Und hier ist Frage 2. Welche Titelmusik hören wir hier?

0: schon mal gehört?
1: Nee, sagt mir gar nichts.
0: Oh.
1: Kann ich auch nichts raten.
0: Nee. Das ist dann immer schwer, sehe ich ein.
1: Ja.
0: Ja, schade.
1: Ja.
0: Wollen wir es weitergeben?
1: Kurz Intermezzo, ja. Nee, klar.
0: Dann danke fürs Mitmachen. Alles Gute, Markus. Bis
1: sehr
0: bald.
1: Gerne.
0: Tschüss.
1: Bis dann. Ciao.
0: Wer kennt das hier und steigt jetzt ins Spiel ein? 07221 2011, schreibt uns per WhatsApp oder Signal. Oder telefoniert es uns durch. 07221 2011. Welche Titelmusik ist das hier?

Eine Eilmeldung aus dem Verkehrszentrum. Achtung, ein Falschfahrer auf der A671 Mainz-Wiesbaden. Zwischen Mainz-Spitzdreieck und Wiesbaden-Amöneburg. Hier kommt ein Falschfahrer entgegen. Bitte äußerst rechts fahren und nicht überholen. Auf der A671 Mainz-Wiesbaden zwischen Mainz-Spitzdreieck und Wiesbaden-Amöneburg ist ein Falschfahrer unterwegs. Bitte Vorsicht in beiden Richtungen.

0: 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Kygo Khalid und Griffin mit Save My Love.
1: In der Popnacht mit Michael Reifsteck, wir spielen Braunschuhröhre, das Fernsehquiz im Radio. Und Lucy aus Kirkrade in den Niederlanden ist jetzt unsere Kandidatin. Hallo Lucy.
2: Hallo.
1: Hier ist die Musik, die man, wenn man sie kennt, glaube ich, auch immer schon an den ersten Tönen erkennt, oder?
2: Auf jeden Fall, ja, direkt bei den ersten zwei.
1: Die ist markant. Wenn man es weiß, das hat man abrufbereit. Welche Serie suchen wir hier?
2: Twin Peaks.
1: Twin Peaks oder Das Geheimnis von Twin Peaks war die Serie und die Titelmusik, die wir gesucht haben. Prima, das ist dein erster Punkt in unserem Quiz. Jetzt brauchen wir noch mehr Fernsehwissen. Noch zwei richtige Antworten und das Spiel wäre geknackt. Frage 2. In welcher Sendung wird jährlich ein Dschungelkönig oder eine Dschungelkönigin gekürt? Wir brauchen hier den korrekten Sendungstitel.
2: Gott, jetzt genau fällt es mir nicht ein. Soll ich noch kurz überlegen?
1: Ja, kurz überlegen kannst du.
2: Ich bin ein Star. Ich bin ein Star.
1: Weiter?
2: Holt mich hier raus.
1: Ja. Man denkt immer, das Dschungelcamp, das heißt doch das Dschungelcamp. Nein, es heißt nicht das Dschungelcamp. Denn Dschungelkönig oder Dschungelkönig. Das ist das, was man auf der Zunge hat, ne? Das ist das, woran man zuerst denkt. Aber die Sendung hat tatsächlich einen echten Titel, den die wenigsten abrufbereit haben. Aber wenn man einen Moment überlegt, dann kommt er doch. Sehr gut, Lucy, dann sind das zwei Punkte. Ich bin ein Star, holt mich hier raus, haben wir gesucht. Und wir kommen damit jetzt für dich zu Frage 3. Das ist die entscheidende. Wenn du die richtig hast, gewinnst du. Und du hast den Luxus einer Auswahl aus 4 Antwortmöglichkeiten. Und die Frage lautet: Wer arbeitet in der Gerichtsmedizin? A. Hardcastle in der Serie Hardcastle und McCormick. B. Dempsey in der Serie Dempsey und Make Peace. C. Tequila in der Serie Tequila und Bonetti. Oder D. Isles in der Serie Rizzoli und Isles.
2: Das sagt mir leider alles gar nichts. Deswegen würde ich jetzt einfach raten und ich sage einfach Antwort 2.
1: Antwort 2 Dempsey in Dempsey und Makepeace?
2: Ja.
1: Leider nicht.
2: Schade.
1: Ja, finde ich auch. Aber es war knapp. Ich musste dich mit 2 Punkten in die Nacht entlassen, Lucy. Vielen Dank fürs Mitmachen. Okay. Mach's gut.
2: Ja, sehr gut.
1: Tschüss. Ciao. Weiß es jemand oder rät jemand richtig? Es ist ja jetzt nicht mehr so viel übrig, eigentlich nur noch 3. Hardcastle aus Hardcastle und McCormick, Tequila aus Tequila und Bonetti oder Isles aus Rizzoli und Isles. Wer von denen arbeitet in der Gerichtsmedizin? WhatsApp, Signal, Anruf 07221 2011.

0: B. Fleur. Ist ganz neu von Tove Lo und Stromae.
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5: Heute kann sich die Sonne neben Wolkenfeldern zwar mitunter zeigen, einige Schauer sind aber dabei. Im Nachmittagsverlauf oder am Abend wird es vom Ruppiner Land dann trockener und freundlicher. Die Höchstwerte liegen bei zeitweise starkböigem Nordwestwind bei 23 oder 24 Grad. Zu Wochenbeginn gestaltet sich das Wetter weiterhin unbeständig. Bei vielen Wolken und nur wenig Sonne fällt zeitweise schauerartiger Regen. Dazu weht mitunter sehr lebhafter und starkböiger Westwind. Die Temperaturen bleiben mit maximal 20 bis 22 Grad verhalten.
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6: Doppelt nur im Infobericht A10, westlicher Berliner Ring Richtung Dreieck Havelland. Zwischen Potsdam Nord und Spandau Vollsperrung, Straßenschäden bis 20 Uhr, letzte freie Ausfahrt ist Großkreuz. Die A10 Dreieck Werder Richtung Dreieck Havelland ist zwischen Potsdam Nord und Berlin Spandau wegen Bauarbeiten bis ca. 20 Uhr gesperrt. A111 statt auswärts. Am Anschluss Heckerdamm ist die Autobahn gesperrt. Der Verkehr wird bis Mitte Juli über die Ab- und Auffahrt geleitet. Hellersdorf, die Rieser Straße, ist zwischen Hönower Straße und Schönewalder Straße bis morgen Abend gesperrt.
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0: Hier ist die Popnacht. Das ist Braunsche Röhre, das Fernsehquiz im Radio. Und hier ist Andi aus Harthausen bei Heilbronn. Hallo Andi.
1: Guten Morgen.
0: Wir spielen jetzt unser Fernsehquiz im Radio. Wenn du drei richtige Antworten geben kannst auf unsere Fragen, gewinnst du. Und hier ist deine erste. Wer arbeitet in der Gerichtsmedizin? A. Hardcastle aus Hardcastle and McCormick. B. Dempsey aus Dempsey and Makepeace. C. Tequila in Tequila und Bonetti. Oder D. Iles in Rizzoli und Iles.
1: Ich sage Iles in Rizzoli und Iles.
0: Iles ist Gerichtsmedizinerin, richtig. Hardcastle ist ein Richter, Dempsey ist eine Polizistin und Tequila ist ein Hund. Das wären die anderen gewesen, aber du hast die richtige Antwort gegeben. Sehr gut. Jetzt geht's um die Titelmusik. Aus welcher Sendung ist das hier?

0: Was ist das, Andi?
1: Ich habe keine Ahnung.
0: Schade. Ich hatte so einen Verdacht angesichts der Stille, die aus der Leitung kam.
1: Ich könnte jetzt blind auf Baywatch tippen, aber das ist nett.
0: Ich glaub's gar nicht, wie nah du dran bist, aber richtig bist du leider nicht.
1: Okay, alles klar.
0: Schade, na gut. Andi, vielen Dank.
1: Ja, danke.
0: Guten Morgen.
1: Ciao.
0: Und tschüss.
1: Tschüss.
0: Dann haben wir jetzt erst eine Entwarnung aus dem Verkehrszentrum auf der A671 Mainz-Wiesbaden. Kein Falschfahrer mehr zwischen Mainz-Spitzdreieck und Wiesbaden am Möhneburg. Und dann ist das jetzt eure Chance, wenn ihr die Titelmusik schon mal gehört und erkannt habt. Meldet euch unter 07221 2011. Steigt ein ins Spiel. Was suchen wir? 07221

0: Hier ist die Popnacht. Wir spielen Braunsche Röhre, das ist das Fernsehquiz im Radio. Und das ist eine Titelmusik aus einer Fernsehsendung. Und um uns das näher zu erläutern, sind hier Mika und Christina aus Wuppertal. Hallo.
1: Hallo.
0: Schön, dass ihr als Team spielt. Als Team hat man immer doppelt so viele Chancen, weil man einfach doppelt so viel Wissen im Kopf vereinen kann. Es sei denn, ihr guckt alles zusammen, was ihr jemals im Fernsehen guckt. Weil dann hilft's nicht.
1: Dann nicht unbedingt, nee.
0: Okay, gut. Was haben wir denn hier gerade gesucht?
1: Das ist Titelmusik von H2O, plötzlich mehr Jungfrau.
0: H2O, plötzlich mehr Jungfrau. Jawohl, das haben sehr viele gewusst. Das ist offenbar etwas, was man gesehen haben muss. Kann das sein?
1: Das stimmt, auf jeden Fall.
0: Eben hatten wir ja von Andi die Vermutung, es könnte Baywatch sein und es geht um mehr Jungfrauen. Das ist ja jetzt alles nicht so weit auseinander. Insofern war er erstaunlich nah dran mit seinem geratenen Versuch. Aber ganz richtig war es bei euch. Erster Punkt. Für 3 Punkte gibt es einen Gewinn. Das heißt, dazwischen liegen noch 2 Fragen rund ums Fernsehen, Serien, Shows. Alle möglichen Formate, Genres, Plattformen können vorkommen. Und das ist die zweite Frage. In welcher Krimiserie über bisher ungelöste Fälle von früher werden die Täter und Zeugen in den gleichen Szenen als ihr heutiges Ich in der Gegenwart, als auch als ihr damaliges Ich in Rückblenden dargestellt? Das klang jetzt sehr kompliziert.
1: Ja. Ich hätte eine Vermutung, darf ich mich mal kurz mit meiner Freundin hier besprechen?
0: Genau, ich will.
1: So ganz kurz.
0: Sie ziehen sich zu Beratungen zurück und.
1: Es klingt ein bisschen nach Aktenzeichen XY oder ungelöst. Aktenzeichen XY ungelöst, irgendwie sowas in die Richtung.
0: Es sind noch Beratungen, die beiden haben noch keine Antwort gegeben.
2: Wenn sie die Antwort geben, dürfen wir dann noch die Antwort geben.
0: Ja, es geht um eine Krimiserie über ungelöste Fälle von früher. Und da sieht man in gespielten Szenen die Täter und die Zeugen, aber man sieht sie eben in Rückblenden, wie sie früher aussahen und wie das damals war. Und man sieht sie in der Gegenwart, manchmal Jahre oder Jahrzehnte später.
1: Also das ist Aktenzeichen XY oder Aktenzeichen ungelöst. Das ist natürlich keine Krimiserie, aber das ist, glaube ich, das Einzige, was uns jetzt gerade so spontan einfällt. Deswegen würden wir wahrscheinlich einloggen.
0: Und das ist leider genau der Haken. Es ist in dem Sinne keine Krimiserie, sondern da geht es um echte Fälle. Und das war leider nicht das, was wir suchen. Ach, schade. Mann, danke euch herzlich fürs Mitmachen. Das kann ich euch jetzt nicht sagen, weil wir die Frage weitergeben. Und wer jetzt die richtige Lösung weiß, kann ins Spiel einsteigen. Und deswegen bleibt am Radio. Okay. Dann erfahrt ihr es vielleicht gleich, sofern es jemand beantwortet.
1: Dann viel Glück an den Nachfolger.
0: Dankeschön. Gute Fahrt euch. Alles Gute.
1: Alles
0: tschüss.
1: Klar. Danke, tschüss.
0: Das waren Christina und Mika und jetzt vielleicht ihr 07221 2011. Habt ihr mit der Beschreibung was anfangen können und erkannt, wovon wir reden? Dann sagt uns den Titel dieser Krimiserie unter 07221 2011.

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1: Um 5 Uhr mit Ramin Movasagian. In Erfurt geht heute der Bundesparteitag der AfD zu Ende.

0: Mehrere 10.000 Menschen hatten gestern in Erfurt gegen den AfD-Parteitag protestiert. Größere Zwischenfälle blieben laut Polizei bei den Kundgebungen und Blockaden aus. Thüringens Innenminister Meyer zeigte sich zufrieden. Die Proteste seien bunt und laut gewesen.
1: Nur jeder zweite Arbeitnehmer in Deutschland glaubt, dass er seinen aktuellen Job bis zur Rente ausüben kann. Das zeigt eine Umfrage des Deutschen Gewerkschaftsbundes, die den Funke-Zeitungen vorliegt. 40% halten es aufgrund der körperlichen oder psychischen Belastung im Job nicht für möglich, bis zur Rente durchzuhalten. DGB-Chefin Fahimi spricht von einem so wörtlich bitteren Befund. Die Regierung dürfe diese Realitäten bei ihren Rentenplänen nicht länger ignorieren. In Washington ist die zentrale Feier anlässlich des 250. Gründungstags der USA wegen eines Unwetters kurzzeitig unterbrochen worden. Wie die deutsche Presseagentur berichtet, mussten tausende Menschen das Festgelände an der National Mall verlassen und in umliegenden Gebäuden Unterschlupf suchen. In diesen Minuten soll es aber weitergehen. US-Präsident Trump will gleich eine Rede halten. Danach ist ein großes Feuerwerk geplant. Frankreich steht bei der Fußball-Weltmeisterschaft im Viertelfinale. Die Mannschaft von Didier Deschamps hat in der Nacht gegen Paraguay mit 1:0 gewonnen. ARD-Sportreporter Michael Küster.
2: Paraguay hat es im Prinzip genauso unangenehm gemacht wie gegen Deutschland. Die Räume mit viel Laufarbeit eng gemacht und körperlich gegen die Ballzauberer der Franzosen dagegen gehalten. Im zweiten Durchgang ist es nur minimal unterhaltsamer geworden. Paraguay hat sich partout nicht aus der Deckung locken lassen. Und so hat dann ein berechtigter Foul-Elfmeter herhalten müssen. Chefsache natürlich für den Superstar Kylian Mbappé, der auch ganz sicher verwandelt hat zum 1:0. Mehr hat diese Partie unterm Strich auch nicht hergegeben. Dem Franzosen wird's egal sein. Sie stehen im Viertelfinale und treffen dort am Donnerstag auf Marokko.
1: Das waren die Nachrichten mit Ramin Movasakian. Das Wetter, heute scheint im Südwesten die Sonne, im restlichen Land ist es oft bewölkt, dazu gibt es immer wieder Gewitter. Die Temperaturen erreichen maximal 19 bis 30 Grad. Die neue Woche startet im Norden und Osten grau, im Süden und Westen dagegen sonnig. Die Zeit, es ist gleich 5:03 Uhr.
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4: Doppelt nur im Infobericht A10, westlicher Berliner Ring Richtung Dreieck Havelland. Zwischen Potsdam Nord und Spandau Vollsperrung, Straßenschäden bis 20 Uhr, letzte freie Ausfahrt ist Großkreuz. Die A10 Dreieck Werder Richtung Dreieck Havelland ist zwischen Potsdam Nord und Berlin Spandau wegen Bauarbeiten bis ca. 20 Uhr gesperrt. A111 statt auswärts. Am Anschluss Heckerdamm ist die Autobahn gesperrt. Der Verkehr wird bis Mitte Juli über die Ab- und Auffahrt geleitet. Hellersdorf, die Rieser Straße, ist zwischen Hönower Straße und Schönewalder Straße bis morgen Abend gesperrt.
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5: Mit Michael Reifsteck, hallo, und mit dem aktuellen Hit von Taylor Kelce, I Know It, I Knew You.
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0: Hangover von Tayo Cruz. Es ist 10 nach 5, gleich der 5 Uhr Song von Michael Schulte. Aber wir spielen auch immer noch Braunsche Röhre, das Fernsehquiz im Radio. Und hallo, guten Morgen, falls ihr gerade aufgestanden und dazu gekommen seid. Ein Quiz rund um Fernsehserien und Shows, um alles von früher bis heute, quer durch alle Genres und Plattformen, über alles, was im Fernsehen kam. Das ist das Spiel, das wir jetzt mit Heike aus Castrop-Rauxel spielen. Hallo Heike.
1: Hallihallo.
0: In dem Spiel geht es darum, 3 Fragen hintereinander richtig zu beantworten. Und so lange spielen wir. 2 Gewinner hatten wir heute Nacht schon. Diese Runde haben wir vor ungefähr 2 Stunden angefangen. Mal gucken, ob du sie jetzt zu Ende bringst. Ich wüsste von dir gerne als erstes, in welcher Krimiserie ging es um bisher ungelöste Fälle von früher? Und in Szenen, die Mischungen sind aus Rückblenden und Gegenwart, werden Täter und Zeugen als ihr heutiges Ich in der Gegenwart dargestellt und in den Überblendungen dann eben als das damalige Ich.
1: Das war ganz klar Cold Case.
0: Cold Case heißt die Reihe. Sie hatte in Deutschland noch den Untertitel Kein Opfer ist je vergessen. Cold Case haben wir gesucht mit dieser etwas umständlichen Beschreibung. Du hast es erkannt und das bringt dir diesen Punkt. Einer. 2 weitere brauchst du noch. Jetzt kommt die Luxusfrage. Eine von den 3 Fragen ist immer eine mit einer Auswahl aus 4 Antwortmöglichkeiten. Und ich wüsste gerne, wie heißt das Pferd der Kommissaranwärterin Jennifer Dickel in der Serie Mord mit Aussicht? A. Terminator. B. Rambo. C. Predator. Oder D. Deadpool.
1: Boah, ich hab's auf der Zunge, aber ich komme nicht drauf. Ich meine, es war Antwort B.
0: Rambo?
1: Ja, ich bin mir nicht sicher.
0: Nee, es war nicht Rambo.
1: Na, dann eben nicht.
0: Schade, Heike, dann wird das leider nichts. Tut mir leid, habt einen schönen Sonntag.
1: Tschüss. Danke, gleichfalls.
0: Danke. Ja. Noch habt ihr eine Chance. 07221 2011. Gute halbe Stunde haben wir noch für dieses Spiel. 07221 2011. Vielleicht kriegen wir noch eine Gewinnerin oder einen Gewinner. Wie heißt das Pferd der Kommissaranwärterin Jennifer Dickel in der Serie Mord mit Aussicht? Terminator, Rambo, Predator oder Deadpool? 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

0: Material Lover, aktueller Hit von Sienna Spyro. Michael Reifsteck hier in der Pop nach 5.19 Uhr am Sonntagmorgen. Wir spielen noch Braunsche Röhre, unser Fernsehquiz im Radio. Conny aus Borna ist dabei. Hallo Conny.
1: Hallo Conny.
2: Schönen guten Morgen.
0: Einmal bitte das Radio ausmachen, wir hören unser Echo noch ganz laut.
2: Ja, sorry.
0: Überhaupt kein Problem.
2: Schon aus.
0: Sehr gut, dann können wir jetzt nämlich ins Spiel einsteigen. Und dann bin ich mal gespannt, was du sagst. Wie heißt das Pferd der Kommissaranwärterin Jennifer Dickel in der Serie Mord mit Aussicht? Terminator,
2: das Pferd,
0: Rambo, Predator oder Deadpool?
2: Das Pferd heißt Terminator.
0: Es heißt Terminator, jawohl, sehr gut, das ist der erste Punkt für dich. Klare Ansage, das war auch nicht geraten, das hast du gewusst, hatte ich das Gefühl?
2: Ja, wir schauen diese Serie sehr gerne.
0: Ich bin gespannt, ob ihr auch das hier schaut, was jetzt kommt, denn das wäre dann der zweite Punkt, wenn du es erkennst. Welche Titelmusik suchen wir hier?

0: was war das?
1: Keine Ahnung. Oh. Tatsächlich das? Da bin ich raus. Keine Ahnung.
0: Okay, schade. Dann endet auch dein Auftritt schon hier. Es tut mir leid. Dankeschön fürs Mitmachen, Conny.
1: Schönen Tag.
0: Gleichfalls auch dir. Tschüss. So, dann jetzt ihr 07221 2011. Wer kennt es? Welche Titelmusik suchen wir? WhatsApp, Signal, Anruf 07221 2011.

0: Guten Morgen, hier ist die Popnacht. Heute ist Sonntag, der 5. Juli. Wir schauen, was uns dieser Tag bringt. Franziska Müller-Ehrenfeld aus dem Popnacht-Aktuell-Team.
1: In Köln endet heute die Cologne Pride, also das Fest für alle queeren Menschen, mit einem Christopher Street Day Straßenfest und der CSD-Demonstration. Die beginnt um 11.30 Uhr und da werden mehr als 1 Million Besucher erwartet.
0: Und es wird natürlich ein sportlicher Sonntag.
1: Am Nachmittag kämpft Tennisprofi Jan-Lennard Struff in Wimbledon um den Einzug in sein erstes Grand Slam-Viertelfinale. Der Sauerländer trifft auf den Polen Hubert Hurkacz.
0: Das ist eine besondere Geschichte. Der Mann ist 36, also Jan-Lennard Struff, und die meisten von uns haben noch nie was von ihm gehört. Es gilt ja quasi in dem Alter als Tennis-Newcomer und große neue Tennishoffnung. Da gucken wir heute auf jeden Fall drauf. Und dann natürlich auch die Fußball-WM.
1: Sogar zu einer halbwegs verträglichen Uhrzeit. Um 22 Uhr spielt Rekordweltmeister Brasilien gegen das Team aus Norwegen um den Einzug ins Viertelfinale. Die Norweger haben es bisher noch nie so weit geschafft.
0: Und so wird dieser Sonntag. Wir hoffen, ihr habt einen schönen.

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2: Die Wetterlage. Heute zeigt sich neben Wolken im Tagesverlauf etwas häufiger die Sonne bei maximal 24 Grad Celsius. Es gibt es jedoch einige Schauer bei zeitweise stark böigem Nordwestwind. Im Nachmittagsverlauf oder zum Abend hin wird es vom Ruppiner Land freundlicher. Zu Wochenbeginn gestaltet sich das Wetter weiterhin unbeständig. Bei vielen Wolken und nur wenig Sonne fällt zeitweise schauerartiger Regen. Die Temperaturen bleiben mit maximal 20 Grad Celsius verhalten.
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3: Doppelt nur im Infobericht A10, westlicher Berliner Ring Richtung Dreieck Havelland. Zwischen Potsdam Nord und Spandau Vollsperrung, Straßenschäden bis 20 Uhr, letzte freie Ausfahrt ist Großkreuz. Die A10 Dreieck Werder Richtung Dreieck Havelland ist zwischen Potsdam Nord und Berlin Spandau wegen Bauarbeiten bis ca. 20 Uhr gesperrt. A111 statt auswärts. Am Anschluss Heckerdamm ist die Autobahn gesperrt. Der Verkehr wird bis Mitte Juli über die Ab- und Auffahrt geleitet.
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0: Mr. Know-It-All ist der aktuelle Hit von Teddy Swims. Wir sind Bremen 4, RBB 888, HR3, MDR Jump, NDR 2, SR1, WDR 2 und SWR 3. Und wir spielen noch eine Runde Braunsche Röhre, unser Fernsehquiz im Radio. Kerstin aus Barkum in der Nähe von Vechta ist jetzt dabei. Hallo Kerstin.
1: Hi, guten Morgen.
0: Für dich geht's jetzt noch darum, vielleicht schaffst du es noch, dass wir eine weitere Gewinnerin haben in dieser Nacht und dass du es bist. Drei richtige Antworten auf Fragen rund ums Fernsehen brauchen wir dazu. Und hier ist die Titelmusik, mit der du ins Spiel kommst.

0: Was ist das?
1: Das ist die Titelmusik von Bares Ferraris.
0: Es ist die Titelmusik von Bares Ferraris. Genau, erster Punkt für dich. Da habe ich jetzt ein Fernsehkärtchen für dich. Und da ist der erste Punkt drauf. So.
1: Super.
0: Frage 2. Wessen Chef ist der Kernkraftwerkbetreiber Mr. Burns?
1: Das ist der Chef von Homer Simpson.
0: Das ist der Chef von Homer Simpson. Das ging ja schnell. Okay, sehr gut. Dann hätten wir das auch geklärt. Und brauchen jetzt nur noch eine richtige Antwort.
1: Ja.
0: Und ausgerechnet jetzt trifft dich die Luxusfrage mit der Auswahl aus 4 Möglichkeiten. Das heißt, wenn du hier die richtige pickst, bist du unsere Gewinnerin.
1: Wunderbar.
0: Ich wüsste gerne Folgendes. Wer gehört nicht zu Al Bundys schrecklich netter Familie? A. Kelly, B. Peggy, C. Rod oder D. Bud?
1: Das ist Rod. C.
0: Es ist Rod.
1: Oh mein Gott.
0: Du musst ja nicht mal nachdenken über irgendwas, was ich hier wissen will. Das ist ja Wahnsinn.
1: Nein, ich bin Fernsehjunkie.
0: Ja, klasse, Kerstin. Dann hast du gewonnen.
1: Das muss sich ja mal lohnen.
0: Ja, jetzt hat es sich gelohnt. Sehr gut.
1: Geil, ich freue mich.
0: Ich freue mich auch. Herzlichen Glückwunsch.
1: Vielen
0: Dann
1: Dank.
0: Darfst du jetzt gerne noch Worte an die Welt richten?
1: Wow, also ich freue mich. Mir hat es mega Spaß gemacht und ich drücke allen die Daumen, die nach mir kommen.
0: Ja, jetzt kommt heute niemand mehr. Damit ist das Spiel
1: aber
0: für heute zu.
1: Mal.
0: Beim nächsten Mal aber freuen wir uns mit dir.
1: Cool,
0: und für
1: danke.
0: Alle anderen. Und du kriegst noch einen Überraschungspreis von uns. Bleib dran und Glückwunsch. Ja. Schönen Sonntag.
1: Supi, danke schön.

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1: Magst du? Ist der aktuelle Hit von Il Civetto. Hier ist die Popnacht. Glückwunsch nochmal an Kerstin aus Bakum in der Nähe von Vechta, die eben Braunsche Röhre geknackt hat. Gerade noch rechtzeitig, sehr gut. Auf diese Weise sind wir auf 3 Gewinnerinnen und Gewinner gekommen heute Nacht. Lange Fernsehquiznacht. Danke an alle, die ihr mitgemacht und mitgeraten habt. Und dadurch haben wir jetzt sogar noch Zeit, euch Florentine Osche vorzustellen. Die ist nämlich eine sehr lustige Comedy-Newcomerin. 24, in Berlin aufgewachsen, da lebt und arbeitet sie heute noch. Wollte eigentlich Humanmedizin studieren, hat sich dann aber doch entschieden, eine künstlerische Laufbahn einzuschlagen. Was gut ist, weil so ein Medizinstudium schon ziemlich stressig ist.
2: Ich bin im Moment ein bisschen gestresst. Ich gehe durch eine sehr stressige Lebensphase. Und ich habe neulich eine Studie gelesen, dass 2 von 3 Menschen in Deutschland mindestens einmal in ihrem Leben körperlich durch Stress erkranken. Und ich finde, das ist eine Studie, die stresst. Seitdem bin ich so gestresst davon, keinen Stress zu haben, dass es mich noch mehr unter Druck setzt. Das ist wirklich schlimm. Ich versuche irgendwie, meinen Stress bestmöglich zu managen, denn ich habe gelesen, dass wenn man seine Gefühle nicht adäquat verarbeitet, können die sich im Körper festsetzen. Und das hat mich wieder mal gestresst. Und da dachte ich, nein, so geht's nicht. Vielleicht kennt ihr das, wenn ihr traurig seid, habt ihr manchmal so ein Kloßgefühl im Hals. Oder wenn man gestresst ist, verspannen sich so Schultern und Nacken. Wut wird wohl sehr oft in der Hüfte gespeichert. Was wird da gespeichert? Ist es Schmerz? Oder ist es so vielleicht Volumen, was sich so anreichert? Vielleicht ist Kim Kardashian auch einfach nur so eine sehr wütende Frau. Ich weiß nicht. Ja.
1: Florentine Osche.
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1: Um 6 Uhr mit Jonas Ziegler. Die Feiern zum 250. Bestehen der USA in Washington sind nach einer wetterbedingten Unterbrechung fortgesetzt worden. Zuvor war das Veranstaltungsgelände auf der National Mall wegen eines Gewitters mit Starkregen und starken Windböen vorübergehend evakuiert worden. Zehntausende Besucher wurden kurze Zeit später aufgefordert, auf das Gelände zurückzukehren. US-Präsident Trump hielt inzwischen seine Rede an die Nation. In Erfurt geht heute der AfD-Parteitag zu Ende. Nach den großen Protesten wollen die Stadt und das Bündnis Widersetzen am Nachmittag eine Bilanz ziehen. Aus Erfurt Peter Eichenberg.
2: Zum Abschluss wollen heute die

0: Rettungskräfte alarmiert, hieß es. Bei der Suche nach dem Schwimmer wurden auch Taucher der Feuerwehr eingesetzt. Sie entdeckten den Mann schließlich nach intensiver Suche. Ein Notarzt konnte am Ufer aber nur noch seinen Tod feststellen. Warum genau der Mann ums Leben kam, konnte noch nicht geklärt werden. Allein Ende Juni gab es 4 Badetote in Berlin.
1: Wegen der Reparatur von Hitzeschäden müssen Autofahrer auf dem westlichen Berliner Ring auch heute mit erheblichen Verkehrsbehinderungen rechnen. Die A10 bleibt voraussichtlich bis 20 Uhr zwischen Potsdam-Nord und Spandau Richtung Dreieckhafenland gesperrt. Auch auf den umliegenden Straßen ist mit starkem Ausweichverkehr zu rechnen. Autofahrer sollten den Bereich weiträumig umfahren, möglichst über den östlichen Berliner Ring oder die Berliner Stadtautobahn. Die Fußball-Weltmeisterschaft geht mit der Runde der letzten 16 Mannschaften weiter. Das erste Achtelfinalspiel gewann Marokko gegen den Mitgastgeber Kanada mit 3:0. Frankreich bezwang Paraguay mit 1:0. Damit treffen Marokko und Frankreich am kommenden Freitag im Viertelfinale aufeinander. Soweit die Nachrichten. 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
2: Heute früh ist die Regenwahrscheinlichkeit noch sehr, sehr hoch, aber die gute Nachricht ist, sie nimmt ab bis zum Mittag und dann kommt auch die Sonne wieder mehr raus. Das Wetter bei uns in Berlin, das ruckelt sich noch so ein bisschen zurecht. 24 Grad sind später auch möglich. 16 sind es in Dahlem bei euch im Moment, Hohenschönhausen auch 16, genauso wie in Tegel. Wenn die Woche morgen losgeht, dann ist das unbeständige Wetter allerdings wieder da. Wolken gibt es, Regen, auch viel davon und nur 20 Grad so im Dreh. Wie es aussieht, geht's nach der Wochenmitte dann aber wieder aufwärts.
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2: Um 6:03 Grüße zu euch auf die Straßen. Die A100 haben wir, Stadtring in Richtung Wedding. Zwischen der Oberlandstraße und Innsbrucker Platz ist die linke Fahrspur gesperrt. Dann die A111 stadtauswärts am Anschluss Heckerdamm. Die Autobahn auch dicht. Der Verkehr wird bis Mitte Juli erstmal über die Ab- und Auffahrt geleitet. Friedrichshain, Stralauer Allee vor der Elsenbrücke auch bis Freitag noch eine Fahrspur gesperrt. Wenn es da voller wird, dann stockt es hin und wieder. Und wir gucken zur S-Bahn. Wegen Bauarbeiten fahren bis heute Betriebsschluss Busse statt Bahnen für die S46 zwischen Grünau und Baumschulenweg. Dann auch für die S47 zwischen Baumschulenweg und Spindlersfeld und für die S9 und S85 zwischen Grünbergallee und Baumschulenweg. Das war's soweit. Alle Meldungen zu Straßen und Schienen gibt's für euch wie immer auch im Netz unter rbb888.de und in unserer App. Gute Fahrt und kommt gut an.
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2: Ist schon lustig, wenn ihr im Auto sitzt, das Autoradio läuft und dann gehen so die Scheibenwischer im Takt zur Musik. Habe ich so auch noch nie gehabt, aber heute Morgen war es soweit. Premiere quasi. Und ihr merkt schon, draußen verpasst ihr gerade wirklich absolut noch gar nichts. Also lasst uns einfach entspannt in diesen Sonntag starten. David Klevenow ist hier für euch. Guten Morgen.

0: Lotti läuft, dann ist doch sofort wieder Sommer, selbst wenn draußen gerade so ein bisschen der Herbst unterwegs ist. RBB 888 ist hier für euch zum Sonntagmorgen, 6.12 Uhr haben wir es. Und es ist ja immer nur zu hoffen, dass es auch alle wissen und dann nicht so Touris nach Berlin kommen, extra auch deswegen, und dann stehen die ganz traurig davor und es ist gar nichts. Ja, geschlossen das Pergamon-Museum, da laufen ja gerade echt umfangreiche Bauarbeiten, wo normalerweise jedes Jahr fast 1 Million Leute gucken und staunen. Berühmten Pergamon-Altar zum Beispiel. Aber das Schöne ist, es läuft alles wie geplant. Die Handwerker sind sehr, sehr gut dabei. Unsere Berlin-Reporterin Anke Michel hat das die Tage schon mal kontrolliert quasi.
1: Diese Räume, die sehen so prächtig aus in ihrer Erhabenheit. Und klar, es wird noch eifrig gearbeitet. Also auf Gerüsten stehen noch Malerinnen, es riecht nach Farbe. Und es stapeln sich Holzpaletten in den einzelnen Räumen. Und es liegen auch so Malerteppiche noch auf dem Boden, eben um den Boden zu schützen. Und draußen ist sowieso noch eine sehr große Baustelle. Das Museum, das wird ja erweitert. Es entsteht ein vierter Flügel. Das übrigens wird auch noch über 10 Jahre dauern. Das Ischtar-Tor wird übrigens auch so lange noch saniert werden müssen. Martin Maischberger, der ist Direktor der Antikensammlung. Er hat mich herumgeführt und mir zum Beispiel den neuen Eingangsbereich gezeigt.
2: Das Pergamonmuseum wird normalerweise vom Kupfergraben aus, also gegenüber der Wohnung von Angela Merkel, betreten, ist aber weiterhin noch Baustelle. Auch hier auf der Rückseite ist noch Baustelle, aber die wird jetzt noch in den verbleibenden Monaten bis zur Wiedereröffnung im Juni 2027 so weit hergerichtet, dass unsere Besucherinnen und Besucher über diese Seite dann hineinkommen werden für die ersten 5 Jahre, nämlich zwischen 2027 und 2032.
1: Ja, und dann ab 2032 soll dann der eigentliche Eingang fertig sein und der führt dann direkt zum Pergamonaltar.
0: Ja, das ist jetzt noch ein bisschen hin, aber das heißt ja nicht, dass das Pergamonmuseum auch geschlossen bleibt bis dahin, weil wenn alles weiter so gut klappt, dann kann ein Teil tatsächlich schon ab dem 4. Juni nächsten Jahres wieder aufmachen. Und ich glaube, damit können wir doch erstmal arbeiten, oder?

0: Gibt es eigentlich jemanden, der keine Kirschen mag? Also ich muss das fragen, weil ihr habt hier jemanden, der keine Erdbeeren mag.
1: Was? Du magst keine Erdbeeren?
0: Nein. Ich bin einer der wenigen, die nicht schon vor der ersten Erdbeerernte nach den Dingern lechzt. Ja, passiert mit mir gar nichts. Aber ihr findet mich dann eben bei den Kirschen, ja, beide Backen voll, direkt vom Baum weggeschnuppelt vielleicht. Und die Kirschbäume, die hängen gerade auch wirklich rappelvoll. Das wird wohl das beste Kirscherntenjahr seit Jahren, sagen die Obstbauern. Und wenn ihr pflücken wollt, dann geht das zum Beispiel auf dem Obstgut Marquardt. Das findet ihr bei Potsdam oder auch bei der Selbstpflücke Liesenau in Ahrensfelde. Und selbst gepflückt, das ist doch auch noch was Echtes, oder?

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2: Tja, das sieht gerade noch nicht nach dem Sonntag aus, den wir uns jetzt im Sommer eigentlich vorstellen. Aber das macht gar nichts, weil der wird noch. Die letzten Regenschauer, die ziehen weg bis spätestens Mittag. Und dann kommt die Sonne raus bei maximal 24 Grad. Im Moment haben wir in Grunewald bei euch 16 gemessen. Baumschulenweg sind es 15, Rosenthal auch 16 Grad. Morgen ist es dann aber wieder mäßig schön. Auch am Dienstag ist es so, Wolken, Regenschauer, nur 20 Grad. Aber bis zu den Sommerferien ist das miese Wetter dann auch wieder verschwunden.
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2: Um genau 6:30 jetzt. Grüße zu euch auf die Straßen. Die A100, den Stadtring haben wir Richtung Wedding. Zwischen der Oberlandstraße und Innsbrucker Platz ist die linke Fahrspur im Moment gesperrt. Dann die A111 stadtauswärts. Da müsst ihr mehr Zeit einplanen, wenn es voller wird. Dann später am Anschluss Heckerdamm ist die Autobahn nämlich gesperrt. Der Verkehr wird bis Mitte Juli noch über die Ab- und Auffahrt geleitet. In Charlottenburg die Schillerstraße auch dicht zwischen Herder- und Leibnizstraße bis Ende des Jahres noch und Friedrichshain, Stralauer Allee. Bis Freitag ist vor der Elsenbrücke auch eine Fahrspur gesperrt. Zur S-Bahn wegen Bauarbeiten fahren bis heute Betriebsschluss Busse statt Bahnen. Für die S46 gilt das zwischen Grünau und Baumschulenweg, für die S47 zwischen Baumschulenweg und Spindlersfeld und für die S9 und S85 zwischen Grünbergallee und Baumschulenweg. Das war's soweit. Alle Meldungen zu Straßen und Schienen gibt's für euch im Netz unter rbb888.de und in unserer App. Gute Fahrt und kommt gut an.
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2: Ein Sonntag ohne Sonnenaufgang. Geht das überhaupt? Ganz offensichtlich, ne? Aber das Gute ist ja, wenn die Sonne dann ausgeschlafen hat, sind wir auch schon so richtig fit. Yay! Und bis dahin Kaffee und vielleicht auch noch so ein bisschen Kaffee und überhaupt mal langsam durchstarten heute. Jetzt mit den Mädels von TLC, die sich ja, das muss man ja dazu sagen, nicht so gut verstanden haben. Also hinter der Bühne mächtig viel Zoff und Krach. Aber auf der Bühne, holla die Waldfee, Unpretty kommt hier für euch.

0: Kygo, Khalidz und Griffin hier bei uns auf RBB 88.8 und Save My Love um 6.40 Uhr am Sonntag. Und insgeheim habe ich es gestern schon gewusst mit meinem wirklich sehr spärlichen Fußballwissen. Mbappé wird es schon machen beim WM-Spiel gegen Paraguay. Und genauso ist es gekommen. 70. Minute, das entscheidende Tor der Franzosen, wenn es auch das einzige geblieben ist gestern Abend oder letzte Nacht, muss man ja sagen. 1:0 am Ende. Das war dann das Endergebnis und da habe ich entschieden, ich bin erstmal für Frankreich jetzt bei dieser WM. Es hat also alles wieder einen Sinn.
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0: Am nächsten Donnerstag spielen die Franzosen auch wieder zu einer noch ganz guten Zeit. 22 Uhr geht's da los. Da geht's dann gegen Marokko. Und die Jungs sind jetzt wohl auch nicht ganz ungefährlich. Also Spannung ist drin in der Nummer. Und wenn ihr Lust habt, dann lasst uns das doch gerne zusammen gucken zum Beispiel. Schön entspannt über den Dächern Berlins hier im Studio 14 bei uns im RBB. In der RBB Dachlounge. Das ist richtig gut. Es macht echt viel Spaß da mit euch. Zusammen jubeln, zusammen feiern. Die Jungs anfeuern, wenn sie uns auch nicht hören können. Aber es ist ja immer so eine Dynamik, die dann da untereinander entsteht. Das macht echt Spaß. Nicht nur zu Frankreich gegen Marokko natürlich, sondern zu allen Spielen, die vor Mitternacht angepfiffen werden, weil einige laufen ja auch komplett in der Nacht wegen der Zeitverschiebung. Kommt also gerne rum hier zu uns in die Masurenallee zum gemeinsamen Gucken, gern spontan natürlich, oder aber ihr sagt, ja, wir kommen zu mehreren, dann könnt ihr euch auch gerne mit anmelden. Ja, sagt ihr vorher Bescheid, dann seid ihr auf jeden Fall auf der sicheren Seite.
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0: fühlt sich immer vielleicht auch so ein bisschen erwischt, weil Songs anhören von Gracie Abrams ist auch so ein bisschen wie, als würde man im Tagebuch der besten Freundin schnüffeln, weil alles, was sie da singt, ist tatsächlich auch selbst von ihr erlebt. That's So True habt ihr gerade gehört hier bei uns auf RBB 88.8. Die aktuelle Single ist das. 6.52 Uhr.
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1: Um 7 Uhr mit Svetlana Oheim, guten Morgen. In den USA haben die Feiern zum 250. Bestehen des Landes mit einem Feuerwerk und einer Rede von US-Präsident Trump ihren Höhepunkt erreicht. Die Feierlichkeiten mussten aufgrund eines Unwetters zwischenzeitlich unterbrochen werden. In seiner Rede vor tausenden Anhängern warnte Trump vor einer angeblichen Übernahme des Landes durch Kommunisten. Die oppositionellen Demokraten werfen dem Präsidenten vor, das Jubiläum für parteipolitische Zwecke zu missbrauchen. In Erfurt geht heute der AfD-Parteitag zu Ende. Dabei sollen unter anderem Satzungsfragen sowie Details der Geschäftsordnung für Parteitage diskutiert werden. Begleitet wurde der Parteitag gestern von Massenprotesten. Die Polizei und die Initiatoren der Anti-AfD-Demonstration wollen am Nachmittag Bilanz ziehen. Größere Zwischenfälle gab es bei den Kundgebungen nicht. Köln feiert heute den Christopher Street Day. Zur Parade werden mehr als 1 Million Besucherinnen und Besucher erwartet. Rund 60.000 wollen mit einem bunten Umzug durch die Innenstadt ziehen. Der Kölner CSD gehört zu den größten Veranstaltungen der queeren Community in Europa. Für die Sicherheit sind mehrere hundert Beamte im Einsatz.
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0: Frankreich steht im Viertelfinale der Fußball-Weltmeisterschaft. Die Franzosen gewannen gegen Paraguay mit 1:0. Sie treffen auf Marokko, das zuvor Mitgastgeber Kanada mit 3:0 besiegt hat. 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
1: Wir müssen noch so ein bisschen durch das Grau heute früh und durch ein paar Regenschauer, aber spätestens ab Mittag kommen wir dann in den Bereich, wo die Wolken weniger werden, wo die Sonne mehr da ist, wo wir dann auch wieder Temperaturen um die 24 Grad bekommen. Im Moment sind es 16 bei euch in Pankow, in Frohnau und auch in Neukölln. Morgen und am Dienstag ist das Wetter hier bei uns in Berlin gar nicht mal so schön. Kühl wird's. 20 Grad, dazu Wolken und Regen, aber danach, dann so langsam kommt der Sommer dann doch wieder zurück.
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1: Um 6:35, guten Morgen zu euch auf die Straßen. Die A100 haben wir Stadtring Richtung Wedding zwischen Oberlandstraße und Innsbrucker Platz die linke Fahrspur gesperrt. Hin und wieder stockt es hier, wenn es später voller wird. Ähnlich auch auf der A111 stadtauswärts am Anschluss Heckerdamm ist die Autobahn noch gesperrt. Der Verkehr wird bis Mitte Juli über die Ab- und Auffahrt geleitet. In Mitte auf der Alexanderstraße fahrt bitte vorsichtig. Hier sind in Höhe Gruner Straße die Ampeln gerade außer Betrieb. Charlottenburg, die Schillerstraße. Zwischen Herder- und Leibnizstraße bis Ende des Jahres in beide Richtungen gesperrt und in Friedrichshain auf der Stralauer Allee nur eine Fahrspur frei vor der Elsenbrücke, das Ganze noch bis Freitag. Zur S-Bahn wegen Bauarbeiten fahren bis heute Abend Betriebsschluss Busse statt Bahnen für die S46 zwischen Grünau und Baumschulenweg, für die S47 zwischen Baumschulenweg und Spindlersfeld und auch bei der S9 und S85 zwischen Grünbergallee und Baumschulenweg. Alle Meldungen zu Straßen und Schienen gibt für euch auf rbb888.de und in unserer App. Gute Fahrt und kommt gut an.
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1: Ja, das freut doch schon viele hier bei uns in Berlin. Noch 3 Tage und dann sind endlich Herbstferien.
3: Hä?
1: Ach so, nee, falsch. Sommerferien, aber man kommt ja auch durcheinander. Ne? Letzte Woche Hitze, jetzt über 20 Grad kühler, das muss man auch erstmal mitmachen. Aber Sommerferien natürlich, ist ja klar. 6 Wochen Pause ab Donnerstag, also heute schon egal, weil morgen wieder Schule ist. Was passiert da schon noch? Ist doch ein gutes Gefühl, das mögen wir und genießen den Sonntag. David Klebenow ist hier für euch, kommt gut rein.

0: singt man gerne mal mit, auch wenn man es eigentlich nicht kann. Michael Schulte und 5 AM hier bei uns auf RBB 88.8 um 7.12 Uhr am Sonntagmorgen. Und diesen Beruf hat euch die Berufsberatung damals in der Schule vermutlich auch verheimlicht. Ihr hättet Pfützenforscher werden können oder Forscherin. Weil diesen Job hat Mirja Busch hier bei uns in Berlin tatsächlich. Sie ist Pfützologin und erforscht Pfützen. Es ist kein Witz. Und heute dürfte sie sich über das Wetter natürlich ziemlich freuen, denn es hat ja schon schön geregnet. Das heißt, jede Menge neue Forschungsobjekte direkt vor der Haustür.
1: Immer wenn ich unterwegs bin, dann kann ich natürlich sofort sehen, wo mal eine Pfütze war. Also nicht nur die anwesende Pfütze, die nasse Pfütze, sondern eben auch die Trockenpfützen fallen mir dann sehr auf.
0: Tja, alle Pfützen, die sie untersucht, landen dann im Pfützenarchiv und sie gibt ihren Pfützen sogar Namen. Also die entstehen dann zum Beispiel dadurch, was sich da so in der Pfütze spiegelt. Da gibt es dann die Kantsteinpfütze, die Wolkenpfütze oder eben auch
1: die Figurpfütze. Das sind die Pfützen, die halt so an Figuren erinnern. Da gibt es hier in der Nachbarschaft auch eine ganz tolle. Im Pelikanhaus gibt es eine Pfütze, die sieht aus wie ein Tukan. Das ist so eine meiner Liebsten. Das ist dann eben auch die Tukanpfütze.
0: Für Mirja Busch in Pfützen sowas wie kleine Wetterarchive. Da kann man dann jede Menge entdecken. Sie verraten zum Beispiel, wie Regenwasser besser genutzt werden kann für die Bewässerung von Bäumen oder für begrünte Fassaden dann unter anderem. Und falls ihr heute selbst mal in die Welt der Pfützen eintauchen wollt, im wahrsten Sinne des Wortes, könnt ihr machen. Beim 48-Stunden-Neukölln-Festival ist hier heute nämlich die Mirja Busch mit einer Ausstellung im Schiller-Kiez dabei, inklusive Pfützenführung. Also da gibt es dann auch jede Menge neue Forschungsobjekte heute gratis dazu. Wahnsinn. Pfützologen. Paula Abdul kommt hier. Straight up. Guten Morgen.

0: Sommer ist, wenn Summer Jam im Radio läuft. Underdog Project hier bei uns auf RBB 888 um 7.21 Uhr.
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2: 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Das stimmt. Ich stehe zum Beispiel auf so alte Dinge wie Fotoalben. Scrollen hieß ja früher noch Blättern und genau so will ich meine Fotos angucken. 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Wie ich Jeans falsch rum anhab, weil ich aussehen will wie die Band Chris Cross? Als wir letztens bei uns im Haus einen Feueralarm hatten, da habe ich nicht daran gedacht, mein Gold und die 2 Millionen Euro unterm Kopfkissen zu retten. Auch meinen geliebten Airfryer hätte ich zurückgelassen. Ich dachte nur, ich muss die Fotoalben retten. Dieses Archiv der Liebe und der Peinlichkeiten. Hallo, mit den Fotos meiner Tochter und den diversen von mir geschnittenen Corona-Haarschnitten kann ich sie später schön abpressen. Aber eins finde ich an Fotoalben verbesserungswürdig. Letztens habe ich versucht, ein Foto so mit dem Daumen und dem Zeigefinger größer zu zoomen. Das hat leider nicht geklappt.
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4: Das ist eigentlich ganz gut, oder? Dass ihr, wie ich, vielleicht gerade arbeiten müsst. Trotz Sonntag, schön in der Frühschicht, während draußen noch die Wolken hängen. Und wenn wir nachher fertig sind, dann kommt die Sonne raus. Das ist doch so eigentlich ein ganz guter Plan vom Wetter hier bei uns in Berlin. Also danke dafür. 24 Grad kriegen wir ja dann später auch noch. Aktuell 16 in Hellersdorf bei euch gemessen, Schöneberg und Grünau auch 16 Grad. Morgen und Dienstag dann erstmal viel Regen. 20 Grad nur, aber danach wird es wieder besser. Also der Start der Sommerferien fällt nicht ins Wasser.
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4: Um 7:30 guten Morgen zu euch auf die Straßen. A100 Stadtring in Richtung Wedding zwischen Oberlandstraße und Innsbrucker Platz ist die linke Fahrspur gesperrt. A111 stadtauswärts am Anschluss Heckerdamm die Autobahn dicht. Der Verkehr wird bis Mitte Juli hier noch über die Ab- und Auffahrt geleitet. In Mitte fahrt bitte vorsichtig auf der Alexanderstraße. Da sind in Höhe Gruner Straße nämlich die Ampeln gerade ausgefallen. Dann haben wir noch Friedrichshain-Stralauer Allee vor der Elsenbrücke. Bis Freitag eine Fahrspur auch gesperrt. Zur S-Bahn noch wegen Bauarbeiten fahren bis heute Betriebsschluss Busse statt Bahnen für die S46 zwischen Grünau und Baumschulenweg, nämlich für die S47 zwischen Baumschulenweg und Spindlersfeld und auch für die S9 und S85 zwischen Grünbergallee und Baumschulenweg. Alle Meldungen zu Straßen und Schienen gibt's für euch unter rbb888.de und in unserer App. Gute Fahrt und kommt gut an.
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4: Darf man sonntags eigentlich Wäsche waschen? Habe ich mich gerade ernsthaft gefragt. Also nicht, weil die Waschmaschine vielleicht auch mal ihre Ruhe haben will, sondern die Nachbarn natürlich. Ne? Wenn es dann so schleuderig durch die Decke rumpelt. Ich hätte da noch eine Trommel voll, aber ich weiß noch nicht. Ob ich mich später da noch traue, die anzuschmeißen. Überleg noch ein bisschen. Ihr könnt ja gerne mal sagen, was ihr denkt. Ja, WhatsApp. Berlin 30 32 88 8100, da bin ich dann vielleicht dank euch da auf der sicheren Seite. David Klevenow ist hier für euch. Guten Morgen zusammen.

0: kann man so eine gute Stimme haben, oder? Wahnsinn. Alicia Keys und Girl on Fire hier bei uns auf RBB 88.8 zum Sonntagmorgen. 7.39 Uhr haben wir es jetzt. Und ich muss ja zugeben, dass ich Newsletter meistens aus dem Mail-Postfach so rauslösche, noch bevor ich die überhaupt angeguckt habe. Weiß noch gar nicht, was drinsteht. Es sei denn, es gibt was. Da kommen wir wieder ins Geschäft.
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0: Da sind immer schöne Sachen drin, den lesen wir uns gerne durch. 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Am 12. Juli, also in einer Woche, weil das ist ja quasi sein Jubiläumsjahr. 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

0: Song heute Morgen in der Küche so richtig laut, da sind wir doch wach, oder? Das ist doch ein toller Start in den Sonntag mit Shio und Ultravox hier bei uns und Tim auf RBB 88.8, 7.52 Uhr.
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2: Jupp.
3: Aber auch das?
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1: Um 8 Uhr mit Svetlana Oheim. Guten Morgen. Die Feiern zum 250. Bestehen der USA in Washington sind mit der Rede von Präsident Trump und einem großen Feuerwerk zu Ende gegangen. Trump warnte dabei vor einer angeblichen Übernahme des Landes durch Kommunisten. Ein Gewitter hatte den Zeitplan kurz vorher durcheinandergewirbelt. Die National Mall musste zwischenzeitlich evakuiert werden. In Erfurt beendet die AfD heute ihren Bundesparteitag. Dabei sollen unter anderem Satzungsfragen diskutiert werden. Außerdem wollen die gestern im Amt bestätigten Parteichefs Weidel und Chrupalla noch einmal zu den rund 600 Delegierten sprechen. Begleitet wurde der Parteitag gestern von Massenprotesten. Die Polizei registrierte 48 Straftaten und 11 Ordnungswidrigkeiten. Mehrere Aktivisten und Medienvertreter seien leicht verletzt worden, hieß es. 4 von 10 Beschäftigten in Deutschland rechnen damit, ihren jetzigen Beruf nicht bis zum Renteneintritt ausüben zu können. Das geht aus einer Auswertung des Deutschen Gewerkschaftsbundes hervor, über die Funke Mediengruppe berichtet. Vor allem Beschäftigte in der Pflege, im Baugewerbe, im Handwerk und in den Erziehungsberufen bezweifeln, dass sie bis zum regulären Renteneintritt arbeiten können.
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1: Berlin bleibt Hotspot für Raser. Im ersten Halbjahr haben Amts- und Staatsanwaltschaft schon über 470 Fälle von verbotenen Autorennen registriert. Meistens sind Männer zwischen 18 und 30 Jahren daran beteiligt. Die Justizbehörden kritisieren, dass sie zu leicht hochmotorisierte Autos mieten können. Justizsenatorin Badenberg will härter gegen Mietwagenfirmen vorgehen, die speziell für Rennen schnelle Autos vermieten. Auf dem westlichen Berliner Ring müssen Autofahrer auch heute weiter mit großen Problemen rechnen. Die A10 bleibt voraussichtlich noch bis 20.

0: Die werden schon dünner und dann kommt später auch die Sonne mit dazu. Ab Mittag ist sie dann wohl bei uns und 24 Grad gibt's dazu maximal. In Wartenberg, Langwitz und in Hallensee bei euch aktuell 16 noch. Morgen und Dienstag gibt's dann erstmal viel Regen, auch nur 20 Grad so um den Dreh, aber danach wird's wieder schöner. Also das Wochenende, das sieht Stand jetzt schon wieder sehr sommerlich aus.
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0: Um 8:03, hallo zu euch auf die Straßen. Die A100 haben wir, Stadtring in Richtung Wedding. Zwischen der Oberlandstraße und Innsbrucker Platz ist die linke Fahrspur gesperrt. Wenn es da voller wird, kann es auch mal stocken. Die A111 statt auswärts, da haben wir das ähnliche Problem. Am Anschluss Heckerdamm ist die Autobahn nämlich gesperrt. Der Verkehr wird bis Mitte Juli über die Ab- und Auffahrt geleitet. In Mitte bitte Obacht noch auf der Alexanderstraße. Da sind in Höhe Gruner Straße die Ampeln weiter außer Betrieb. Und in Friedrichshain auf der Stralauer Allee vor der Elsenbrücke bis Freitag eine Fahrspur auch gesperrt. Dann gucken wir ins Umland auf die A10, auf den westlichen Berliner Ring in Richtung Dreieckhaveland zwischen Potsdam-Nord und Spandau wegen Straßenschäden die Autobahn da noch gesperrt. Die Polizei sagt, fahrt doch am besten am Anschluss Großkreuz von der Autobahn runter. Dann zur S-Bahn. Wegen Bauarbeiten fahren bis heute Betriebsschluss Busse statt Bahnen. Für die S46 gilt das zwischen Grünau und Baumschulenweg. Für die S47 zwischen Baumschulenweg und Spindlersfeld. Und für die S9 und S85 zwischen Grünbergallee und Baumschulenweg. Alle Meldungen zu Straßen und Schienen gibt's für euch immer auch im Netz unter rbb888.de und in unserer App. Gute Fahrt und kommt gut an.
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0: Wir könnten ja jetzt darüber schimpfen, dass der Sommer gerade so einen kleinen Hänger hat, aber irgendwie ist es doch auch ganz schön, oder? Dass man morgens nicht so halb durch im Backofen aufwacht. Endlich auch mal wieder die Decke über den Kopf ziehen, weil man's kann. Lieben wir. Ein bisschen Sommerkühle zum Sonntagmorgen. Kommt gut rein, David Klebenow ist hier für euch.

0: auch noch mal so ein bisschen wegträumen. Es ist ja Sonntag. Passiert schnell bei Phil Collins und One More Night. Schöner Song hier bei uns auf RBB 88.8. Zum Sonntagmorgen 8.13 Uhr haben wir es. Noch ist die Sonne nicht da, aber die kommt ja später. Und dann Eis, oder? 24 Grad heute, da ist Eis. Lecker, lecker. Was nehmt ihr da so? Also was ist eure Lieblingssorte? Klassisch Vanille vielleicht, weil das ist echt die beliebteste Eissorte hier bei uns in Berlin. Wenn denn auch wirklich immer Vanille drin ist. Ja, das steht drauf, schmeckt auch so im Großen und Ganzen. Aber ist es Aroma oder ist es tatsächlich mehr? Wiebke Nielsen aus dem ARD-Verbraucherteam hat das mal gecheckt für uns. Wiebke, bekommen wir da wirklich überall echte Vanille? Was sagst du?
1: Ja, kleiner Spoiler vorab, nein. Dazu muss man wissen, dass Vanilleeis nur so bezeichnet werden darf, wenn der Geschmack wirklich aus der Vanilleschote stammt und nicht aus anderen Aromen wie zum Beispiel synthetischem Vanillin. In so einem Fall darf es nur noch Eis mit Vanillegeschmack genannt werden. Und in unserer Stichprobe waren zwei Eissorten aus dem Kühlregal tatsächlich echtes Vanilleeis, nämlich Cremissimo für 3,99 Euro pro Packung und Bruno Gelato für 4,59 Euro für die gleiche Menge. Und Bruno Gelato hatte sogar noch deutlich mehr Vanille insgesamt drin als Cremissimo.
0: Habe ich mir gleich mal aufgeschrieben. Aber auch in manchen Eisdielen steckt im Vanilleeis jetzt nicht unbedingt echte Vanille drin. Woran liegt denn das?
1: Ja, weil es teurer ist. Ein Koch und Konditor aus Sylt hat uns gezeigt, wie er Eis aus echter Vanille herstellt. Und er sagte uns auch, dass er die Hälfte tatsächlich beim Wareneinsatz sparen kann, wenn er statt der echten Vanille eine fertige Vanillepaste nimmt. Echte Vanille wiederum ist viel teurer, kostet ihn, also den Koch und Konditor aus Sylt, ca. 400 Euro pro Kilo, hat er uns gesagt. Ja, plus auch noch den höheren Arbeitsaufwand. Mhm. Aber der zahlt sich in puncto Geschmack eben auch aus, finden zumindest viele Vanille-Eiskenner.
0: Also wo Vanille draufsteht, ist nicht immer automatisch echte Vanille drin, aber ich sag mal so, Hauptsache es schmeckt. Ich kann nur nicht mit diesen Zuckerkugeln, die dann alle gleich schmecken. Also da bin ich dann irgendwie raus. Hatte ich neulich mal, da war Schoko wie Eierlikör und Eierlikör war wie Schoko. Also das

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nie verkehrt, das auch mal selbst sich zu sagen. We are the champions, ne? Ist fürs Ego immer wunderbar. Queen hier gerade gehört von Queen natürlich. RBB 88 Jahre ist hier. Zum Sonntagmorgen und wir müssen reden, Leute. Weil die Frage ist jetzt, wer hat Snoopy? Snoopy ist verschwunden und die Polizei sucht nach ihm. Ganz offiziell. Ende Juni ist die Snoopy-Skulptur vom französischen Künstler Pepone schon verschwunden in der Kunstgalerie in Mitte. Und es glaubt niemand daran, dass Snoopy alleine abgehauen ist. Er entwendet, während ein Mitarbeiter abgelenkt worden ist. Und jetzt hat ihn entweder jemand zu Hause und hält ihn gefangen und freut sich, oder er will ihn weiterverkaufen. Und da können wir Snoopy tatsächlich vielleicht wiederfinden. Mit der Beschreibung 50 cm hoch, gestaltet im Stil des Künstlers Juan Miro. Kenner wissen Bescheid, ansonsten googeln wir mal kurz. Und unter dem Fuß gibt es auch eine Signatur und die Auflagennummer TA1-4. Und jetzt fragt die Kriminalpolizei, wer kann Angaben zum Verbleib von Snoopy machen? Wo wurde die Snoopy-Skulptur zum Kauf, Tausch oder als Pfand angegeben? Ja, ganz im Ernst, weil die ist auch einiges wert. Die kaufen Leute für 9.000 bis 13.000 Euro. Wahnsinn. Also wenn ihr was wisst, die Berliner Polizei, die freut sich über Hinweise. 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
3: Das Wetter in Berlin, das hat noch ordentlich Schlaf in den Augen heute früh. Das ist noch nicht bereit für diesen Sonntag. Bisschen Wolken gibt's, bisschen Regen. Aber Mittag will es wohl fit sein und dann kommen Sonne zu uns und 24 Grad maximal. Im Moment sind 17 bei euch in Kreuzberg, Weißensee und Charlottenburg. Da haben wir auch 17 Grad gemessen. Morgen und Dienstag dann so ein bisschen mieser. Da gibt's echt viel Regen. 20 Grad auch nur maximal. Aber der Sommer kommt ab der Wochenmitte dann so langsam wieder.
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3: Oh, mal eine Minute nach 8:30. Guten Morgen zu euch auf die Straßen. Die A111 stadtauswärts am Anschluss Heckerdamm ist die Autobahn gesperrt. Erstmal noch bis Mitte Juli. Da wird der Verkehr über die Ab- und Auffahrt umgeleitet und es stockt hin und wieder, wenn es voller ist. Mitte Alexanderstraße. Vorsichtig fahrt ihr hier bitte hier. Auf der Gruner Straße sind die Ampeln noch außer Betrieb. Und Grunewald, die Havelchaussee zwischen Kronprinzessinnenweg und dem Grunewaldturm ist ca. 10 in beide Richtungen noch gesperrt. Da läuft eine Veranstaltung. Ins Umland gucken wir auch noch auf die A10, den westlichen Berliner Ring in Richtung Dreieck Havelland. Zwischen Potsdam Nord und Spandau Straßenschäden, die Autobahn noch gesperrt. Fahrt hier am besten am Anschluss Großkreuz von der Autobahn runter. Und zur S-Bahn. Wegen Bauarbeiten fahren bis heute Betriebsschluss Busse statt Bahnen. Für die S46 zwischen Grünau und Baumschulenweg. Für die S47 zwischen Baumschulenweg und Spindlersfeld. Und für die S9 und S85 zwischen Grünbergallee und Baumschulenweg. Alle Meldungen zu Straßen und Schienen auf rbb888.de für euch und auch in unserer App. Gute Fahrt und kommt gut an.
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3: Das finde ich mal eine gute Aktion. Da hat sich jemand Gedanken gemacht, weil ihr kennt das ja. Es ist total geil hier bei uns in der Stadt, aber irgendwann braucht halt jeder mal so eine kleine Auszeit von Berlin. Und dann aber abhauen? Ist doch Quatsch. Auszeit von Berlin in Berlin, das geht ja auch. Und zwar im Britzer Garten heute. Die Auszeit ist das Motto. Und dazu gibt's dann Yoga, Tai Chi, Klangbäder und so weiter. Ist das nicht heiß? Toll, oder? Nachher ab 10 geht's los, das Festival der Entspannung. Und das kostet auch nichts. Da könnt ihr also heute für Umme noch eure innere Mitte wiederfinden.

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2: Wo lässt es sich gut sein gerade? Wo Bäume sind und Wasser, etwas Wind und etwas Kühle. Der Schlosspark Charlottenburg kommt da in Frage. Oder die Pfaueninsel. Möglichst früh am besten, ehe es ganz heiß ist. Beides sind Orte, die sich mit einem besonderen Namen und einer Legende verbinden. Königin Luise. Heute würde man sagen, sie war die Königin der Herzen. Vor 250 Jahren, am 10. März 1776, wurde sie als Herzogin zu Mecklenburg-Strelitz in Hannover geboren. Sie und ihre jüngere Schwester Friederike wurden mit dem Königshaus verheiratet. Die ältere Luise heiratete den Thronfolger, die jüngere den jüngsten Prinzen. Luises Ehe war glücklich. Auch das trug wohl zu ihrem Mythos bei, genau wie ihr früher Tod, mit gerade einmal 34 Jahren. 8 Kinder hat sie geboren, mit Napoleon verhandelt, schön soll sie gewesen sein und menschennah. Die Berliner liebten sie. Ihr Porträt darf in keinem Souvenirshop fehlen. Berühmte Bildhauer haben ihr ein Denkmal gesetzt. Nicht weit vom Schloss trägt eine Kirche ihren Namen. Die Luisenkirche am Gierkeplatz. Friedrich Wilhelm III. Ließ sie nach dem Tod seiner Frau nach ihrem Namen benennen. Sie ist eine meiner Lieblingskirchen. Die Straßen laufen auf sie zu wie Strahlen, die zur Sonne führen. In ihrer hellgelben Farbe versprüht sie Licht und Leichtigkeit und drin ein Hauch von Kühle. Wenn jetzt im Sommer Gottesdienst gefeiert wird, stehen alle Türen weit offen. Die Eingangstür und 2 weitere links und rechts vom Altar, so klingen Musik und Gemeindegesang nach draußen. Und nicht selten kommen Menschen mittendrin vorbei und riskieren einen neugierigen Blick auf die Pfarrerin und die Kirchgänger. Und manche setzen sich dann dazu. Als Gottesdienstbesucherin kann ich selber rausgucken, während ich drin bin. Ganz anders als in vielen Kirchen sonst, die ja oft dunkel sind und verschlossen nach außen. Am Ausgang dann, wie könnte es anders sein, erwartet mich Luise. Als Marmorbüste auf Augenhöhe. Es lohnt ein Besuch. Nicht nur wegen ihr, auch wegen der wunderbaren Musik, die hier erklingt. Und weil man stets willkommen ist in dieser Kirche der Herzen. Luftig, hell und offen, mitten im Kiez, mitten im Leben. Gutes und Barmherzigkeit werden mir folgen mein Leben lang und ich werde bleiben im Hause des Herrn immer da. Die Bibel, Psalm 23.
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0: The Dance. Lady Gaga auf RBB 888, 8.52 Uhr. Und großes Dankeschön an dieser Stelle mal an alle von euch, die sich hier bei uns in der Stadt ehrenamtlich engagieren. Weil man muss ja sagen, ohne euch würde vieles hier echt gar nicht funktionieren. Hier bei RBB 888 stellen wir euch ja in unserer Reihe Zusammen ist besser. Ehrensache. Immer wieder auch Berlinerinnen und Berliner vor, die einen Teil ihrer Freizeit verschenken, um anderen zu helfen. Also die dann für Nachbarn da sind. Die Sterbende begleiten, auch Kinderwünsche erfüllen oder ganz einfach dort anpacken, wo Unterstützung eben gebraucht wird. Und heute Abend bekommt einer dieser stillen Helden, kann man sagen, eine ganz besondere Auszeichnung, den Stern der Stille nämlich. Das ist ein Teil der Sterne Berlins, die RBB 888 gemeinsam mit dem Stadtmagazin Mein Viertel verleiht. Und das Besondere ist ja auch, dass ihr mit abstimmen konntet, wer diesen Stern der Stille heute bekommt. Ist es Nora aus Steglitz, die jetzt unter anderem ehrenamtlich Yogakurse gibt? Oder vielleicht Julia aus Köpenick, der ein Sprachcafé leitet? Vielleicht doch Stojan, der im Rudolf-Wilde-Park in Schöneberg jeden Sonntag ein Zirkeltraining für alle leitet, die Spaß an der Bewegung haben? Da gibt's so viel Tolles. Wer am Ende ausgezeichnet wird, das hört ihr natürlich auch morgen früh hier bei uns in Guten Morgen Berlin. Also, ich finde, verdient hätten diese Auszeichnung eigentlich alle Nominierten, oder?
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1: Um 9 mit Svetlana Oheim. Guten Morgen. 4 von 10 Arbeitnehmern in Deutschland bezweifeln, bis zum Renteneintritt in ihrem Beruf arbeiten zu können. Das geht aus einer Studie des Deutschen Gewerkschaftsbundes hervor, aus der die Funke Mediengruppe zitiert. Besonders groß sind die Sorgen in körperlich und psychisch belastenden Berufen, etwa in der Pflege, auf dem Bau oder im Handwerk. In den USA haben die Feiern zum 250. Bestehen des Landes mit einem Feuerwerk und einer Rede von US-Präsident Trump ihren Höhepunkt erreicht. Die Feierlichkeiten mussten aufgrund eines Unwetters zwischenzeitlich unterbrochen werden. In seiner Rede vor tausenden Anhängern warnte Trump vor einer angeblichen Übernahme des Landes durch Kommunisten. Die oppositionellen Demokraten werfen dem Präsidenten vor, das Jubiläum für parteipolitische Zwecke zu missbrauchen. In Erfurt geht heute der AfD-Parteitag zu Ende. Dabei sollen unter anderem Satzungsfragen sowie Details der Geschäftsordnung für Parteitage diskutiert werden. Begleitet wurde der Parteitag gestern von Massenprotesten. Die Polizei und die Initiatoren der Anti-AfD-Demonstrationen wollen am Nachmittag Bilanz des Wochenendes ziehen. Zum Christopher Street Day in Köln werden heute mehr als 1 Million Besucher erwartet. Rund 60.000 Menschen wollen in 250 Gruppen und mit 90 Festwagen durch die Innenstadt ziehen. Der Kölner CSD zählt zu den größten Veranstaltungen der queeren Community in Europa. Die Polizei ist mit mehreren 100 Einsatzkräften vor Ort, um die Parade zu sichern.
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1: 10 Rosskastanien am Spreeufer werden doch nicht gefällt. Das hat der Stadtrat für Umwelt von Charlottenburg-Wilmersdorf-Schrufenegger der RBB 24 Abendschau gesagt. Die Berliner Energie- und Wärme GmbH baut an dieser Stelle ein neues Gaskraftwerk. Die Rosskastanien sollten weichen, um Platz für die Umkleidekabinen der Bauarbeiter zu schaffen. Jetzt sollen Ausweichstandorte auf der Baustelle gefunden werden. Ein Mann ist beim Schwimmen im Schlachtensee in Steglitz-Zehlendorf ums Leben gekommen. Passanten hatten beobachtet, wie er beim Baden plötzlich unterging und nicht mehr auftauchte. Daraufhin alarmierten sie die Rettungskräfte. Feuerwehr und Taucher suchten nach dem Vermissten. Ein Notarzt konnte am Ufer aber nur noch seinen Tod feststellen. Das erste Viertelfinale bei der Fußball-WM steht. Am Donnerstag treffen Frankreich und Marokko aufeinander. Die Franzosen besiegten am Abend Paraguay mit 1:0. Marokko schlug kurz vorher WM-Mitgastgeber Kanada mit 3:0. 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

0: 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arsulm-Neckarsulm-Neckarsulm-Neckarsulm-Neckarsulm-Neckarsulm-Neckarsulm-Neckarsulm-Neckarsulm-Neckarsulm-Neckarsulm-Ne bedeutet, wenn es da ein bisschen voller wird, dann stockt es auch. Fahrt bitte noch vorsichtig in Mitte auf der Alexanderstraße. In Höhe Gruner Straße sind die Ampeln außer Betrieb. Und in Grunewald auf der Havelchaussee zwischen Kronprinzessinnenweg und Grunewaldturm. Sperrung in beide Richtungen noch bis ca. 10 Uhr. Da läuft eine Veranstaltung. Dann haben wir noch die A10, der westliche Berliner Ring Richtung Dreieck Havelland. Zwischen Potsdam Nord und Spandau wegen Straßenschäden noch gesperrt. Fahrt am besten ab Großkreuz von der Autobahn runter. Und zur S-Bahn wegen Bauarbeiten fahren bis heute Betriebsschluss Busse statt Bahnen. S46 ist dabei zwischen Grünau und Baumschulenweg. Gilt auch für die S47 zwischen Baumschulenweg und Spindlersfeld und für die S9 und S85 zwischen Grünbergallee und Baumschulenweg. Alle Meldungen zu Straßen und Schienen gibt's für euch auf rbb888.de und in unserer App. Gute Fahrt und kommt gut an!
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0: Boah, also ich weiß auch nicht, da denkst du gerade noch, Fußball ist mir egal. Und dann gibt's diese WM und diese Krimis. Hammer. Wir haben gestern Abend zusammen hier mit euch wieder im Studio 14 beim RBB geguckt. Das war doch Nervenkitzel.
2: Ey, wir haben ja das Spiel geguckt in der RBB Dachlounge. Kanada gegen Marokko und schenken die denen in der zweiten Hälfte 3 Dinger rein. Ey, es war Wahnsinn, richtig geil. Kann ich jedem empfehlen.
3: Ciao.
0: Ja, ihr könnt auch gerne rumkommen. RBB Dachlounge hier bei uns in der Masurenallee. Heute auch mit Brasilien gegen Norwegen. 22 Uhr ist der Anpfiff und das wird wahrscheinlich der nächste Krimi. Wer kommt da ins Viertelfinale? Was sagt unser Sportexperte am Spielfeldrand quasi? Wir hören da gleich rüber über den großen Teich. David Klevenow ist hier für euch. Schönen Sonntag.

0: wie so ein sommerliches Blumenfeld. Holly Humberstone und Love Somebody hier bei uns auf RBB 88.8 zum Sonntagmorgen 9.12 Uhr. Kein Tag ohne Spannung, Spiel und Nervenkitzel, oder? Auch wenn Deutschland jetzt bei der Fußball-WM ja nicht mehr dabei ist, aber es wird nicht langweilig, ich sag's euch. Ich habe mir jetzt Frankreich rausgesucht als Mannschaft, die ich gerne ins Finale haben möchte und dann natürlich auch mit dem Pokal am Ende auf dem Platz, weil auf Mbappé ist einfach Verlass. Ne? Gestern lange nichts passiert gegen Paraguay und dann haut der in der 70. Minute ein Tor rein. Krass. Also ich habe keine Ahnung von Fußball, aber das hat mir gut gefallen. Einer, der Ahnung hat, ist Dirk Walsdorf, unser Sportreporter, den wir in Philadelphia in den USA erwischen. Guten Morgen, Dirk.
1: Ja, guten Morgen nach Hause, nach Berlin.
0: Dirk, Frankreich konnte sich durch ein 1:0 gegen Paraguay gestern Abend durchsetzen. Warst du überrascht, wie schwer sich die Franzosen da so ein bisschen auch getan haben?
1: Als ich gemerkt habe, wie schwer es mir fiel, in den obersten Rang des Stadions auf eine der beiden einzigen Kommentatorenpositionen in diesem Stadion zu gehen, die in der Halbsonne lagen und dann mein Nacken langsam frittiert wurde, habe ich gelegentlich mal gedacht, wie wäre das, wenn man jetzt noch unter Druck einem Ball nachlaufen müsste? Und deswegen habe ich ganz viel Verständnis für Frankreich. Aber man muss sagen, Paraguay wirklich der unangenehmste Gegner bei dieser WM, auch extrem hart und teilweise hässlich gespielt. Frankreich war natürlich trotzdem viel besser, aber auch nicht so richtig überzeugend an dem Tag, aber das war denen egal. Die haben total gejubelt, die waren froh, dass das fertig und gewonnen ist und oft tut so einer Mannschaft so ein bisschen dreckiger Sieg auch gut. Deswegen würde ich jetzt nicht glauben, dass Frankreich irgendwie an Qualität verloren hat, aber alle anderen Mannschaften werden sehr froh sein, dass sie gegen diese Paraguayer nicht mehr spielen müssen. Das ist nämlich wirklich unangenehm.
0: Gucken wir auf heute Abend, 22 Uhr geht's los, Brasilien im Achtelfinale gegen Norwegen. Die Brasilianer, die gehen zwar als Favorit ins Spiel, aber die Norweger, die haben bislang auch ein richtig starkes Turnier gespielt und die wollen jetzt natürlich auch für die nächste Überraschung sorgen. Wird das gelingen aus deiner Sicht?
1: Das ist nicht auszuschließen, aber es wäre tatsächlich eine Überraschung. Also Norwegen ist gut, lebt aber auch total von Erling Haaland, der hier schon 5 Tore gemacht hat. Brasilien war bei dem Turnier bisher etwas besser, als ich gedacht hätte. Die hatten eine schwierige Qualifikation, wirken aber ganz schön weit und deswegen ist für mich die Mannschaft um Vinicius Junior, der ja hier auch noch einer der Stars des Turniers werden kann, der Favorit. Aber klar, Norwegen, einfach eine richtig starke Truppe.
0: So, und dann haben wir noch das Topspiel in der Nacht, Mexiko gegen England, die Gastgebernation gegen die Three Lions, das klingt auch nach jeder Menge Stimmung und Emotionen. Was erwartest du von diesem Duell? Wer hat da die besseren Chancen auf das Viertelfinale?
1: Also ich erwarte ein packendes WM-Spiel. Mexiko war ja richtig gut bisher. 3 Spiele, 3 Siege in der Gruppenphase und dann auch das 16-Finale gewonnen. Aber auf der anderen Seite England mit Harry Kane und mit vielen anderen Assen und mit dem deutschen Trainer Thomas Tuchel, der auf 1 vorbereitet ist. Elfmeterschießen üben die Engländer nämlich seit vielen Jahren super systematisch. Ich glaube, das wird packend und das ist für mich ein komplettes 50-50-Spiel. Ist echt schade, dass das um 2 Uhr morgens eurer Zeit ist, weil das wäre extrem anguckenswert.
0: Sagt Dirk Walsdorf, unser Sportreporter in den USA. Dank dir dafür. Und wenn ihr für das Spiel heute Abend noch passendes WM-Wohnzimmer sucht, also Brasilien gegen Norwegen, könnt ihr auf jeden Fall mit uns gucken, hier in der RBB-Dachlounge, gerne im Studio 14 hier in der Masur in Allee. Da kommt ihr einfach mit dazu.

0: Liebe 88-8-Mitarbeiter, es spricht Ihren RBB-Sicherheitsbeauftragten Herrn Mangold. Die Verkabelung im Schaltraum war so dermaßen verheddert mit lauter, ja, überflüssiger Kabel, von denen keiner weiß, wo die hin und was sowieso. Die mussten, ich habe mit forensischer Sorgsamkeit überflüssiger Kabel rückverkabelt. Viele von Sie merken natürlich gerade an, dass, ja, temporär gerade kein Internet ist, dass der Paternoster zwischen die 3 und die 4 stecken geblieben ist und wenn man das Licht in der Redaktion anmacht, läuft in der Küche das Wasser. Aber sehen Sie es positiv. Wir haben 8 Quadratmeter Büroraum zurückgewinnen können und wir haben wieder Tageslicht.
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RBB 888 ist hier für euren Sonntagmorgen. Und sag mal, was ist denn jetzt eigentlich? Wo sind denn jetzt die Bilder? Ja, ich verstehe es gar nicht. Wir müssen uns immer noch mit dem offiziellen Verlobungsfoto von Taylor Swift und Travis Kelce zufrieden geben. Das gibt's doch gar nicht. Freitag haben die geheiratet im Madison Square Garden in New York. Und gesehen haben wir davon ja bis jetzt noch nichts, ne? Das ist bei um die 1000 Gästen, die dabei gewesen sind, auch schon wieder eine beachtliche Leistung. Irgendwer schickt doch immer irgendwem irgendwas und dann, huch, ach, guck mal, da ist es ja, wow, das Brautkleid, was hat das denn gekostet? Naja, warten wir noch ein paar Tage und hören Sie uns an. Bis dahin, Taylor Swift hier für euch, The Fate of Ophelia. Kommt gut rein in diesen Sonntag mit RBB 888.

0: Roxette. How do you do? RBB 888 ist hier. Habt einen schönen Sonntag, 9.30 Uhr haben wir es.
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0: Es geht doch, so langsam wird es. Kommt schon so ein bisschen die Sonne durch die Wolken, die wir da im Moment noch haben. So kleine Reste, Regenschauer kann es noch geben, aber ab Mittag wird es dann immer schöner. Und dann kriegen wir auch 24 Grad zum Nachmittag noch. 17 sind es bei euch in Neukölln im Moment, Reinickendorf und Zehlendorf, da haben wir auch 17. Die nächsten beiden Tage, die sind dann eher so, naja, das ist jetzt, hat nicht so viel Schönes. Viele Wolken, Regenschauer, 20 Grad. Aber ab Sommerferienstart, das ist Donnerstag, wird es wieder deutlich schöner.
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0: Mit der A111 stadtauswärts am Anschluss Heckerdamm ist die Autobahn gesperrt. Das Ganze noch bis Mitte Juli. Das heißt, der Verkehr wird über die Ab- und Auffahrt geleitet. Und das heißt auch, wenn es da voller wird, dann könnte es stocken. In Mitte fahrt ihr bitte vorsichtig auf der Alexanderstraße. In Höhe Gruner Straße sind die Ampeln ausgefallen. Und in Grunewald auf der Havelchaussee Sperrung zwischen Kronprinzessinnenweg und Grunewaldturm noch bis ca. 10 Uhr. Da läuft noch eine Veranstaltung. Im Berliner Umland die A10, der westliche Berliner Ring Richtung Dreikafeland zwischen Potsdam-Nord und Spandau wegen Straßenschäden. Die Autobahn gesperrt, aktuell staut es sich, ablest, wenn ihr könnt, sagt die Polizei, fahrt doch Großkreuz am besten schon von der Autobahn runter. Und zur S-Bahn noch, wegen Bauarbeiten fahren bis heute betriebslos Busse statt Bahnen für die S46 zwischen Grünau und Baumschulenweg, für die S47 zwischen Baumschulenweg und Spindlersfeld und auch bei der S9 und S85 zwischen Grünbergallee und Baumschulenweg. Alle Meldungen zu Straßen und Schienen gibt's für euch unter rbb888.de und in unserer App. Gute Fahrt und kommt gut an.
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0: So, ihr wollt eine Tasse? Dann kriegt ihr eine Tasse. Hübsch Türkis von RBB 888 und guten Morgen Berlin. Wir schmücken quasi euren Kaffee drumherum so ein bisschen aus. Wenn ihr mir sagen könnt, welche Hitsekunde wir heute hier haben, lasst uns kurz mal reinhören. Tja, wer ist das? Oder welcher Song? Mir reicht doch entweder, wer hat's gesungen? Oder wie heißt der Titel? Wenn ihr es wisst und ihr nicht mehr alle Tassen im Schrank habt, ruft an. Berlin 30 32 88 8100.

0: alle Private Dancer. Spätestens wenn die Dusche läuft und aus dem Radio RBB 88.8 rauskommt. Tina Turner hier bei uns, 9.40 Uhr am Sonntag, kommt gut rein in diesen Tag. Und ja, wir haben euch ein bisschen herausgefordert, was? Songschnipsel, ein bisschen tricky heute früh. Aber gucken wir mal, wer jetzt den Durchblick hat in Sachen Musik.
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0: Ilka aus Zehlendorf habe ich bei mir per Telefon. Guten Morgen, ich grüße dich.
2: Hallo, guten Morgen.
0: Ilka, du bist ja schon gut gelaunt, obwohl jetzt das Wetter ja noch gar nicht so mitmacht, wa?
2: Nö, jetzt kommt hier so ein Sonne-Wolken-Mix, hat aufgehört zu regnen. Ja, soll ja noch besser werden.
0: Was machst du denn heute so? Hast du was vor?
2: Wir fahren mit der S-Bahn bis Schweiger-Schreiberplatz und gehen dann ein bisschen spazieren, laufen zurück Richtung Zehlendorf.
0: Ja, da habt ihr euch was vorgenommen, ist doch gut.
2: Ja, und wenn es nicht mehr geht, dann steigen wir in den Bus.
0: Ja, ist ja immer alles möglich, ne? Man kann losstarten und die Öffis, die sind immer in der Nähe und dann könnt ihr das so
2: mit der Deutschlandcard ist das immer ganz
0: auf
2: praktisch.
0: Auf jeden Fall.
2: So, hop on, hop off.
0: Sehr gut. Ilka, wir gucken mal. Der Songschnipsel, ich habe schon gesagt, es war eine kleine Herausforderung heute. Wir hören noch mal rein und da bin ich gespannt, was du sagst, okay?
2: Ja, ja.
0: So, das war's schon. Kann alles sein.
2: Also Robbie Williams war ich der Meinung.
0: Robbie Williams warst du der Meinung?
2: Ja, ja, oder TXZ, also irgendwie so in die Richtung.
0: Möchtest du vielleicht eher in Richtung Take That schwenken?
2: Ja.
0: Ja?
2: Ja.
0: Na gut, dann machen wir das. Robbie Williams war ja jetzt auch nicht ganz falsch, ne? Bestandteil der Band gewesen.
2: Also
0: von daher ist das völlig in Ordnung. Take That, du hast so recht, Ilka.
2: Ja.
0: Du kriegst von uns die hübsche türkise RBB 88.8
2: Tasse.
0: Und guten Morgen, Berlin.
2: Super.
0: Dann habt einen schönen Trip heute, genießt den Sonntag.
2: Ja, danke schön.
0: Mach's gut.
2: Und ebenso einen schönen Sonntag.
0: Dankeschön.
2: Tolle Sendung.
0: Danke. Ja. Take That hören wir auch noch. Den Song und Dings hier gehen. Alle nochmal so ein bisschen einprägen. Could It Be Magic auf RBB 88.8.

0: Hallo, wir sind Lydia Miki Vorhoff und Tim Koschwitz aus Guten Morgen Berlin.
1: Und bei uns heißt das jetzt Deine Hits, Dein Berlin.
0: Und falls Sie sich fragen...
1: Ja, bitte?
2: Spielt ihr dann auch?
0: Ja.
2: Und...
3: It's a love story.
1: Jupp.
2: Aber auch das?
0: Auf jeden Fall.
2: Und dieses?
1: Ja.
2: Und auch...
0: Ja.
2: Aber auch...
3: One more time.
0: Ja.
2: Und...
3: If you wanna be my
1: ja.
3: lover.
2: Das auch?
0: Deine Hits, Dein Berlin.
2: Ist das auch Mein Frohnau?
0: Ja.
2: Und auch Pankow, wo mein Neffe...
1: Und Britz.
2: Prima.
0: Und auch...

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1: Um 10 mit Svetlana Oheim, guten Tag. 4 von 10 Arbeitnehmern in Deutschland glauben nicht daran, dass sie ihren Job bis zur Rente ausüben können. Das geht aus einer Studie des Deutschen Gewerkschaftsbundes hervor, die den Funke-Medien vorliegt. Die meisten Zweifel haben Menschen, die im Handwerk, in der Pflege oder Erziehungsberufen tätig sind. DGB-Chefin Fahimi warnte, die Politik dürfe diese Realität nicht länger ignorieren. In Erfurt setzt die AfD in diesen Minuten ihren Bundesparteitag vor. Dabei sollen unter anderem Satzungsfragen diskutiert werden. Außerdem wollen die gestern im Amt bestätigten Parteichefs Weidel und Chrupalla noch einmal zu den rund 600 Delegierten sprechen. Begleitet wurde der Parteitag gestern von Massenprotesten. Die Polizei registrierte 48 Straftaten und 11 Ordnungswidrigkeiten. Mehrere Aktivisten und Medienvertreter seien leicht verletzt worden, hieß es. Die Feiern zum 250. Bestehen der USA in Washington sind mit der Rede von Präsident Trump und einem großen Feuerwerk zu Ende gegangen. Trump warnte dabei vor einer angeblichen Übernahme des Landes durch Kommunisten. Ein Gewitter hatte den Zeitplan vorher durcheinandergewirbelt. Die National Mall musste zwischenzeitlich evakuiert werden.
0: Und jetzt das Wichtigste aus Berlin.
1: Berlin bleibt Hotspot für Raser. Im ersten Halbjahr haben Amts- und Staatsanwaltschaft schon über 470 Fälle von verbotenen Autorennen registriert. Meistens sind Männer zwischen 18 und 30 Jahren daran beteiligt. Die Justizbehörden kritisieren, dass sie zu leicht hochmotorisierte Autos mieten können. Justizsenatorin Badenberg will härter gegen Mietwagenfirmen vorgehen, die speziell für Rennen schnelle Autos vermieten. Ein schneller Ausbau der sogenannten Ostbahn zwischen Berlin und Polen ist offenbar nicht in Sicht. Derzeit bestehe kein Bedarf, die bestehende Strecke zu erweitern, heißt es aus dem Bundesverkehrsministerium. Brandenburgs Regierungschef Woidke fordert schon seit Jahren, die Strecke zwischen Berlin und Küstrin-Kiez zweigleisig auszubauen und besser an das polnische Schienennetz anzubinden. Bei der Fußball-WM steht das erste Viertelfinale fest. Frankreich und Marokko haben das Achtelfinale erfolgreich überstanden und treffen nun am Donnerstag aufeinander. Die Franzosen gewannen in der Nacht mit 1:0 gegen Paraguay. Marokko setzte sich zuvor deutlich mit 3:0 gegen Co-Gastgeber Kanada durch. 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
2: Unser Berlin-Wetter ist heute so ein richtiges, ich mach's mir auf der Couch gemütlich Wetter. Es bleibt erstmal dicht bewölkt, windig. Da sind noch einige Schauer mit dabei, aber ab so circa 14 Uhr könnte es dann nach und nach aufklaren. Vielleicht kommt noch mit etwas Glück sogar noch mal die Sonne raus. Tageshöchstwerte heute 23 Grad. Jetzt im Moment messen wir 18 Grad in Reinickendorf, 17 Grad in Zehlendorf und 19 Grad in Mitte. Die nächsten Tage, vor allem die nächsten beiden, werden wahrscheinlich weiter sehr, sehr stark windig bleiben. Immer wieder mit Schauern dabei, teilweise auch Gewitter und dichten Wolken. Aber zum Zeugnistag, dann werden die Sommerferien starten.

0: noch und immer noch oder wieder Stau ab Leest. Die Polizei empfiehlt, schon am Anschluss Großkreuz abzufahren. Lange Staus sind es. Nochmal zurück in die Stadt zur S-Bahn. Wegen Bauarbeiten fahren bis heute Betriebsschluss Busse statt Bahn. Für die S46 zwischen Grünau und Baumschulenweg. Für die S47 zwischen Baumschulenweg und Spindlersfeld. Und für die S9 und die S85 zwischen Grünbergallee und Baumschulenweg. Alle Meldungen zu Straßen und Schienen auf rbb888.de und in unserer App. Kommt gut und sicher durch die Stadt.
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0: Mit Anni Friedrich. Hello Berlin. Also ich denke bei dem Song, den wir jetzt hören werden, an heiße, verschwitzte Clubs, an bouncende Menschen. Und aus den Boxen kommen drei Freunde aus New York. Die Beastie Boys.

0: Joni Mitchell never lies, sagt Jenna Jackson, got to let's go. Und hier ist die 80er, 90er Show auf RBB 88.8.
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0: Und wir feiern ein richtig heftiges Comeback. Nach 10 Jahren, am 5. Juli 1999, sind sie wieder aufgetaucht.

0: Kate und Dave Stewart, besser bekannt als Eurythmics. 1990 war nämlich erstmal Schluss bei Eurythmics oder besser gesagt erstmal Pause angesagt. Die beiden waren überarbeitet, es gab Spannungen zwischen ihnen und deswegen haben sie gesagt, jetzt erstmal ein kurzer Break und haben sich dann eben ihren Solo-Aktivitäten gewidmet. Aber nach knapp 10 Jahren Pause war dann die Pause zu Ende. Die beiden trafen sich nämlich, um bei der Abschiedsfeier eines gemeinsamen Freundes zu spielen und daraus wurde dann ziemlich schnell mehr.
1: So, we got together for that and then we thought, well, maybe we'll just see what it's like to write a few songs, you know, but not to make a record. We never discussed that. We just thought we'll just see what it's like.
2: Wir kamen zusammen und schrieben ein paar Songs, nicht für ein Album, sondern um zu sehen, was passiert. Wir schrieben mehr und mehr und hatten auf einmal 8 Songs. Das Ding mit einem Album ist, da hängen ganz viele Sachen dran. Man muss auf Tour gehen. Ab einem gewissen Punkt wird man frustriert. Es muss doch noch mehr geben. Wir haben Zugang zu Tausenden von Menschen, zu deren Geist und Herz. Als wir dann mit Amnesty und Greenpeace sprechen, sagten sie, Geld ist gut, aber uns geht's um Mitglieder. Mitglieder sind Macht. Da ging's los. Es wurde zu einer persönlichen Sache mit mehr Bedeutung.
1: We'd like to do is to sort of promote membership. To have members is power. So that was the kicking off. You know, it's like a personal thing. That makes it more meaningful.
0: Bei einer Pressekonferenz, genau heute vor 27 Jahren, haben sie dann ihre Pläne fürs Album bekannt gegeben. Peace heißt das Album oder hieß das Album damals 1999 dann rausgekommen. Und die Tour dazu war natürlich, sowie das Album, für Greenpeace und Amnesty International. Und wir hören jetzt natürlich den größten Hit aus dieser Phase, Eurythmics mit I Save the World Today.
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0: Ship of Fools Erasure auf RBB 88.8 in der 80er, 90er Show. Wenn wir jetzt die Essenz des Hip-Hop der frühen 80er. Hip-Hop-Pionier Curtis Blow mit The Breaks. Dieser Typ, der hat schon Breakdance gemacht, als wir noch gar nicht wussten, dass es das gibt. Und mit Platten gezaubert, bevor wir überhaupt wussten, was Scratchen ist.
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2: Unser Berlin-Wetter ist heute erstmal grau in grau mit einigen Schauern und ziemlich windig, die noch durchziehen. Die Tageshöchstwerte liegen bei 24 Grad und die Wetterexperten sagen, naja, nachher kann nochmal die Sonne rauskommen. So ab 14 Uhr ungefähr klart es nach und nach auf und dann soll es trocken bleiben. Die nächsten beiden Tage sind jetzt auch nicht so richtig prall wettertechnisch. Es wird weitgehend bewölkt bleiben, immer mal wieder ein paar Schauer mit dazu. Aber spätestens am Tag der Zeugnisvergabe am Mittwoch, da wird das Wetter immer besser und besser und besser. Aktuell messen wir 19 Grad in Lichtenberg, 17 Grad in Spandau und 19 Grad in Kreuzberg.
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2: 111 statt auswärts am Anschluss Heckerdamm ist die Autobahn gesperrt. Der Verkehr wird bis Mitte Juli über die Ab- und Auffahrt geleitet. Mitte auf der Alexanderstraße sind in Höhe Gruner Straße die Ampeln außer Betrieb. Ins Umland, die A10, der westliche Berliner Ring Richtung Dreieckhafenland ist zwischen Potsdam-Nord und Spandau wegen Straßenschäden gesperrt. Aktuell haben wir immer noch einen Stau ab Lees. Die Polizei empfiehlt dringend, am Anschluss Großkreuz schon abzufahren. Die Staus sind wirklich lang. Nochmal rein in die Stadt zur S-Bahn. Wegen Bauarbeiten fahren bis heute Betriebsschluss Busse statt Bahnen. Für die S46 zwischen Grünau und Baumschulenweg. Für die S47 zwischen Baumschulenweg und Spindlersfeld. Außerdem für die S9 und die S85 zwischen Grünbergallee und Baumschulenweg. Alle Meldungen zu Straßen und Schienen auf rbb888.de und in unserer App. Kommt gut und sicher durch die Stadt.
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2: Mit Anni Friedrich für euch weiter am Mikrofon. Drei Songs aus einem Jahr hören wir jetzt. Mega. Für uns geht's jetzt rein ins Jahr 1989. Ein wirklich unvergessliches Jahr. Aber wisst ihr noch, was damals im Radio lief? Madonna, Like a Prayer. Die Stone Roses aus Manchester mit I Wanna Be Adored. Und ein Song, den ich so sehr gefeiert habe. Ich habe den sogar noch auf Platte zu Hause. Black Box mit diesem Dance-Knaller Right on Time.

sind so die Wohlfühlhits, ne? Aus den 80ern, Madonna mit Cherish. Drei Songs aus dem Jahr 1989, Stone Roses, Black Box und Madonna haben wir gerade gehört hier auf RBB 88.8. In der 80er, 90er Show. Und wir klingen ja ein bisschen anders, ne? Bisschen andere Musik, ein bisschen andere Elemente so zwischendurch, ein bisschen gesungen und schön. Und natürlich haben wir auch unsere Abendsendung ein bisschen aufgefrischt. Und wenn Sie morgen Abend einschalten, nach einem anstrengenden Tag, gibt es Musik, einfach nur zum Runterkommen.

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0: Logisch, dass bei diesem coolen Song gleich die Sonne rauskommt. Fairground Attraction mit Perfect auf RBB 88.8.
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0: Erinnern Sie sich noch an 1987 und diesen Song hier? Another Holiday. Riesensong, finde ich, gibt den auch heute noch. Die sechsköpfige Band bestand aus den australischen Geschwistern Alf, Janae, Johnny und noch drei weiteren Musikern, übrigens aus Berlin. Ja, mal so am Rande. Und Sängerin Janae hat im Interview erzählt, wie es überhaupt dazu kam, dass diese Band gegründet wurde.
2: Zwei Jungs gingen nach Deutschland, weil mein älterer Bruder Alf in einer Band namens Spliff Radio Show war. Das war ein brillantes Musikprojekt. Alf kehrte also nach Berlin zurück, um seine Karriere zu vertiefen, und er brachte meinen Zwillingsbruder mit. Damals wollte ich aber noch in Melbourne bleiben und mein Schauspielstudium weiterführen. Also taten wir das alle erst einmal. 18 Monate später besuchte ich sie dann. Kurze Zeit später fand ich mich in einem Studio wieder als Sängerin. Danach wollte ich die Jungs auch nicht mehr verlassen. Ich dachte mir, okay, das mache ich jetzt. 8 Monate später bekamen wir einen Deal mit Virgin Records. Das war natürlich ein wahr gewordener Traum.
0: Ja, und dann ging es wirklich super zackig. Mit ihrer dritten Single Holiday landeten sie schon diesen riesen internationalen Chart-Erfolg mit Holiday, wie gesagt. Doch schon 3 Jahre später war das Ganze dann auch schon vorbei. Die Band hat sich getrennt, ohne dass irgendjemand von uns, also die Öffentlichkeit, was davon mitbekam. Die haben natürlich auch noch andere tolle Songs rausgebracht und genau so einen hören wir jetzt. Zum Beispiel ihre zweite Single, We Are What We Are, jetzt auf RBB 88.8 in der 80er-90er-Show. 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
1: Um 11 mit Svetlana Oheim, guten Tag. In Erfurt beendet die AfD heute ihren Bundesparteitag. Dabei sollen unter anderem Satzungsfragen diskutiert werden. Außerdem wollen die gestern im Amt bestätigten Parteichefs Weidel und Chrupalla noch einmal zu den rund 600 Delegierten sprechen. Begleitet wurde der Parteitag gestern von Massenprotesten. Die Polizei registrierte 48 Straftaten und 11 Ordnungswidrigkeiten. Mehrere Aktivisten und Medienvertreter seien leicht verletzt worden, hieß es. 4 von 10 Arbeitnehmern in Deutschland glauben nicht daran, dass sie ihren Job bis zur Rente ausüben können. Das geht aus einer Studie des Deutschen Gewerkschaftsbundes hervor, die den Funke-Medien vorliegt. Die meisten Zweifel haben Menschen, die im Handwerk, in der Pflege oder Erziehungsberufen tätig sind. DGB-Chefin Fahimi warnte, die Politik dürfe diese Realität nicht länger ignorieren. US-Präsident Trump hat zum 250. Geburtstag der USA noch einmal vor einer angeblich drohenden Übernahme durch Kommunisten gewarnt. Er spielte in seiner Rede an die Nation damit auf Wahlsiege von linksgerichteten Demokraten an. Wegen eines Unwetters konnte Trump erst später als geplant ans Mikrofon treten. Das Veranstaltungsgelände musste zeitweise evakuiert werden. Zum Christopher Street Day in Köln werden heute mehr als 1 Million Besucher erwartet. Rund 60.000 Menschen wollen in 250 Gruppen und mit 90 Festwagen durch die Innenstadt ziehen. Los geht's in einer halben Stunde. Der Kölner CSD zählt zu den größten Veranstaltungen der queeren Community in Europa. Die Polizei ist mit mehreren hundert Einsatzkräften vor Ort, um die Parade zu sichern.
0: Und jetzt das Wichtigste aus Berlin.
1: Ein Mann ist beim Schwimmen im Schlachtensee in Steglitz-Zehlendorf ums Leben gekommen. Passanten hatten beobachtet, wie er beim Baden plötzlich unterging und nicht mehr auftauchte. Daraufhin alarmierten sie die Rettungskräfte. Feuerwehr und Taucher suchten nach dem Vermissten. Ein Notarzt konnte am Ufer aber nur noch seinen Tod feststellen. Allein im Juni gab es in Berlin 4 Badetote. Auf dem westlichen Berliner Ring müssen Autofahrer auch heute weiter mit großen Problemen rechnen. Die A10 bleibt voraussichtlich noch bis 20 Uhr zwischen Potsdam-Nord und Spandau in Richtung Dreikaufland gesperrt. Dort müssen Hitzeschäden repariert werden. Wer kann, sollte den Bereich auch heute weiträumig umfahren, möglichst über den östlichen Berliner Ring oder die Berliner Stadtautobahn. 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
2: Unser Berlin-Wochenendwetter klart so langsam auf. So langsam kann die Sonne rauskommen. Ein paar Schauer sind durchaus noch möglich und auch dichte Wolken stellenweise. Es bleibt nach wie vor windig, aber so ab 14 Uhr, sagen die Wetterexperten, soll es aufklaren und dann kann die Sonne für uns rauskommen. 23 Grad sind die Tageshöchstwerte heute. Im Moment müssen wir 19 Grad bei euch in Marzahn, 18 Grad in Spandau und fast schon 20 Grad in Mitte. Morgen und übermorgen wird das Wetter eher ins Wasser fallen. Es bleibt windig, bewölkt und wird immer wieder schauern oder gewittern. Aber zum Tag der Zeugnisausgabe am Mittwoch, ab da wird's wieder freundlicher, sonniger und auch wärmer.
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2: Stadtverkehr Berlin 111, stadtauswärts am Anschluss Heckerdamm ist die Stadtautobahn gesperrt. Der Verkehr wird bis Mitte Juli über die Ab- und Auffahrt geleitet. Mitte auf der Alexanderstraße sind in Höhe Gruner Straße die Ampeln außer Betrieb. Ins Umland, wir haben es gerade eben schon bei Svetlana an den Nachrichten gehört, die A10, der westliche Berliner Ring Richtung Dreikaufland, ist zwischen Potsdam-Nord und Spandau weiter wegen Straßenschäden gesperrt. Aktuell Stau ab Lees. Die Polizei empfiehlt, am Anschluss Großkreuz abzufahren. Nochmal rein in die Stadt zur S-Bahn. Wegen Bauarbeiten fahren bis heute betriebslos Busse statt Bahnen. Für die S46 zwischen Grünau und Baumschulenweg. Für die

Erinnert ihr euch noch an Lerita Mitsuku? Also ich würde sofort sagen, nee, weil ich hab's echt überhaupt nicht mit Namen. Aber der Song, ein mega French Pop-Hit aus dem Jahr 84. Hören wir gleich vorher noch die 90er von Prince, Ethel Joe, Happy People und Aha von ihrem zweiten Studioalbum I've Been Losing You. Ach so, und danach setzen wir euch auf die Gästeliste für Morrissey.

0: was für ein Song, oder? Marciana Beiler auf RBB 88.8 in der 80er, 90er Show laden wir euch jetzt ein.
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0: Und zwar setzen wir euch auf die Gästeliste übermorgen. Also, falls ihr Dienstag noch nichts vorhabt, Zitadelle, Spandau, Morrissey live, wie wär's?
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0: Mit The Smith hat Morrissey ja Popgeschichte geschrieben, aber die Band hat nur 5 Jahre gehalten. Und solo ist Morrissey nun aber schon seit fast 40 Jahren erfolgreich. Und um Ruhm, um darum berühmt zu sein, ging es ihm eigentlich nie, hat er erzählt.
3: Well, I'm just an ordinary person in many ways. I just speak the words of ordinary people.
4: Ich bin bloß ein normaler Mensch. Ich spreche die Sprache der normalen Leute. Ich bin nicht funkelnd und glamourös und Teil des Business. Also scheine ich manchmal etwas seltsam. Die meisten Leute, die in die Musikindustrie kommen und singen und erfolgreich sein wollen, müssen sich auf bestimmte Art verhalten. Und das tun sie auch. Sie haben eine fixe Idee von Glamour. Mich hat Ruhm nie gereizt. Ich wollte nur ich sein.
0: Ey, und das macht ihn noch mal sympathischer, oder? Übermorgen spielt Morrissey in der Zitadelle Spandau. Super Location. Und wir laden euch ein. Und zwar genau jetzt. Wenn ihr anruft unter 030 30 32 88 8100. Dein Ticket für die Gästeliste für Morrissey in der Zitadelle Spandau. Übermorgen 030 30 32 88 8100. Bis gleich hier im Studio.

0: Das ist doch so ein Song, den kennt man, oder Tanja?
1: Jo.
0: Unbedingt, auf jeden Fall. Morrissey, every day it's like Sunday. Schön, dass du angerufen hast. Du möchtest gerne in die Zitadelle Spandau?
1: Sehr gerne.
0: Sehr gerne. Hast du den denn schon mal live gesehen, sag mal?
1: Nein.
0: Ich habe ja gelesen, dass der so ein bisschen mürrisch sein soll. Also ich glaube, Entertainment wird da nicht geliefert. Aber dafür gute Musik.
1: Jo, auf jeden Fall.
0: Wunderbar. Ich höre, du
1: das
0: bist auch so...
1: Das macht so die alten Zeiten, so Erinnerungen, wo man noch jung war.
0: Ja, das stimmt. Da hast du natürlich recht. Ich glaube, da kriegt man doch einige Sachen an Songs auf jeden Fall geliefert. Und Zitadelle Spandau ist natürlich auch immer echt eine tolle Location, ne? Und ich finde, alles, was man so an Live-Musik erleben kann, sollte man einfach mitnehmen. Also super, dass du angerufen hast. Wir setzen dich auf die Gästeliste und wünschen dir super viel Spaß.
1: Dankeschön.
0: Sehr gerne. Hier ist RBB 888. Mit der 80er, 90er Show und einem Song, in den man sich reinfallen lassen kann. Cher mit Love and

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3: Unser Berlin-Wetter lockert so langsam auf. So langsam sehen wir ein Stück blauen Himmel zwischen den dichten grauen Wolken. Meistens ist es jetzt auch schon trocken bei uns in der Stadt und es wird es wahrscheinlich in den nächsten Stunden auch bleiben. Spätestens ab 14 Uhr soll wirklich überall auch dann nach und nach die Sonne rauskommen. Die Tageshöchstwerte liegen heute bei 24 Grad und wir messen jetzt 20 Grad in Mitte, 20 Grad in Lichtenberg und 19 Grad in Schöneberg. Morgen und übermorgen werden eher Tage sein, die ins Wasser fallen. Wir kriegen so Werte um die 20, 21, 22 Grad. Es wird bewölkt bleiben. Es wird immer wieder regnen. Am Dienstag auch mit Gewittern. Windig bleibt es zudem. Aber ab Tag der Zeugnisvergabe, ab Mittwoch, da kommt die Sonne raus und es wird peu à peu wieder wärmer.
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3: 111 stadtauswärts am Anschluss Heckerdamm ist die Autobahn gesperrt. Der Verkehr wird bis Mitte Juli über die Ab- und Auffahrt geleitet. Mitte auf der Alexanderstraße sind in Höhe Gruner Straße die Ampeln außer Betrieb. Ins Umland A10, der westliche Berliner Ring in Richtung Dreikafelland, ist zwischen Potsdam-Nord und Spandau wegen Straßenschäden gesperrt. Aktueller Mann Stau ab Vöben. Die Polizei empfiehlt, am Anschluss Großkreuz schon abzufahren, um eben nicht in diese Staus reinzukommen. Nochmal zurück in die Stadt zur S-Bahn wegen Bauarbeiten. Bis heute Betriebsschluss fahren Busse statt Bahn für die S46 zwischen Grünau und Baumschulenweg, für die S47 zwischen Baumschulenweg und Spindlersfeld und für die S9 und die S85 zwischen Grünbergallee und Baumschulenweg. Alle Meldungen zu Straßen und Schienen auf rbb888.de und in unserer App. Kommt gut durch die Stadt.
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3: Mit Anni Friedrich. Hey, schön, dass ihr da seid. Super spannend. Wir tauchen jetzt wieder rein in ein Jahr. Drei Songs aus einem einzigen Jahr. Wir landen im Jahr 1993. Und mit dabei ist ein Song, den ich komplett verdrängt hätte. Danke, Patrick, dass du den mal wieder rausgekramt hast. Eternal mit Stay. Dazu dann die erste Latin-Gruppe, die wirklich erfolgreich wurde, nämlich Cypress Hill mit Insane in a Membrane. Und den Anfang machen Depeche Mode mit Walking in My Shoes.

0: Nummer aus dem Jahr 1993. Hier ist die 80er, 90er Show. RBB 88.8.
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0: Morgen früh ist es wieder soweit, dann schnappen die beiden sich einen Song und treten mit diesem Song gegeneinander an. Und diesmal hat es was mit einem Geburtstag zu tun.
2: Zum Start in die neue Woche wird der halbe Euro 51.
3: 50 Cent hat Geburtstag am Montag und wir feiern ihn mit Musik von ihm selbst.
2: Ja, weil das geht eigentlich nur so, dass er gegen sich selbst antritt. Ja. Anders ist es gar nicht möglich und ich hätte gerne gehört In the Club.
3: Dann wünsche ich mir den Süßigkeitenladen Candy Shop.
2: Ich glaube, das ist hier nur eine Metapher.
3: Nein, da geht es um die Süßigkeiten.
2: Naja, ich glaube nicht.
3: Schlümpfe, Zuckerstangen ja, und sowas.
2: Ja, ja, Zuckerstangen ebenso. Aber ihr entscheidet das auf RBB 88.8D.
0: Ich bin sehr gespannt, welcher Song dann morgen früh läuft.

0: Mix hier jetzt gerade auf RBB 88.1.
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0: Da ist er wieder, der Thorsten, und übersetzt exklusiv für uns die größten Hits der 80er und 90er. Und vielleicht haben Sie sich ja schon immer mal gefragt, was denn dieser Song hier auf Berlinerisch quasi bedeutet.
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0: Ach, dieser Typ ist einfach genial, unser Thorsten.
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0: Und wir natürlich hören wir jetzt das Original. Und ich weiß noch ganz genau, dass das damals aus vielen, vielen Fenstern bei mir in der Straße klang und laut aufgedreht wurde im Jahr 1989. Vaya con Dios mit Nee, na, na, na.

0: Für meinen nächsten Trick brauche ich ganz viele Synthis.
1: Ja, Moment.
0: Dann nimm bitte noch den Drumcomputer da hinten aus dem Regal.
1: Ja, klein.
0: Und die dreifarbige Partyleuchte sowie die silberne Spiegelsphäre.
1: Was?
0: Na, die Disco-Kugel.
1: Ah, Disco-Kugel. Wir feiern.

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1: Um 12 mit Svetlana Oheim, guten Tag. Die AfD hat am Vormittag ihren Bundesparteitag fortgesetzt. Bis zum Abend soll unter anderem darüber beraten werden, wie die Parteisatzung geändert werden könnte. Gestern waren die bisherigen Parteichefs Weidel und Chrupalla für weitere 2 Jahre im Amt bestätigt worden. Mit größeren Protesten rechnet die Polizei nicht mehr. Viele der Gegendemonstranten seien nach den gestrigen Aktionen schon abgereist. Bundesverteidigungsminister Pistorius hat sich dafür ausgesprochen, mögliche AfD-Minister von Informationen auszuschließen, die als geheim eingestuft sind. Als Begründung verwies er auf die Nähe vieler AfD-Vertreter zu Russlands Präsidenten Putin. Man beschäftige sich intensiv mit der Frage, wem man geheime Informationen geben könne, sagte der SPD-Politiker der Bild am Sonntag. Dazu sei man verpflichtet, weil es um die Sicherheit des Landes gehe, so Pistorius. 4 von 10 Arbeitnehmern in Deutschland bezweifeln, bis zum Renteneintritt in ihrem Beruf arbeiten zu können. Das geht aus einer Studie des Deutschen Gewerkschaftsbundes hervor, aus der die Funke Mediengruppe zitiert. Besonders groß sind die Sorgen in körperlich und psychisch belastenden Berufen, etwa in der Pflege, auf dem Bau oder im Handwerk. 1,5 Wochen nach dem schweren Erdbeben in Venezuela werden immer noch Leichen aus den Trümmern geborgen. Die örtlichen Behörden sprechen inzwischen von rund 3.000 Todesopfern und knapp 16.600 Verletzten. Tausende Menschen werden aber weiterhin vermisst. Die Regierung von Venezuela möchte einen Fonds für den Wiederaufbau einrichten von rund 175 Millionen Euro.
0: Und jetzt das Wichtigste aus Berlin.
1: Nach dem Tod eines 89-jährigen Schwimmers im Schlachtensee in Steglitz-Zehlendorf ermittelt die Polizei zur Ursache. Hinweise auf ein Fremdverschulden gibt es bislang nicht. Der Mann war gestern beim Baden untergegangen. Taucher der Feuerwehr fanden ihn später im See. Ein Notarzt konnte aber nur noch seinen Tod feststellen. Nun soll eine Obduktion die genaue Todesursache klären. Berlin bleibt Hotspot für Raser. Im ersten Halbjahr haben Amts- und Staatsanwaltschaft schon über 470 Fälle von verbotenen Autorennen registriert. Meistens sind Männer zwischen 18 und 30 Jahren daran beteiligt. Die Justizbehörden kritisieren, dass sie zu leicht hochmotorisierte Autos mieten können. Berlins Justizsenatorin Badenberg will härter gegen Mietwagenfirmen vorgehen, die speziell für Rennen schnelle Autos vermieten. 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
2: Unser Berlin-Wetter ist heute noch ziemlich wechselhaft, sehr windig weiter. Stellenweise dichte Wolken, an anderen Stellen schon etwas Sonnenschein. Vereinzelt noch ein paar Schauer. Ab 14 Uhr soll es dann aber wirklich in der ganzen Stadt aufklaren, sodass die Sonne rauskommen kann. Wir messen jetzt 20 Grad in Neukölln, fast 21 Grad in Mitte und 20 Grad in Lichtenberg. Die nächsten 2 Tage fallen eher ins Wasser, also ein Schirm wäre vielleicht nicht ganz verkehrt. 24 Grad kriegen wir dann morgen im Laufe des Tages. Allerdings, viele dichte Wolken, immer mal wieder Schauer, sicherlich auch Trockenphasen. Am Dienstag sogar Gewitter. Ab Mittwoch soll es dann aber immer wärmer werden und sonnig sein.
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2: 111 stadtauswärts am Anschluss Heckerdamm ist die Autobahn gesperrt. Der Verkehr wird bis Mitte Juli über die Ab- und Auffahrt geleitet. Mitte auf der Alexanderstraße sind in Höhe Gruner Straße die Ampeln außer Betrieb. Ins Umland A10, der westliche Berliner Ring in Richtung Dreikaufland, ist zwischen Potsdam-Nord und Spandau wegen Straßenschäden gesperrt. Stau aktuell ab Leest. Die Polizei empfiehlt, am Anschluss Großkreuz abzufahren. In der Gegenrichtung Dreieckwerder gibt es einen Stau zwischen Spandau und Vöben. Hier stehst du 30 Minuten. Zur S-Bahn wegen Bauarbeiten fahren bis heute Betriebsschluss Busse statt Bahn. Für die S46 zwischen Grünau und Baumschulenweg. Für die S47 zwischen Baumschulenweg und Spindlersfeld. Und für die S9 und die S85 zwischen Grünbergallee und Baumschulenweg. Alle Meldungen zu Straßen und Schienen gibt es auf rbb888.de und in unserer App. Kommt gut und sicher ans Ziel.
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0: Pumpkin. Mit Perfect auf RBB 88.8. Manchmal ist das zweite Album das Album. Also bei den Fugees war es so.
1: Chart History. Heute vor 30 Jahren.
0: Heute vor 30 Jahren waren sie nämlich mit Killing Me Softly auf Platz 1 der deutschen Charts. Aber auf dem zweiten Album sind einfach noch viel mehr Hits drauf. Ready?

0: Aber mit diesem Album haben sie sich einfach unsterblich gemacht. Ne? Das waren so tolle Songs. Fugila, Ready or Not, Killing Me Softly. Zack, wurden sie zu Weltstars. Rapper und Produzent Wyclef Jean erinnert sich.
1: You have no time to experience it.
2: Du hast keine Zeit, es zu erleben, weil du dich so schnell bewegst. Wenn du in diesem Erfolgsraum bist, dann bist du nicht im Zen-Raum. Du bist jung, schnell, willst gehört werden. Also bist du ständig in Bewegung. Du hast keine Zeit, mal durchzuatmen und aufzunehmen. Alles, was du fühlst, ist diese Aufregung. Du musst weiter. Das ist diese Energie.
0: Ja, und was dann passierte, kennen wir die üblichen Ego-Probleme und dann löste sich die Band auf. Natürlich bleiben die Songs unvergessen. Killing Me Softly 1996, der Hit des Jahres, war 9 Wochen lang an der Spitze der Charts. Hören wir jetzt hier in der 80er, 90er Show auf RBB 88.

0: Sunshine, Wham hier auf RBB 88.8 in der 80er, 90er Show. Afron House, Brazilian Funk oder Plug'n B, alles neue Musikrichtung. Das ist wirklich so krass, wie sich das entwickelt. In den 60ern, hab gerade mal nachgeguckt, gab es so 50 bis 100 Musikrichtungen. Mittlerweile sind es 6000. Und dazu gehört Detroit Techno, der in den 90ern genau in Detroit entstanden ist. Klingt für mich gar nicht so richtig nach Techno, aber einfach nach basslastiger Musik, zu der man gut abgehen kann. Hier ist ein Beispiel dafür, Inner City mit Big Fun.
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3: Unser Berlin-Wetter wird noch ein bisschen freundlicher, als es jetzt am Vormittag war. Da war es ja eher so dicht bewölkt und verregnet und windig. Der Wind bleibt uns erhalten, aber die Wolken werden ein bisschen auseinander gepustet und die Sonne kann rauskommen. Bei Tageshöchstwerten heute so um die 23 Grad. Und jetzt im Moment messen wir Temperaturen von 20 Grad in Tempelhof und 19 Grad am Insulaner. In den nächsten beiden Tagen zum Wochenbeginn bleibt es weiter unbeständig. Viel Wolken, kaum Sonne, immer mal wieder Regen, am Dienstag sogar Gewitter. Aber ab Mittwoch, da wird es schöner und auch milder.
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3: 111 stadtauswärts im Anschluss Heckerdamm ist die Autobahn gesperrt. Der Verkehr wird bis Mitte Juli über die Ab- und Auffahrt geleitet. Mitte auf der Alexanderstraße sind in Höhe Gruner Straße die Ampeln außer Betrieb. Ins Umland die A10, der westliche Berliner Ring, Richtung Dreikavelland ist zwischen Potsdam-Nord und Spandau wegen Straßenschäden gesperrt. Aktuell wieder Stau. Ab Lees, die Polizei empfiehlt, schon am Anschluss Großkreuz abzufahren. In der Gegenrichtung, Richtung Dreieckwerder, staut zwischen Spandau und Vöben 20 Minuten, da dauert es länger. Zur S-Bahn, wegen Bauarbeiten fanden bis heute Betriebsschluss Busse statt Bahn. Für die S46 zwischen Grünau und Baumschulenweg, für die S47 zwischen Baumschulenweg und Spindlersfeld und für die S9 und die S85 zwischen Grünbergallee und Baumschulenweg. Alle Meldungen zu Straßen und Schienen auf rbb888.de. Wir wünschen euch eine gute Fahrt.
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3: Mit Anni Friedrich weiter am Mikrofon noch eine halbe Stunde und wir starten jetzt wieder rein in drei Songs aus einem Jahr. Und das, finde ich, ist immer so spannend, weil einfach so viele spannende Songs eben in einem Jahr rausgekommen sind. Jetzt zum Beispiel gehen wir rein ins Jahr 1981. Mit dabei Bill Withers, Washington Grover, der Typ am Saxophon. Just the Two of Us. Was für ein wunderschöner Song. Bruce Springsteen hat damals ein Hungry Heart rausgebracht und Randy Crawford. Ey, mit der feiern wir doch, seitdem sie 1981 diesen tollen Song Streetlife rausgebracht hat.

0: Bill with us und Grover Washing mit Just the Two of Us hier auf RBB 88.8.
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0: 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Und als Kind der 80er haben wir sie natürlich auch nach ihrem Lieblings-80er gefragt. Und naja, war gar nicht so einfach, bis dann eine Entscheidung gefallen ist.
2: Lieblings-80er? Also, nee, da, also tausende Lieblings-80er. Da bin ich ja völlig überfordert. Also sowas wie Diana Ross, die Bee Gees, Neue Deutsche Welle, Nena, Rauf und Runter, Extra Breit, diese ganzen Sachen, was habe ich denn dann? Ach ja, Whitney Houston, Michael Jackson. Also ich wünsche mir jetzt von Herzen von Whitney Houston The Greatest Love of All und ich wünschte mir, ich dürfte mitsingen.
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1: Um 13 Uhr mit Wolfgang Porsche. 4 von 10 Arbeitnehmern in Deutschland glauben nicht daran, dass sie ihren Job bis zur Rente ausüben können. Das geht aus einer Studie des Deutschen Gewerkschaftsbundes hervor, die den Funke-Medien vorliegt. Die meisten Zweifel haben Menschen, die im Handwerk, in der Pflege oder in Erziehungsberufen tätig sind. Vor den anstehenden Landtagswahlen wird geprüft, welche Informationen an mögliche AfD-Minister weitergegeben werden können. Bundesverteidigungsminister Pistorius sagte der Bild am Sonntag, man beschäftige sich intensiv mit dieser Frage. Er selbst hat nach eigener Aussage bei geheim eingestuften Informationen Bedenken. Zur Begründung verwies der SPD-Politiker auf die Nähe vieler AfD-Vertreter zu Russlands Präsidentin Putin. 10 Tage nach den schweren Erdbeben in Venezuela werden immer noch Leichen aus den Trümmern geborgen. Die örtlichen Behörden sprechen inzwischen von rund 3.000 Todesopfern und knapp 16.600 Verletzten. Anne Demmer.
2: Besonders schwer betroffen ist der Bundesstaat La Guaira, nördlich der Hauptstadt Caracas. 1,5 Wochen nach den Erschütterungen vom 24. Juni bergen Einsatzkräfte noch immer Opfer aus den Trümmern. Obwohl die Hoffnung auf Überlebende schwindet, läuft die Suche unermüdlich weiter. Nach Angaben der Vereinten Nationen werden nach wie vor bis zu 50.000 Menschen vermisst.
1: In Berlin-Hellersdorf sind gestern 2 Gruppen aneinander geraten. Offenbar ging es darum, wer Räume in der Wurzener Straße nutzen kann. Nach Polizeiangaben kam eine mutmaßlich pro-palästinensische Gruppe mit etwa 20 vermummten Personen, Holzlatten und Feuerlöschern zu dem Haus. Dort kam es zum Konflikt mit einer pro-israelischen Gruppe. Auf dem Dach attackierten sich mehrere Personen gegenseitig mit Baseballschlägern. Insgesamt wurden 29 Personen festgenommen und 2 Ermittlungsverfahren eingeleitet. Ein Reisebus mit 70 Menschen an Bord ist auf der A2 zwischen Cieza und Wollin von der Fahrbahn abgekommen. 11 Fahrgäste wurden nach Polizeiangaben leicht verletzt. Niemand musste ins Krankenhaus. Der Bus hatte am Morgen aus noch unbekannten Gründen die Schutzplanke gestreift und eine Notrufsäule umgerissen. Er musste geborgen werden. In Köln läuft zur Stunde einer der größten CSD-Umzüge Europas. Etwa 60.000 Teilnehmende sind dabei. Die Veranstalter rechnen mit bis zu 1 Million Besuchern. Nordrhein-Westfalens Innenminister Reul nimmt zum ersten Mal teil. Er begründet dies damit, dass er sich zunehmend Sorgen mache. Er wolle zeigen, dass der Staat und die Polizei alle schütze, unabhängig von der Lebensform. Soweit die Nachrichten. 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
3: Das Berlin-Wetter mit den aktuellen Temperaturen. Schöneberg 18 Grad, Weißensee und Friedrichshagen 19. Ja, heute wieder ein bisschen mehr Sonne, bleibt aber auch dazu bewölkt, kann auch noch einige Schauer geben und es ist weiterhin windig. Maximal 24 Grad sollen wir heute kriegen. Morgen am Montag weiterhin unbeständig, viele Wolken, kaum Sonne und zeitweise schauerartiger Regen. Morgen bis zu 20 Grad.
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3: A111 statt auswärts. Am Anschluss Heckerdamm ist die Autobahn gesperrt. Der Verkehr wird bis Mitte Juli über die Ab- und Auffahrt geleitet. Mitte auf der Alexanderstraße sind in Höhe Grunerstraße die Ampeln außer Betrieb. Und ins Umland, die A10, der westliche Berliner Ring Richtung Dreieck Havelland, ist zwischen Potsdam-Nord und Spandau wegen Straßenschäden gesperrt. Im Moment Stau ab, lest. Die Polizei empfiehlt bereits am Anschluss Großkreuz abzufahren. In der Gegenrichtung Dreieck Werder, Stau zwischen Spandau und Vöben. Hier dauert es 10 Minuten länger. Und zur S-Bahn wegen Bauarbeiten fahren bis heute Betriebsschluss Busse statt Bahnen für die S46 zwischen Grünau und Baumschulenweg, für die S47 zwischen Baumschulenweg und Spindlersfeld und für die S9 und S85 zwischen Grünbergallee und Baumschulenweg. Alle Meldungen zu Straßen und Schienen auf rbb888.de und in unserer App.
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3: Hallo, ich bin Andreas Marschner. Heute wird in den USA der kuriose Tag der Workaholics gefeiert, also der Menschen, die das Gefühl haben, immer arbeiten zu müssen. Dieser Aktionstag dient als humorvolle und mahnende Erinnerung daran, die eigene Work-Life-Balance zu überprüfen, sich vom Büroalltag zu distanzieren und Zeit für Gesundheit, Freunde und Familie einzuplanen. Ja, dann gehe ich wohl jetzt mal besser nach Hause. Natürlich nicht. Gleich gibt's erstmal drei Songs am Stück. Teddy Swims, Mark Forster und den Anfang machen Queen und David Bowie mit Under Pressure. Ich wünsche einen schönen Sonntagmittag.

Aus dem Jahr 2020, Mark Forster mit Übermorgen ist drauf auf seinem Album Musketiere. Hier ist RBB 888 und jetzt geht's ins Jahr 1984 mit der niederländischen Disco-Funk-Band Fox the Fox. Und der Song, den wir hier schon hören, das war der einzige große Hit der Band, Precious Little Diamond. Hier sind Fox the Fox.

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Stumbling in, übersetzt heißt das so viel wie hineinstolpern, hier im Remix vom australischen DJ Cyril. Im Original ist die Nummer von Susi Quattro und Chris Norman von Smokey aus dem Jahr 1978 und gibt ja auch eine deutsche Coverversion mit dem Titel Schau mal herein von Helene Fischer und Florian Silbereisen. Hier ist RBB 888. Jetzt geht's wieder in die 80er mit dem britischen Sänger, Bassisten und Songschreiber John Waite. Wir hören Missing You, war damals ein Riesenhit 1984, unter anderem Nummer 1 in den USA. Hier ist John Waite mit Missing You.

0: Inner Circle, Sweat, alalalala, long, das sind die 90er hier bei uns auf RBB 88.8. Es ist kurz nach 13:30 in Berlin.
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0: Das Berlin-Wetter mit den aktuellen Temperaturen. Pankow 20 Grad, Friedenau 21, Wilhelmsruh 20. Bis zu 24 sollen wir heute noch kriegen. Es ist bewölkt, aber es gibt auch wieder ein bisschen mehr Sonne. Und es kann noch einige Schauer geben. Und es ist weiterhin windig. Morgen am Montag bleibt so. Es bleibt unbeständig, viele Wolken, kaum Sonne dann und zeitweise schauerartiger Regen. Und morgen wieder ein bisschen kühler, maximal 20 Grad.
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0: A111 statt auswärts am Anschluss Heckerdamm ist die Autobahn gesperrt. Der Verkehr wird bis Mitte Juli über die Ab- und Auffahrt geleitet. Mitte auf der Alexanderstraße sind in Höhe Gruner Straße die Ampeln außer Betrieb. Hier bitte Vorsicht. Ins Umland die A10, der westliche Berliner Ring Richtung Dreieck Havelland, ist zwischen Potsdam Nord und Spandau wegen Straßenschäden gesperrt. Im Moment Stau ab. Lest die Polizei empfiehlt bereits am Anschluss Großkreuz abzufahren. In der Gegenrichtung Dreieckwerder Stau zwischen Spandau und Föhm. Hier dauert es 10 Minuten länger. Und noch zur S-Bahn. Wegen Bauarbeiten fahren bis heute Betriebsschluss Busse statt Bahnen für die S46 zwischen Grünau und Baumschulenweg, für die S47 zwischen Baumschulenweg und Spindlersfeld und für die S9 und S85 zwischen Grünbergallee und Baumschulenweg. Alle Meldungen zu Straßen und Schienen auf rbb888.de und in unserer App. Gute Fahrt.
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0: Hallo, ich bin Andreas Marschner. Seit Freitagabend läuft ja wieder das Festival 48 Stunden Neukölln. Das geht noch bis heute Abend. Hab gerade mal auf der Webseite nachgeschaut. Da stehen auch für heute noch jede Menge Veranstaltungen drauf. Live-Musik, Lesungen, Theater. Also wenn ihr Lust habt, vielleicht ist ja was für euch dabei. Ich wünsche einen schönen frühen Sonntagnachmittag.

0: Williams, Have You Ever Really Loved a Woman? Das sind die 90er hier bei uns auf RBB 88.8.
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0: aus dem Jahr 1994, das britische Pop-Duo Erasure. Das sind Vince Clarke und Andy Bell. Und ich finde, allein die Namen der beiden, die klingen irgendwie cool. Das sind sie mit Always.
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1: Um 14 Uhr mit Ingo Jansen. Guten Tag. In Erfurt beendet die AfD heute ihren Bundesparteitag. Dabei sollen unter anderem Satzungsfragen diskutiert werden. Außerdem wollen die gestern im Amt bestätigten Parteichefs Weidel und Chrupalla noch einmal zu den rund 600 Delegierten sprechen. Begleitet wurde der Parteitag gestern von Massenprotesten. Die Polizei hat 48 Straftaten und 11 Ordnungswidrigkeiten registriert. Mehrere Aktivisten und Medienvertreter seien leicht verletzt worden, heißt es. 4 von 10 Arbeitnehmern in Deutschland glauben nicht daran, dass sie ihren Job bis zur Rente ausüben können. Das geht aus einer Studie des Deutschen Gewerkschaftsbundes hervor, die den Funke-Medien vorliegt. Hauptstadtkorrespondent Georg Schwarte.
2: Besonders groß sind die Zweifel in Berufsgruppen mit hoher körperlicher Belastung. In der Krankenpflege sagen gleich 71%, dass sie nicht bis zur Rente durchhalten werden. In der Altenpflege 67%, bei Erzieherinnen und Erziehern glauben das 57% der Beschäftigten. DGB-Chefin Fahimi sprach von einem so wörtlich bitteren Befund und forderte die Bundesregierung auf, diese Realitäten nicht länger bei ihren Rentenentscheidungen zu ignorieren.
1: Vor den anstehenden Landtagswahlen wird geprüft, welche Informationen an mögliche AfD-Minister weitergegeben werden können. Bundesverteidigungsminister Pistorius sagte der Bild am Sonntag, man beschäftige sich intensiv mit der Frage. Dazu sei man verpflichtet, weil es um die Sicherheit des Landes gehe. Pistorius selbst hat nach eigener Aussage bei geheim eingestuften Informationen Bedenken. Zur Begründung verweist der SPD-Politiker auf die Nähe vieler AfD-Vertreter zu Russlands Präsidenten Putin. Die Feiern zum 250. Jahr des Bestehens der USA in Washington sind mit der Rede von Präsident Trump und einem großen Feuerwerk zu Ende gegangen. Trump warnte dabei vor einer angeblichen Übernahme des Landes durch Kommunisten. Ein Gewitter hatte den Zeitplan durcheinandergebracht. Die National Mall musste zwischenzeitlich evakuiert werden. In Lübbenau wird am Nachmittag der traditionelle Kahn-Korso gefeiert. Er bildet den Höhepunkt des Spreewald- und Schützenfestes. In diesem Jahr gibt es eine Neuerung. Die Strecke wurde insgesamt verkürzt. Die Kähne fahren eine kompaktere Route, was Wartezeiten für die Besucher verkürzen soll. Außerdem präsentieren sich in 4 Themenbereichen Vereine und Institutionen der Region. Soweit die Nachrichten. 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
3: Oh, jetzt kommt eigentlich erstmal das Wetter. Das mache ich doch schnell mal noch. Die aktuellen Temperaturen: Mitte und Wannsee 20 Grad, Heinersdorf 21. Heute Sonne und Wolken im Wechsel, aber auch ein bisschen mehr Sonne als gestern. Kann noch einige Schauer geben und es ist weiterhin windig. Wir sollen noch 24 Grad kriegen. Morgen am Montag bleibt es unbeständig. Viele Wolken, kaum Sonne und dann zeitweise wieder schauerartiger Regen bei bis zu 20 Grad. Jetzt zum Verkehr. A111 statt auswärts. Am Anschluss Heckerdamm ist die Autobahn gesperrt. Der Verkehr wird bis Mitte Juli über die Ab- und Auffahrt geleitet. Mitte auf der Alexanderstraße sind in Höhe Gruner Straße immer noch die Ampeln außer Betrieb. Ins Umland, die A10, der westliche Berliner Ring Richtung Dreieck Havelland, ist zwischen Potsdam-Nord und Spandau wegen Straßenschäden gesperrt. Hier staut es sich ab, lest. Die Polizei empfiehlt bereits am Anschluss Großkreuz abzufahren. Zur S-Bahn, wegen Bauarbeiten fahren bis heute Betriebsschluss Busse statt Bahnen für die S46 zwischen Grünau und Baumschulenweg, für die S47 zwischen Baumschulenweg und Spindlersfeld und für die S9 und S85 zwischen Grünbergallee und Baumschulenweg. Alle Meldungen zu Straßen und Schienen auf rbb888.de und in unserer App. Gute Fahrt!
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3: Hallo, ich bin Andreas Marschner. Bis heute Abend geht sie noch, die Berlin Fashion Week. Da versammelt sich zweimal im Jahr die internationale Modeszene in unserer Stadt. Es gibt Modemessen, Fashion-Shows und viele andere Events, auch in Clubs, bei denen die neuen Trends und Innovationen der Designerinnen, Designer und Labels präsentiert werden. Ich probiere ja gerade mal, etwas weitere Hosen zu tragen. Finde ich eigentlich ganz gut, aber sie dürfen nicht zu weit sein. Dafür habe ich einfach zu kurze Beine. Ich wünsche einen entspannten Sonntagnachmittag.

Neue Musik von Alex Warren, der 25-jährige Sänger und Videoblogger, kommt aus Kalifornien und ist vor allem über YouTube und TikTok bekannt geworden, hat bisher ein Album am Start, das international in den Top 10 sehr erfolgreich war. In Großbritannien war das Album von Alex Warren sogar auf Platz 1 der Albumcharts und er wurde auch schon für einen Grammy in der Kategorie Bester neuer Künstler nominiert. Hier ist RBB 888. Es geht weiter mit der britischen Trip-Hop-Band Olive. Sie hatte 1997 diesen Hit hier, You're Not Alone.

0: Die amerikanische Country-Sängerin Dasha mit Austin hier auf RBB 88. Ach, Dasha ist erst 26, aber schon seit 6 Jahren erfolgreich im Musikbiz unterwegs. Und jetzt kommt eine andere amerikanische Sängerin, die bereits ein absoluter Superstar ist. Christina Aguilera. Wir hören einen ihrer Hits aus den 90ern. Hier ist sie mit What a Girl Wants.
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4: Genau eine Minute nach 2:30 in Berlin. Das Berlin-Wetter mit den aktuellen Temperaturen. Moabit 20 Grad, Französisch Buchholz und Westend 21. Ja, heute gibt's wieder einen Sonne-Wolken-Mix. Es kann noch einige Schauer geben und es ist weiterhin sehr windig. 24 Grad sollen wir noch kriegen. Morgen am Montag bleibt's unbeständig. Viele Wolken, kaum Sonne und zeitweise wieder schauerartiger Regen. Morgen wieder ein bisschen kühler, nur bis zu 20 Grad.
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4: A111 Stadt auswärts, im Anschluss Heckerdamm ist die Autobahn gesperrt. Der Verkehr wird bis Mitte Juli über die Ab- und Auffahrt geleitet. Mitte auf der Alexanderstraße sind in Höhe Gruner Straße immer noch die Ampeln außer Betrieb. Ins Umland, die A10, der westliche Berliner Ring Richtung Dreieck Havelland, ist zwischen Potsdam Nord und Spandau wegen Straßenschäden gesperrt. Immer noch Stau ab Lest im Moment. Die Polizei empfiehlt bereits am Anschluss Großkreuz abzufahren. Alle Meldungen zu Straßen und Schienen auf rbb888.de und in unserer App. Da wo es geht, gute Fahrt!
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4: Mit Andreas Marschner. Schön, dass wir diesen Sonntagnachmittag zusammen verbringen. Ich habe jetzt drei Songs am Stück für euch. Michael Schulte, Gianna Nannini und zuerst kommt Mr. Props mit Waves im Robin Schulz Remix.

0: Die großartige Gianna Nannini, Bello e Impossibile, schön und doch unmöglich. Das sind die 80er hier bei uns auf RBB 88.8.
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0: zeitlos. Coole Nummer aus den 80ern. The Eurythmics mit Love is a Stranger hier auf RBB 88.8.
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1: Um 15 Uhr, ich bin Ingo Jansen. Guten Tag. Mit einem Bekenntnis zu ihren Regierungszielen ist der Bundesparteitag der AfD zu Ende gegangen. Laut Co-Parteichef Chrupalla will die AfD künftig im Bund und in mehreren Bundesländern die Regierung übernehmen. Aus Erfurt, Dagmar Schlichting.
2: Geschlossen, selbstbewusst, optimistisch. So hat sich die AfD in Erfurt präsentiert. Querelen gab es keine. Alles war darauf ausgerichtet, vor den kommenden Landtagswahlen im September in drei Bundesländern zu zeigen, die AfD ist bereit zu regieren. Die Parteiführung Weidel und Chrupalla formulierte daher diesen Machtanspruch in den Ländern auch in ihren Schlussstatements deutlich mit den Worten: Wir werden regieren, wir sind bereit, Verantwortung zu übernehmen.
1: 4 von 10 Arbeitnehmern in Deutschland glauben nicht daran, dass sie ihren Job bis zur Rente ausüben können. Das geht aus einer Studie des Deutschen Gewerkschaftsbundes hervor, die den Funke-Medien vorliegt. Die meisten Zweifel haben Menschen, die im Handwerk, in der Pflege oder in Erziehungsberufen tätig sind. DGB-Chefin Fahimi warnt, die Politik dürfe diese Realität nicht länger ignorieren. Autofahrer müssen sich auch heute auf lange Wartezeiten auf der westlichen A10 einstellen. Vor der Ausfahrt Potsdam-Nord in Richtung Dreieck-Havelland staut sich der Verkehr kilometerweit. Betroffene berichten von Verzögerungen von mehr als 2 Stunden. Grund ist eine Ampel hinter der Ausfahrt, die den Verkehr nur langsam auf die Bundesstraße leitet. Der westliche Berliner Ring ist wegen Hitzeschäden zwischen Potsdam-Nord und Spandau gesperrt und soll heute Abend wieder freigegeben werden. In einer Lagerhalle in Oranienburg ist am Mittag ein Feuer ausgebrochen. Wie die Leitstelle Nordost dem RBB mitgeteilt hat, brennt die Halle in voller Ausdehnung. Sie gehört zu einem papierverarbeitenden Betrieb. Weil es eine starke Rauchentwicklung gibt, werden Anwohner gebeten, Fenster und Türen geschlossen zu halten. Über Verletzte ist bislang nichts bekannt. Auch die Brandursache ist noch unklar. Wegen einer Auseinandersetzung zwischen 2 rivalisierenden Gruppen in Berlin-Hellersdorf hat die Polizei ihre Präsenz rund um einen Treffpunkt der linken Szene verstärkt. Nach RBB-Informationen ist es heute rund um das Gebäude in der Wurzener Straße ruhig geblieben. Gestern waren dort eine mutmaßlich pro-palästinensische und eine pro-israelische Gruppe aneinander geraten. Sie gingen mit Holzlatten, Baseballschlägern und Feuerlöschern aufeinander los. 29 Personen wurden festgenommen. Soweit die Nachrichten. Weitere Meldungen aus Berlin und Brandenburg auf rbb24.de.
3: Das Berlin-Wetter mit den aktuellen Temperaturen. Langwitz 23 Grad, Gesundbrunn 22, Spandau 21. 24 sollen wir noch kriegen. Es ist durchwachsen heute, ein bisschen mehr Sonne als gestern, aber es kann auch noch einige Schauer geben und es ist weiterhin windig. Morgen am Montag bleibt es unbeständig, viele Wolken, dann kaum Sonne und zeitweise wieder schauerartiger Regen und es wird ein bisschen kühler, morgen maximal 20 Grad.
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3: 3:03, A111 statt auswärts am Anschluss Heckerdamm ist die Autobahn gesperrt. Der Verkehr wird bis Mitte Juli über die Ab- und Auffahrt geleitet. Ins Umland, die A10, der westliche Berliner Ring Richtung Dreieck-Havelland, ist zwischen Potsdam-Nord und Spandau wegen Straßenschäden gesperrt. Im Moment Stau ab Leest. Die Polizei empfiehlt bereits am Anschluss Großkreuz abzufahren. Alle Meldungen zu Straßen und Schienen auf rbb888.de und in unserer App. Da wo es geht, gute Fahrt!
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3: Ich bin Andreas Marschner. Ich wünsche einen schönen Sonntagnachmittag gleich mit Oasis und Wonderwall.

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coole Kollaboration, das britische DJ-Duo DNA und Susan Vega. Und DNA, die beiden DJs aus Bristol, hatten auf dem Album Solitude Standing von Susan Vega 1987 die Ballade Tom's Diner entdeckt, die bis dahin niemand so richtig bemerkt hatte, und haben dann eben die eben gehörte Nummer draus gemacht. Hier ist RBB 888. Wir bleiben im Jahr 87 mit dem britischen Trio Johnny Hates Jazz und Shattered Dreams.

Chaperone mit Good Luck Babe. Den internationalen Durchbruch hatte die amerikanische Sängerin vor 3 Jahren mit ihrem Debütalbum The Rise and Fall of Midwest Princess. Und vor 2 Jahren hat sie auch schon den Grammy bekommen als beste neue Künstlerin. Mit diesem Titel. Dieser Titel ging ja in diesem Jahr an die britische Sängerin Olivia Dean. Hier ist RBB 888. Es geht weiter mit Musik aus den 80ern. U2 mit I Still Haven't Found What I'm Looking For.

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2: Es ist 3:30 in Berlin, das Berlin-Wetter mit den aktuellen Temperaturen. Tiergarten und Buch 21 Grad, Kreuzberg 22. Ja, es ist durchwachsen heute, bisschen mehr Sonne als gestern, aber auch noch viele Wolken. Es kann auch noch einige Schauer geben und es ist weiterhin windig. 24 Grad sollen wir noch kriegen, morgen am Montag bleibt's unbeständig. Viele Wolken, dann allerdings kaum Sonne und zeitweise wieder schauerartiger Regen und es wird ein bisschen kühler, morgen maximal 20 Grad.
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2: A111 statt auswärts am Anschluss Heckerdamm ist die Autobahn gesperrt. Der Verkehr wird bis Mitte Juli über die Ab- und Auffahrt geleitet. Ins Umland, die westliche A10 ist in Richtung Dreieck Havelland zwischen Potsdam-Nord und Spandau wegen Straßenschäden gesperrt. Immer noch Stau ab Leest. Die Polizei empfiehlt bereits am Anschluss Großkreuz abzufahren. Alle Meldungen zu Straßen und Schienen auf rbb888.de und in unserer App. Da wo es geht, gute Fahrt.
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2: Hallo, ich bin Andreas Marschner. Ich habe gerade mal nachgeschaut, welcher Song am 5. Juli vor 20 Jahren, also 2006, auf Platz 1 der deutschen Singlecharts war. Es war 54, 74, 90, 2006 von den Sportfreunden Stiller. Die Fußballhymne belegte damals den Spitzenplatz. Klar, damals fand ja gerade die Fußball-WM bei uns in Deutschland statt. Ja, und damals lief es allerdings besser für unser Team als in diesem Jahr. Das deutsche Team ist 2006 ja auf Platz 3 gelandet nach einem 3:1-Sieg gegen Portugal. Ich wünsche einen schönen Sonntagnachmittag.

0: Irene Cara, Fame, das sind die 80er hier bei uns auf RBB 88.8.
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0: Madness Forever Young hier auf RBB 88.8.
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1: 16 Uhr, ich bin Ingo Jansen. Guten Tag. In Erfurt hat die AfD ihren Bundesparteitag beendet und dabei noch einmal betont, dass sie nach den nächsten Wahlen die Regierungen stellen wollen. Das gelte sowohl bei den drei Landtagswahlen im September als auch im Bund 2029, betonten die Parteivorsitzenden Weidel und Krupalla. Aus Erfurt, Uli Sondermann-Becker.
2: Begleitet von großflächigen Protesten hat die Rechtsaußenpartei ihre Parteiführung mit Tino Krupalla und Alice Weidel im Amt bestätigt. Krupalla landete mehr als 10 Prozentpunkte hinter seiner Co-Chefin. Damit sei klar, wer Köchin ist und wer der Kellner, hieß es aus Delegiertenkreisen. Und Björn Höcke vom gastgebenden Thüringer AfD-Landesverband, der hat mit seinem Bundestagsabgeordneten Stefan Möller künftig Auge und Ohr im Bundesvorstand seiner Partei.
1: 4 von 10 Arbeitnehmern in Deutschland glauben nicht daran, dass sie ihren Job bis zur Rente ausüben können. Das geht aus einer Studie des Deutschen Gewerkschaftsbundes hervor, die den Funke-Medien vorliegt. Die meisten Zweifel haben Menschen, die im Handwerk, in der Pflege oder in Erziehungsberufen tätig sind. Einen schnellen Ausbau der sogenannten Ostbahn von Berlin nach Polen wird es offenbar nicht geben. Das Bundesverkehrsministerium sieht laut einem Sprecher keinen Bedarf über die bestehende Strecke hinaus. Brandenburgs Regierungschef Woidke wirbt seit Jahren dafür, den Abschnitt zwischen Berlin und Küstrin-Kietz zweigleisig an das polnische Schienennetz anzuschließen. Die Strecke ist auf deutscher Seite nicht elektrifiziert und abschnittsweise eingleisig. In Berlin-Britz hat es in der Nacht in einem Bürogebäude in der Moriner Allee gebrannt. Wie eine Polizeisprecherin dem RBB gesagt hat, haben 2 Zeugen das Feuer entdeckt. Mario Bartsch, RBB 24.
3: Das gesamte Erdgeschoss des Gebäudes sei ausgebrannt, so die Sprecherin. Nun ermittle ein Brandkommissariat zur Ursache des Feuers. Eine Explosion konnte die Polizei nicht bestätigen. Die BZ hatte berichtet, dass es eine Detonation in dem Gebäude gegeben habe. Die Glasfassade des Büros sei aus der Verankerung gerissen worden. Fotos zeigen starke Beschädigungen an dem Gebäude.
1: Ein Reisebus mit 70 Menschen an Bord ist auf der A2 zwischen Ciesa und Wollin von der Fahrbahn abgekommen. 11 Fahrgäste wurden nach Polizeiangaben leicht verletzt. Niemand musste ins Krankenhaus. Der Bus hatte am Morgen aus noch unbekannten Gründen die Schutzplanke gestreift und eine Notrufsäule umgerissen. Deshalb war die A2 Richtung Berlin 2 Stunden lang gesperrt. Soweit die Nachrichten. Weitere Meldungen aus Berlin und Brandenburg auf rbb24.de.
4: Das Berlin-Wetter mit den aktuellen Temperaturen. Mariendorf und Prenzlauer Berg 22 Grad, Gatow 21. Mal schauen, 24 sollen es noch werden. Ja, heute durchwachsen, bisschen mehr Sonne als gestern, kann später auch noch ein paar Schauer geben und es ist weiterhin windig. Morgen am Montag geht's unbeständig weiter, viele Wolken, dann kaum Sonne und wieder zeitweise schauerartiger Regen bei bis zu 20 Grad.
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4: 3:04 A111 Stadt auswärts am Anschluss Heckerdamm ist die Autobahn gesperrt. Der Verkehr wird bis Mitte Juli über die Ab- und Auffahrt geleitet. Ins Umland, die westliche A10 ist in Richtung Dreieck Havelland zwischen Potsdam Nord und Spandau wegen Straßenschäden gesperrt. Immer noch Stau ab Leest. Die Polizei empfiehlt bereits am Anschluss Großkreuz abzufahren. Da wo es geht, gute Fahrt und alle Meldungen zu Straßen und Schienen auf rbb888.de und in unserer App.
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4: Hallo, ich bin Andreas Marschner. Ich habe einen Tipp für Kurzentschlossene. Die Kulturstiftung Schloss Britz lädt heute zum Hof- und Sommerfest auf dem Gutsgelände ein. Es gibt mehrere Bühnen mit Jazz, Chören, Klassik und Pop. Außerdem Stände von Handwerkern und Künstlern, Mitmachangebote für Kinder und Kutschfahrten. Also, falls ihr Lust habt, noch spontan hinzugehen, das Hof- und Sommerfest auf Schloss Britz geht noch bis 18 Uhr. Der Eintritt ist frei.

Neue Musik von Olivia Rodrigo, Drop Dead heißt die Nummer, ist von ihrem im Juni, also im vergangenen Monat erschienenen dritten Album mit dem Titel, langer Titel, You Seem Pretty Sad for a Girl So In Love. Das spektakuläre Video zu dem Song wurde im Schloss Versailles gedreht und zu ihrem neuen Album hat Olivia Rodrigo gesagt, egal wie sehr ich versuche, Love-Songs zu schreiben, sie kommen immer mit einem Hauch Melancholie raus. Ich bin so stolz auf dieses Album und kann es kaum erwarten, dass ihr es hört. Hier ist RBB 888. Gleich geht's ins Jahr 1984 mit Talk Talk und It's My Life.

Toni Esposito mit Kalimba de Luna. 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
5: Halb fünf, das Berlin-Wetter mit den aktuellen Temperaturen. Baumschulenweg, Charlottenburg und Neukölln überall 22 Grad. Ja, gerade ist wieder ein bisschen mehr Sonne da, kann aber auch noch einige Schauer geben. Und es ist weiterhin windig. Morgen am Montag geht's unbeständig weiter. Viele Wolken, dann kaum Sonne. Und es kann wieder schauerartigen Regen geben. Und es wird ein bisschen kühler. Morgen maximal 20 Grad.
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5: A111 statt auswärts, am Anschluss Heckerdamm ist die Autobahn gesperrt. Der Verkehr wird bis Mitte Juli über die Ab- und Auffahrt geleitet. Ins Umland, die westliche A10 ist in Richtung Dreieckhaveland zwischen Potsdam-Nord und Spandau wegen Straßenschäden gesperrt. Im Moment Stau ab Leest. Die Polizei empfiehlt bereits am Anschluss Großkreuz abzufahren. Alle Meldungen zu Straßen und Schienen auf rbb888.de und in unserer App. Und natürlich. Gute Fahrt.
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5: Hallo, ich bin Andreas Marschner. Ich hoffe, ihr habt einen schönen Sonntag, auch wenn ihr vielleicht arbeitet. Mit der richtigen Musik läuft auch das. Gleich drei Songs am Stück. Kamrat, Soul Sister und es geht los mit Mature und Ultravox mit Dancing with Tears in My Eyes.

0: Musik aus Belgien, Soul Sister mit The Way to Your Heart. Das sind die 80er. Hier bei uns auf RBB 88.8.
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2: 17 Uhr, ich bin Ingo Jansen, guten Tag. Mit einem Bekenntnis zu ihren Regierungszielen ist der Bundesparteitag der AfD zu Ende gegangen. Laut Co-Parteichef Chrupalla will die AfD künftig im Bund und in mehreren Bundesländern die Regierung übernehmen. Aus Erfurt, Dagmar Schlichting.
3: Geschlossen, selbstbewusst, optimistisch. So hat sich die AfD in Erfurt präsentiert. Querelen gab es keine. Alles war darauf ausgerichtet, vor den kommenden Landtagswahlen im September in drei Bundesländern zu zeigen, die AfD ist bereit zu regieren. Die Parteiführung Weidel und Chrupalla formulierte daher diesen Machtanspruch in den Ländern auch in ihren Schlussstatements deutlich mit den Worten: Wir werden regieren, wir sind bereit, Verantwortung zu übernehmen.
2: In einem Industriegebiet in Oranienburg kämpft die Feuerwehr seit dem Mittag gegen einen Großbrand. Dort steht ein Produktionsgebäude einer papierverarbeitenden Firma in Flammen. Laut Feuerwehr ist eine der drei Hallen auf dem Gelände eingestürzt. Rund 100 Einsatzkräfte sind vor Ort. Nach Angaben der Regionalleitstelle Nordost wurde niemand verletzt. Menschen seien nicht in Gefahr, heißt es. Allerdings werden Anwohner aufgerufen, wegen der starken Rauchentwicklung Fenster und Türen geschlossen zu halten. Die Berliner Polizei sichert nach gewaltsamen Zusammenstößen in Hellersdorf das Umfeld eines Jugendclubs. Die Einrichtung in der Wurzener Straße gilt als Treffpunkt der linken Szene. Axel Walter, RBB 24.
4: Gestern Nachmittag waren laut Polizei eine mutmaßlich pro-palästinensische Gruppe mit einer pro-israelischen aneinander geraten. Mehrere Personen gingen dabei in dem Haus und auf dem Dach mit Holzlatten, Baseballschlägern und Feuerlöschern aufeinander los. Insgesamt wurden 29 Personen festgenommen.
2: 4 von 10 Arbeitnehmern in Deutschland glauben nicht daran, dass sie ihren Job bis zur Rente ausüben können. Das geht aus einer Studie des Deutschen Gewerkschaftsbundes hervor, die den Funke-Medien vorliegt. Die meisten Zweifel haben Menschen, die im Handwerk, in der Pflege oder in Erziehungsberufen tätig sind. Autofahrer müssen sich auch heute auf lange Wartezeiten auf der westlichen A10 einstellen. Vor der Ausfahrt Potsdam-Nord in Richtung Dreieck-Havelland staut sich der Verkehr kilometerweit. Betroffene berichten von Verzögerungen von mehr als 2 Stunden. Grund ist eine Ampel hinter der Ausfahrt, die den Verkehr nur langsam auf die Bundesstraße leitet. Der westliche Berliner Ring ist wegen Hitzeschäden zwischen Potsdam-Nord und Spandau gesperrt und soll heute Abend wieder freigegeben werden. Soweit die Nachrichten. Weitere Meldungen aus Berlin und Brandenburg auf rbb24.de. Das Wetter am Abend, neben teils dichten Wolken etwas Sonne, im Süden Brandenburgs vereinzelte Schauer. Zurzeit 24 Grad in Berlin-Friedrichshagen, Angermünde meldet 20 Grad. Morgen meist bewölkt und wenig Sonne, später schauerartiger Regen bei 19 bis 21 Grad. Die Zeit 17.03 Uhr. Vorsicht bitte, auf der A10 Dreieck-Havelland Richtung Dreieck-Barnim in der Ausfahrt Mühlenbeck liegen Fahrzeugteile auf der Fahrbahn. Der Gefahrenhinweis, Sie haben es in den Nachrichten gehört, für Oranienburg im Bereich Oranienburg Süd ein Feuer, Rauchentwicklung, die Feuerwehr ist im Einsatz. Bitte schließen Sie Fenster und Türen und schalten Sie die Lüftungs- und Klimaanlagen ab. Die westliche A10 in Richtung Dreieck-Havelland ist zwischen Potsdam-Nord und Spandau wegen Straßenschäden gesperrt. Auch das haben Sie in den Nachrichten gehört. Aktuell staut es sich ab Leest. Die Polizei empfiehlt, wenn es irgendwie geht, schon am Anschluss Großkreuz abzufahren. Der Blick auf die A24 Richtung Berlin zwischen Herzsprung und Neuruppin ist nach einem Unfall die Fahrbahn gesperrt. A9 Richtung Berlin zwischen Rastplatz Rosselquelle und Niemeck wird der Verkehr wegen Reparaturarbeiten über die Gegenfahrbahn geleitet. Und Stadtverkehr Berlin A113 stadteinwärts zwischen den Tunneln Alt-Glienicke und Rudower Höhe steht ein defektes Fahrzeug und die rechte Spur ist gesperrt.
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5: mit Olaf Kosert. Und heute freue ich mich auf eine der meistgelesenen Schriftstellerinnen Deutschlands. Ihre Bücher landen regelmäßig auf Platz 1 der Bestsellerlisten. Ildiko von Kürti.
6: Die Verbindung, dass Alter und Altwerden schlecht sei, finde ich wirklich eine schiere Unverschämtheit. Mein Vater war blind und Kommunikation war für uns einfach immer das Mittel der Wahl. Also ich weiß ganz sicher, dass unter Betten Monster sind. Dennis Scheck der findet mich ja schon immer total kacke. Also das, was ich schreibe. Und das soll auch so sein.
5: Ja, mit Literaturkritiker Dennis Scheck hat sie ab und zu mal Beef, was da letztens wieder los war. Auch darüber sprechen wir heute mit Ildiko von Kürn.

0: Heute ist bei uns eine Frau zu Gast, die sich durchaus auch mal von ihrem Mann modisch beraten lässt. Schriftstellerin Ildikó von Kürti. Hallo nach Hamburg.
1: Hallo, ich freue mich, dass ich da sein darf.
0: Ja, schön, dass es klappt. Ihr Mann hat Ihnen vor einiger Zeit mal mitgeteilt, dass weiße Sneaker angeblich out sind. Wann hatten Sie denn zum letzten Mal welche an?
1: Ja, also das ist jetzt auch schon eine Zeit lang her. Ne? Man kann es einem mir dann ja auch mit einem Satz vermiesen. und dann habe ich umgesattelt auf farbige Sneaker. Das scheint in Ordnung zu sein. Beziehungsweise, ich frage ihn jetzt manchmal gar nicht mehr. Wenn ich schon, ich sehe ja schon an seinem Blick, ist vielleicht nicht so sein Stil, dann gucke ich einfach weg. Ja. So als hätte ich nichts gesehen und trage das bunt geblümte Kleid mit Stolz.
0: So macht man das in einer langen Ehe. Man ignoriert auch mal das, was der Partner da an Missbilligung rüberbringt. Aber Sie messen dem Urteil Ihres Mannes schon eine große Bedeutung bei, ne? Denn er ist einer der wenigen Menschen, die Ihre Manuskripte vor der Veröffentlichung lesen dürfen, richtig?
1: Ja, also natürlich, sonst wäre ich ja nicht mit ihm zusammen, wenn ich nicht Wert auf sein Urteil legen wollen würde und auch, ich möchte ihm ja auch gefallen. Ich weiß, dass es total out ist, anderen gefallen zu wollen, aber ich finde, dem eigenen Mann darf man immer noch mal ab und zu gefallen wollen und insofern ist er natürlich auch mein Ratgeber in allen möglichen Lebenslagen, aber eben auch, was Manuskripte anbelangt und abgesehen davon ist er ein sehr guter Redigierer und Journalist und findet auch Schwachstellen.
0: Genau, Sie sind im Prinzip beide Kollegen. Als

0: Journalisten, die Sie ja auch sind von Hause aus. Wie oft hat er denn in Ihrem jüngsten Werk sein Veto eingelegt?
1: Tatsächlich kein Mal. Also zumindest nicht, was Inhalt jetzt angeht oder wo er sagte, oh, das muss da raus. Tatsächlich musste ich inhaltlich nichts beschönigen, geht ja sowieso nicht, weil es ja wahr ist, aber ich musste auch nichts rausstreichen. Ja.
0: Das ist ein Buch über das Älterwerden, alt genug, ein autobiografisches Buch, wie Sie schon gesagt haben. Ich bin so frei wie nie, schreiben Sie. Hm. Und es stellen sich ein paar Fragen, die wir besprechen werden in den kommenden 2 Stunden mit Ildiko von Kürti.

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1: Ihre Bücher haben sich bislang über 7 Millionen Mal verkauft. Schriftstellerin und Journalistin Ildiko von Kürti ist bei uns. Wir starten in dieser Sendung immer mit einer Runde Punkt, Punkt, Punkt. Ich beginne einen Satz und Sie können nach Belieben vollenden. Ja?
2: Mhm.
1: Als Kind wollte ich immer unbedingt
2: im Mittelpunkt stehen.
1: Und standen Sie dann irgendwann im Mittelpunkt oder mussten Sie sich das jedes Mal erkämpfen?
2: Nein, ich stand oft im Mittelpunkt und habe dann aber so eine Angststörung entwickelt, die mir das verunmöglicht hat für lange Zeit. Aber mittlerweile bin ich ja so frei wie nie, wie Sie mich eben zitiert haben. Und da gelingt es mir doch wieder immer besser, zumindest. Es geht mir gar nicht so sehr um den Mittelpunkt mittlerweile, sondern darum, das zu tun, was ich gerne tun möchte. Und das ist eben schon auch auf der Bühne zu stehen, eine bestimmte Botschaft rüberzubringen, eine bestimmte Gemeinschaft zusammenzubringen. Und das gelingt nicht mit Angst und es gelingt auch nicht, wenn man nicht im Mittelpunkt stehen möchte. Also beides bin ich angegangen und klappt jetzt gut.
1: Ja, die schlimmste Strafe war für mich als Kind.
2: Die schlimmste Strafe war, würde ich sagen, das Einstellen von Kommunikation.
1: Inwiefern fand das statt?
2: Mein Vater war blind und Kommunikation war für uns einfach immer das Mittel der Wahl. Aber so ein paar Mal hat mein Vater sich schweigend zurückgezogen in den Garten und sang dort traurige ungarische Lieder, weil wir uns gestritten hatten oder so. Und das war sozusagen der Abbruch von Kommunikation miteinander. Das ist mich hart angegangen. Das finde ich auch heute noch schwer, auch wenn ich mittlerweile weiß, dass das Vertagen von Themen durchaus sinnvoll sein kann und man ruhig mal die Klappe halten soll und warten, bis man sich abgeregt hat.
1: Das braucht man, ne? In Beziehungen sowieso kann das sehr viel bringen, auch mal zu sagen, jetzt lasse ich das mal kurz sich setzen und komme später nochmal darauf zurück. Mein Lieblingsfach in der Schule war?
2: Deutsch.
1: Ganz klar, ich meine, das scheint ohnehin Ihre Leidenschaft zu sein. Und Sie haben auch, eben, weil Ihr Vater blind war, ihm viel vorgelesen. Das heißt, Sprache, Kommunikation war immer schon Ihr Element.
2: Sowieso. Wir hatten, wie gesagt, gar nichts anderes zur Verfügung. Mein Vater war blind, der war Hochschullehrer. Und insofern war eben Sprache immer unser Medium. Und ich war eben auch ein bisschen die Verbindung zur Welt. Also wie sieht's da eigentlich aus da draußen? Und so habe ich sehr früh angefangen, meinem Vater nicht nur zu warnen, Vorsichtsstufe, Achtung, Mülleimer auf Augenhöhe, sondern auch zu sagen, wie sehen denn Wolken von oben aus, als wir zum ersten Mal geflogen sind? Das war schon auch meine Aufgabe.

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1: 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Sie hat seit ihrem 12. Lebensjahr mit einer Angststörung zu kämpfen. Unser Gast, Schriftstellerin Ildiko von Kürti. Wie sie aus dieser Situation so langsam wieder rausgekommen ist, das erzählt sie uns gleich.

0: Bestseller-Autorin Ildikó von Kürti, unser Gast heute. Sie haben mal gesagt, vielleicht wäre ich keine Schriftstellerin geworden, wenn ich nicht so eingesperrt gewesen wäre. Und Sie beziehen sich damit auf Ihre Angststörung, die Sie schon mal angedeutet haben, die sich entwickelt hat. Da waren Sie 12 und Sie konnten in der Schule plötzlich nicht mehr vorlesen. Welche Folgen hatte denn diese Angststörung für Ihr Leben?
1: Das hatte für mich zur Folge, dass ich anfing zu vermeiden. Also ich habe da ab dann nicht mehr vorgelesen. Habe mit Lehrern verhandelt, habe gesagt, nee, das möchte ich nicht mehr, stattdessen mache ich mehr Hausaufgaben oder so. Also ich trat in Verhandlung und Vermeidung ein und wurde eine Vermeidungskünstlerin, so dass ich dann sehr bald wirklich ein sehr beengtes Leben geführt habe. Ich habe mich nicht mehr getraut zu fliegen, Bus zu fahren. Und ja, vielleicht, weil ich so letztlich ans Haus gefesselt war und nichts erleben konnte, dachte ich, ja, dann muss ich mir wohl was ausdenken.
0: Ja.
1: Und habe Romane geschrieben.
0: Die Romane. Und Sie haben aus der Not auch vorher schon eine Tugend gemacht. Sie waren ja Journalistin beim Magazin Stern und Ihre prominenten Interviewpartner sind dann tatsächlich zu Ihnen nach Hause gekommen. Die sind also nach Hamburg gereist und haben sich in Ihre Küche gesetzt. So sind die legendären Küchengespräche entstanden. Jetzt schreiben Sie Romane. Und dann sind Sie aber letztes Jahr dann doch in ein Flugzeug gestiegen und waren in New York. Was hat sich denn geändert, dass Sie das geschafft haben?
1: Ja, also da hat sich einiges geändert. Ich habe durch verschiedene Faktoren mehr Stabilität gewonnen im Leben. Das eine ist, dass ich älter geworden bin und ich glaube, das ist, wenn man bewusst reift, kann man sich von manchen Widernissen befreien. Ich habe eben vor 5 Jahren aufgehört, Alkohol zu trinken, was eine enorme Stabilität mit sich gebracht hat. Und ich habe schließlich eigentlich durch einen Zufall, weil ich eine psychosomatische Beschwerde entwickelt hatte, angefangen, Antidepressiva zu nehmen. Und so bemerkte ich peu à peu, dass nicht nur diese psychosomatischen Beschwerden besser wurden, sondern auf einmal auf meiner To-Do-List ganz oben New York stand. Ich dachte, huch, wie kommt das denn dahin? Das war eben durch die Medikamente, hat sich wirklich mein Angsthorizont deutlich erweitert. Ich musste mich immer noch überwinden, ich überwinde mich immer noch, aber ich habe jetzt die Möglichkeit, das zu tun. Und ja, besser spät als nie, manchmal bedauere ich das schon sehr, dass nicht irgendeiner meiner vielen Therapeuten und Therapeutinnen vielleicht schon mal vor 30 Jahren auf die Idee gekommen ist, zu sagen, warum nicht vielleicht einen gangbaren Weg gehen und ja, das mit Tablettenunterstützung machen.

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1: Alt genug. So heißt das aktuelle Buch unseres heutigen Gastes, Ildiko von Kürti. Ein Buch über das Älterwerden, dem man entnehmen kann, dass sie Sätze hassen wie diesen hier. Für ihr Alter sehen sie noch ganz gut aus. Hm. Was stört sie daran besonders?
2: Also daran stört mich ganz viel. Nämlich, dass davon ausgegangen wird, dass das junge Aussehen oder das junge Sein automatisch besser ist, schöner ist, erstrebenswerter als das Altsein. Wenn Leute sagen, ach, Hauptsache du bist innerlich jung geblieben. Ich denke, was ist denn daran gut? Das hieße ja, dass ich mich nicht weiterentwickelt hätte. Ich bin sehr froh, dass ich innerlich nicht jung geblieben bin, dass ich reifer geworden bin, klüger, weiser, nachsichtiger, milder, toleranter, neugieriger sogar auch. Also die Verbindung, dass Alter und Altwerden schlecht sei, finde ich wirklich eine schiere Unverschämtheit. Das ist eine Form von Altersdiskriminierung und es bringt ja Menschen dazu, und das sieht man ja reihenweise, sich so verzweifelt an Jugendlichkeit zu klammern und einfach nur, weil uns weiß gemacht wird, von wem auch immer, wir sollten auch jenseits der 40, der 50, der 60 noch aussehen wie fruchtbare junge Frauen. Das ist für mich eigentlich eine Form von Perversion. Aber da bin ich doch relativ allein auf weiter Flur. Ich sehe ja, was in den sozialen Medien passiert und wie alte Frauen versuchen, so jung wie möglich auszusehen. Und das tut mir in der Seele weh.
1: Ja, dass unterschiedlich stark gefeiert oder abgelehnt wird, was zum Beispiel Madonna betrifft, die ja sichtlich viel hat machen lassen an sich. Mm. Und viele sagen, ja gut, wenn sie das halt so machen möchte, soll sie es machen. Aber es ist natürlich auch eine Message, eine Botschaft, die sie damit sendet an viele andere Frauen. Ich habe das am Anfang schon mal erwähnt und ich hoffe, das ist nicht zu indiskret, über Unterwäsche zu sprechen. Aber sie schreiben in ihrem Buch, je älter sie werden, desto hässlicher wird ihre Unterwäsche. Könnte man denn hässlicher vielleicht auch eintauschen gegen bequemer?
2: Ja, das steht da auch. Also desto hässlicher und vor allen Dingen auch bequemer, und zwar mit Zero-Erotik-Anteil, dafür aber hohem Stretch-Komfort. Also, und das betrifft ja sehr viel. Also diese hässliche Unterwäsche, ja, die ist jetzt, was sagt er, erstmal hässlich, aber natürlich sind fleischfarbene Schlüppis, die bis zum Bauchnabel gehen und einem gleichzeitig noch den Rücken wärmen, alles andere als klassisch schön. Erstens sieht man sie nicht, zweitens erfüllen sie viel besser ihre Funktion als Seidenläppchen, die einem zwischen die Pobacken rutschen, wo man sie dann lange suchen muss und immer da hinterher zuppelt. Also das ist, finde ich, steht schon auch pars pro toto, dieser riesenhafte Baumwollschlüpper, für gelungenes Älterwerden, nämlich eben auch loslassen vom Gefallenwollen, vom sich quälen, um gut auszusehen, sich vielleicht auch zurückhalten, um die Harmonie nicht zu stören. Das betrifft ja ganz viel. Also ich sag jetzt schon mal Sachen wie, das ist nicht lustig oder das empfinde ich als frauenfeindlich oder als männerfeindlich oder als ausländerfeindlich, wer auch immer gerade der vermeintliche Feind ist. Also darum bemühe ich mich, dass sozusagen die Unterwäsche bequem ist, aber ich deutlich unbequemer werde.

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1: 18 Uhr, ich bin Ingo Jansen. Guten Abend. Die AfD hat ihren Bundesparteitag in Erfurt beendet. Mit Blick auf die anstehenden Landtagswahlen zeigten sich die Parteivorsitzenden Weidel und Chrupalla zum Abschluss zuversichtlich, die AfD sei bereit, Verantwortung zu übernehmen. Aus Erfurt, Uli Sondermann-Becker.
2: In der Schlussrede nannte Weidel die nächsten Ziele, in Sachsen-Anhalt, Mecklenburg-Vorpommern und Berlin die Regierungen zu übernehmen. Außerdem rechnet sie mit Neuwahlen im Bund und darauf müsse die AfD ständig vorbereitet sein.
1: Die Polizei hat eine positive Bilanz der Proteste gegen den AfD-Parteitag gezogen. Die Lage um den Tagungsort sei überwiegend friedlich geblieben. Vor den anstehenden Landtagswahlen wird geprüft, welche Informationen an mögliche AfD-Minister weitergegeben werden können. Bundesverteidigungsminister Pistorius sagte der Bild am Sonntag, dazu sei man verpflichtet, weil es um die Sicherheit des Landes gehe. Pistorius selbst hat nach eigener Aussage bei geheim eingestuften Informationen Bedenken. Zur Begründung verweist er auf die Nähe vieler AfD-Vertreter zu Russland. In einem Industriegebiet in Oranienburg kämpft die Feuerwehr seit dem Mittag gegen einen Großbrand. Dort steht ein Produktionsgebäude einer papierverarbeitenden Firma in Flammen. Laut Feuerwehr ist eine der drei Hallen auf dem Gelände eingestürzt. Rund 100 Einsatzkräfte sind vor Ort. Nach Angaben der Regionalleitstelle Nordost wurde niemand verletzt. Menschen seien nicht in Gefahr, heißt es. Allerdings werden Anwohner aufgerufen, wegen der starken Rauchentwicklung Fenster und Türen geschlossen zu halten. Wegen der Reparatur von Hitzeschäden muss auf dem westlichen Berliner Ring und den umliegenden Straßen noch circa 2 Stunden lang mit größeren Verkehrsproblemen gerechnet werden. Ab 20 Uhr soll die A10 zwischen Potsdam-Nord und Spandau in Richtung Dreieck Havelland wieder für den Verkehr freigegeben werden. Timo Maschewski.
3: Gestern hatten Autofahrer teils stundenlang angestanden. Zwischenzeitlich wurde auch die Motorradstaffel der Johanniter alarmiert, um im Stau nach Notfällen Ausschau zu halten. Dass auf den Straßen an diesem Wochenende so viel los ist, dürfte vor allem mit dem Start der Sommerferien in Sachsen, Sachsen-Anhalt und weiteren Bundesländern zu tun haben.
1: Der Berliner Dramaturg Dieter Sturm ist tot. Wie die Schaubühne heute mitgeteilt hat, starb er schon vorgestern nach langer, schwerer Krankheit im Alter von 90 Jahren. Sturm hatte die Schaubühne 1962 mitgegründet und war dort über 3 Jahrzehnte Chefdramaturg. Er war außerdem Mitglied der Berliner Akademie der Künste. Soweit die Nachrichten. 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Das Wetter, in der Nacht gering bewölkt oder klar, Tiefstwerte 15 bis 10 Grad, aktuell 22 in Berlin-Pankow, Manchnow 24 Grad. Morgen bewölkt, wenig Sonne, später schauerartiger Regen, maximal 21 Grad. Die Zeit 18.03 Uhr. Nochmal der Gefahrenhinweis für Oranienburg. Sie haben es in den Nachrichten gehört, im Bereich Oranienburg Süd ein Feuer. Es gibt eine Rauchentwicklung, die Feuerwehr ist im Einsatz. Bitte schließen Sie Fenster und Türen und schalten Sie Lüftungs- und Klimaanlagen ab. Die westliche A10 ist in Richtung Dreieck Havelland zwischen Potsdam-Nord und Spandau wegen Straßenschäden gesperrt. Aktuell Stau ablest. Die Polizei empfiehlt, wenn es irgendwie möglich ist, am Anschluss Großkreuz abzufahren. Der Blick auf die A24 Richtung Berlin zwischen Herzsprung und Neuruppin ist nach einem Unfall die Fahrbahn gesperrt. Die A9 Richtung Berlin zwischen Rastplatz Rosselquelle und Niemeck wird der Verkehr wegen Reparaturarbeiten über die Gegenfahrbahn geleitet. Stadtverkehr Berlin 111 stadtauswärts am Anschluss Heckerdamm ist die Autobahn gesperrt. Der Verkehr wird bis Mitte Juli über die Ab- und Auffahrt geleitet. Und Friedrichshain-Stralauer Allee vor der Elsenbrücke ist bis Freitag eine Spur gesperrt. Allen unterwegs, gute Fahrt.
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4: 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Schriftstellerin Ildiko von Kürti ist heute bei uns. Jetzt geht es hier um Musik. In ihrem Buch, über das wir auch gleich noch weitersprechen werden, zitieren sie immer wieder Zeilen aus bekannten Hits. Ich habe mir mal 3 Songs davon geschnappt und einen könnten sie sich aussuchen. Mhm. Wir spielen ihnen mal die Auswahl ein.
5: Aussuchen im Sinne von, ich muss ihn dann vorsingen oder was schwebt
4: ihnen
5: dann
4: auch also
5: vor?
4: Da können sie, wir hätten ihn auch vorliegen, aber sie können auch gerne mit einstimmen. Also ja. Hier erstmal die Dreierauswahl. Mhm. Ja.

0: Ja, welcher kommt Ihrer aktuellen Stimmung am meisten entgegen? Die Dancing Queen, Forever Young oder I'm Still Standing?
1: Also eigentlich kommt mir die Dancing Queen sehr entgegen, auch wenn sie nicht mehr 17, sondern bald eher 60 ist.
0: Ja.
1: Aber sie tanzt noch, die Queen. Und das ist für mich so ein Freundinnenlied. Meine enge Freundin Antje liebt alles, was von ABBA kommt. Und sie hat gerade so eine furchtbar schwere Krebserkrankung hinter sich gebracht. Und das ist eigentlich was, was wir immer, wenn wir im Bad zusammenstehen und uns irgendwie zurecht machen für den Abend, dann wird ABBA gehört und gelacht und manchmal auch geweint. Und ich denke an die Zeit, als sie noch Perücke trug oder also als sie keine Haare hatte und wir auch so vorm Spiegel standen und irgendwie getragen von dieser Freundschaft und von der langen Vergangenheit, die uns verbindet, dachten, na komm, das schaffen wir auch noch.
0: Na dann jetzt für Sie beide, die Dancing Queen, hier ist ABBA.
1: Dankeschön.

0: Es ist ein bisschen an mir vorbeigegangen, aber unser heutiger Gast hat sich tatsächlich bei Germany's Next Topmodel beworben und hat Heidi Klum getroffen. Schriftstellerin Ildiko von Kürti. War das für Sie so ein Rechercheding, wie Sie das ja öfter mal machen, einfach ungewöhnliche Dinge ausprobieren, die Sie dann in Büchern verarbeiten?
1: Ja, genau so war es. Ich war im Modus der Recherche. Ich war gerade in New York gewesen. Ich habe für mein neues Buch etliches ausprobiert. Ich war in Wacken und wollte einfach so ein bisschen Farbe auf die Palette bringen, bevor ich mein Buch alt genug schreibe. Wollte ich dann auch wirklich alt genug sein und noch ein bisschen was erleben. Und in diese Stimmung kam mir so eine Aufforderung von Heidi Klum auf Instagram, die bedauerte, dass sich so wenig Best-Agerinnen für ihre neue Staffel beworben hätten. Und dachte, okay Heidi, ich glaube, du meinst mich. Ich lasse dich nicht hängen. Und habe also wirklich in einem quasi von mir selber unbeobachteten Moment, habe ich dieses Bewerbungsvideo gemacht, einfach in die Kamera reingesprochen, warum ich mich für geeignet halte. Und dann ist eine wirklich sehr lustige und interessante Dynamik losgegangen, nämlich, dass ich tatsächlich zum Casting eingeladen wurde nach Köln und das dort miterlebt habe, mit allen Pleiten, Pech und Pannen, die ich dann da hervorgerufen habe, und bin auch wirklich weitergekommen. Also ich hätte dann auch einziehen können in die Villa in Berlin, glaube ich, war das, und da habe ich mich dann aber dagegen entschieden. Aber es war natürlich eine für mich rundum neue Erfahrung, deutlich jenseits meiner Komfortzone, und genau das habe ich ja gewollt. Und
0: ja.
1: Das ist gelungen.
0: Und Sie sind vor Heidi Klum gelaufen auf dem Catwalk und sogar vor Jean-Paul Gaultier, der auch dabei war. Es hat nicht ganz bis zum Finale dann gereicht, aber vielleicht ist das ja nochmal was für später. Das kann man sich ja nochmal aufheben.
1: Nein, auf gar keinen Fall. Ich bin tatsächlich jetzt gefragt worden, ob ich nicht wieder mitmachen will bei Germany's Next Topmodel. Aber das ist natürlich, also letztlich ist das, was man da dann machen muss, natürlich überhaupt nichts für mich. Ich würde mich ja nicht nackt von einem Helikopter abseilen lassen. Ich würde noch nicht mal mehr in High Heels irgendwo rumlaufen. Das tut ja weh. Also man müsste die Sendung deutlich verändern, wenn ich mitmachen soll.
0: Gut.
1: Und ich kann auch nicht so lange von zu Hause weg. Ich habe ja Kinder und dann habe ich Heimweh. Und nein, also ich sehe mich da nicht im Finale.
0: Dann erklären wir dieses Kapitel erstmal für beendet.
1: Ja, absolut.

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1: Ildiko von Kürti ist uns aus ihrer zweiten Heimat Hamburg zugeschaltet. Sie sind von zu Hause aus Rheinländerin und sind, glaube ich, nicht so leicht aus der Fassung zu bringen. Wie sehr hat sie Literaturkritiker Dennis Scheck aus der Fassung gebracht?
2: Ach, Dennis Scheck, der findet mich ja schon immer total kacke. Also das, was ich schreibe. Und das soll auch so sein. Dennis ist nicht meine Zielgruppe. Das weiß er, das weiß ich. Und er hat oft sehr, sehr lustige Kritik an meinen Werken geübt. Ach, die schreibt ja wie Inge Meisel auf Ecstasy oder so. Fand ich lustig. Warum soll ich Dennis Scheck gefallen? Und jetzt hatte er bei diesem Buch, hatte er sich einen Satz erlaubt, den ich wiederum mir erlaubt habe zu kommentieren. Er sagte, das ist ja wie das Geschnatter auf einer Damentoilette, also der Inhalt meines Buches.
1: Ja.
2: Und da habe ich mir erlaubt zu sagen, ah, das empfinde ich als frauenverachtend und auch leserinnenverachtend, weil in diesem Buch ja so viel Intimes auch steckt und Ängste, die wir teilen und Ängste vom Älterwerden und vom Tod und der Verlust von Liebe, der uns alle ja bevorsteht und bedroht, und das so abzutun als Schnatterei auf der Damentoilette, es hat mich beleidigt. Und ich fühlte auch, dass es meine Leserin beleidigt hat. Und das habe ich gesagt auf meinem kleinen, feinen Social-Media-Kanal. Und das hat mich nicht aus der Fassung gebracht, aber ich habe gesagt, so, hier halte ich jetzt mal nicht die Klappe. Ich habe ja ein Buch darüber geschrieben, dass es irgendwie auch mal wichtig ist, nicht um der Harmonie willen, immer das so wegzulächeln. Oder wie meine Freundin Maike Winnemuth neulich sagte, Schluck und Fuck. Nee, dachte ich, jetzt mal nicht. Jetzt sage ich mal, was Sache ist. Und dann entstand daraus ein unfassbarer Diskurs über Sexismus. Dann wurde gefordert von Elke Heidenreich, dass Dennis Scheck seine Sendung, dass die Sendung abgesetzt werden müsse. Dennis Scheck wurde diffamiert als hässlicher, alter, fetter Mann, wo ich sage, das ist doch genau die Form von Kritik, die ich unmenschlich finde und die ich nicht dulde. Und jetzt auf einmal musste ich das auf meinem eigenen Kanal lesen, meinem Instagram-Kanal, also, und das habe ich eingedämmt, also ich habe auch sehr viel gelöscht, ich habe viel, also so Despektierlichkeiten sofort gelöscht und auch Leute blockiert. Das ist mein Hund,
1: ja, der
2: gerade im Hintergrund, das ist Hilde, Hilde.
1: Ja. Es hat geklingelt, müssen Sie an die Tür?
2: Es hat geklingelt, kann ich kurz an die Tür?
1: Gehen Sie kurz an die Tür, wir spielen so lange Musik.
2: Bis gleich. Ja, Mutter, super.
1: Ja, machen wir ein kleines Gesprächspäuschen und dann geht's weiter mit unserem Gast heute, Ildiko von Kürti.

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0: Und falls Sie sich fragen...
1: Ja, bitte?
2: Spielt ihr dann auch...
3: Cheers.
0: Ja.
2: Und...
3: Voyage, voyage.
1: Jupp.
2: Aber auch das?
0: Auf jeden Fall.
2: Und dieses?
1: Ja.
2: Und auch...
0: Ja.
2: Aber auch...
0: Ja.
2: Und...
1: Ja.
2: Das auch?
0: Deine Hits, Dein Berlin.
2: Ist das auch mein Frohnau?
0: Ja.
2: Und auch Pankow, wo mein Neffe...
1: Und Britz.
2: Prima.
0: Und auch gesungen.

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1: 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Unser Gast heute glaubt an Monster. Bestseller-Autorin Ildiko von Kürti. Wie sie damit umgeht, das erzählt sie uns gleich.

0: Wir kommen zum Fragebogen für unseren heutigen Gast, Schriftstellerin Ildikó von Kürti. Das sind kurze Fragen mit der Bitte um kurze Antworten. Ja? Mhm. Wie viele Gerichte können Sie auswendig kochen?
1: 5.
0: Ja, was ist so ein Standard bei Ihnen?
1: Also ich kann eine sehr, sehr leckere Hühnersuppe. Ja, dann kann ich so ein Reisgericht. Also ich bin wirklich keine gute Köchin und vor allen Dingen bin ich keine, die so intuitiv kocht. Intuitiv geht bei mir am Herd eigentlich alles schief.
0: Ihr Mann ist der Koch zu Hause, ne?
1: Ja, aber wir sind beide jetzt keine, die irgendwie so ein 5-Gänge-Menü zaubern können. Ja. Überhaupt nicht. Also ich habe, wenn ich jetzt Leute einlade, dann mache ich Abendbrot. Ich habe auch gar keine Lust mehr zu kochen.
0: Ja, sehr gut.
1: Und warum auch nicht? Dann gibt's halt Brote mit lecker Aufschnitt drauf. Weil ich diese stundenlang in der Küche stehen, das ist vorbei. Den Nestbrauttrieb habe ich nicht mehr. Wer zu mir kommen will, kriegt Brot.
0: Sehr gut.
1: Und nachher Schokolade. Aus der Packung.
0: Noch besser. Hätten Sie sich selbst gern als Kumpel?
1: Ja.
0: Was könnte man gut mit Ihnen machen?
1: Mit mir kann man alles machen. Vor allen Dingen kann man auf mich zählen, würde ich sagen. Wenn das Wetter schlechter wird, dann halte ich einen Regenschirm drüber.
0: Wichtigste Eigenschaft einer Freundin. Welche kindliche Abneigung haben Sie nie überwunden?
1: Also ich weiß ganz sicher, dass unter Betten Monster sind.
0: Ja. Gucken Sie immer noch unter das Bett, bevor Sie ins Bett gehen?
1: Nein, aber zum Glück gibt es ja mittlerweile fast überall Betten, die gehen bis auf den Boden. Da passt ja kein Monster drunter, also diese Boxspringbetten.
0: Ja.
1: Und wenn da so ein Bettgestell ist, was man selten findet, dann hopse ich rein.
0: Ja. Das ist eine Strategie, die hat sich bewährt dann offenbar.
1: Ja. Also ich meine, das zeigt ja schon, dass ich richtig liege, dass mir nie was passiert ist.
0: Ja. Was ist in einer Beziehung wichtiger, Gemeinsamkeiten oder Unterschiede?
1: Das ist ja beides wichtig und es ist wichtig, dass es in einem guten Verhältnis zueinander steht und den Gemeinsamkeiten muss man Raum schaffen, aber den Unterschieden muss man Raum lassen und beides ist wichtig.
0: Von welchem Lebenstraum haben Sie sich bereits verabschiedet?
1: Also meine Mutter wollte ja, dass ich Prince Andrew heirate, das ist zum Glück nichts geworden.
0: Herrje, ja.
1: Also ich werde jetzt höchstwahrscheinlich keine Mädchenmutter mehr werden, ich hätte gerne auch nochmal ein Mädchen
0: gehabt.
1: Sie
0: haben zwei Söhne, ja.
1: Nicht, dass ich da nicht hochzufrieden wäre, aber ich hätte einfach gern die Erfahrung gemacht, auch nochmal ein Mädchen zu haben. Weiß ich gar nicht. Ich meine, in meinem Leben sind letztlich doch viele Träume wahr geworden und werden auch immer noch wahr. Also das ist irgendwie schön. Ich habe, als ich 50 wurde, dachte ich, das Leben ist vorbei. Da kommen jetzt nur noch betrübliche Premieren, sowas wie Darmspiegelung und künstliche Gelenke. Aber dieses Tal bin ich durchschritten und jetzt hab ich wirklich viele Ideen so für Sachen, die ich ausprobieren möchte und habe ich richtig Freude dran.
0: Muss uns nicht bange werden um Sie, ne?
1: Nein, auf gar keinen Fall. Nein.

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1: Wenn eine Schriftstellerin ein Buch geschrieben hat, geht sie normalerweise auf Lesereise. Nicht so unser Gast Ildiko von Kürti. Sie lesen nicht mehr vor, seit sie 12 Jahre sind. Ist das immer noch der aktuelle Stand? Weil eigentlich haben Sie sich ja auch so ein bisschen doch von dieser Angststörung befreien können, die Sie damals bekommen haben.
2: Ja, also das ist ja wirklich jetzt eine aktuelle Entwicklung. Ich habe ja, seit ich 12 bin, hatte ich panische Angst vorm Vorlesen und zwar in jeglicher Form. Und wenn es irgendwie beim Elternabend, wenn ich eine Frage stellen wollte zum Inhalt der Brotdosen, hatte ich auch manchmal schon eine Panikattacke. Ich wollte aber trotzdem ja irgendwie meine Bücher auf die Bühne bringen. Ich wollte, irgendwie schlummert ja auch eine Rampensau neben dem Angsthasen in mir und habe damals die Show zum Buch erfunden, was im Grunde, ich bin immer mit einer Bühnenpartnerin oder einem Bühnenpartner auf der Bühne und das sind Dialoge, die ich lese mit jemandem anderen zusammen. Und ganz zu Anfang, früher war das immer Jörg Thaddäus und der musste fast alles lesen und ich kam kaum zu Wort. Ich habe immer nur so 3 Sätze gesagt, das, was mir möglich war mit meiner Angst.
1: Ja.
2: Und das hat sich mittlerweile total verändert. Also ich habe mich da richtig dran abgearbeitet und mittlerweile tanze ich und singe ich und ich verkleide mich und bin aber eben immer mit einer Partnerin, heute meistens mit Saskia Fischer, auf der Bühne und wir spielen das Buch. Also es ist eine Mischung aus Lesung, Dialog, Theaterstück, Musical, Comedy-Show, aber auch ernsten Stücken und ich habe eben von Show zu Show mir immer mehr zugetraut. Also das, was ich lese, wurde immer länger und ich habe jetzt tatsächlich in der aktuellen Show ein langes Stück, was ich lese. Auch da arbeite ich mich ran an meine Urangst des Vorlesens und mache mir eben so meine kleinen eigenen Therapieschrittchen in der Show, dass die Strecken, die ich bewältige, immer größer werden.
1: Das nächste Mal in unserer Region sind Sie am 16. November im Schlossparktheater Berlin mit dem Buch Alt genug, Wacker welken, fröhlich reifen und dann im kommenden März nochmal. Sitzen Sie denn schon am nächsten Buch?
2: Also ich habe etwas in petto sozusagen, woran ich mich dann demnächst versuchen werde, aber jetzt bin ich noch irgendwie im Freudentaumel über den Erfolg. Ich mache ja auch jetzt derzeit Shows, jetzt gehe ich in eine kleine Sommerpause. Ich schreibe noch nicht wieder neu, aber mache ja viele andere Sachen auch noch. Ich mache meinen Podcast, die Frauenstimmen.
1: Frauenstimmen.
2: Genau, Frauenstimmen und bei Freundinnen, mit denen fahre ich jetzt mal in Urlaub für eine Woche. Also jetzt ist sozusagen Privatlebenpflege auch mal angesagt.
1: Sehr gut. Das sind die Ostseenixen, ne?
2: Die Ostseenixen, genau.
1: Gut, ja. Dann wünschen wir den Ostseenixen einen wunderbaren Sommerurlaub. Ihnen
2: Dankeschön.
1: Eine schöne Zeit und ganz herzlichen Dank für das schöne Gespräch. Ildiko von Kürti. War das
2: ich habe zu danken. Dankeschön.
1: Danke.
2: Herzliche Grüße. Tschüss.
1: Ja, und ich sag auch gleich mal tschüss. Mein Name Olaf Kosert. Wir gehen jetzt auch in eine Sommerpause und sind dann Ende August hundertprozentig wieder zurück mit 100% Promi. Jetzt aber erstmal schönen Abend hier bei uns.

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1: 19 Uhr, ich bin Ingo Jansen. Guten Abend. Die AfD hat ihren Parteitag in Erfurt beendet. Zum Abschluss haben die beiden Parteichefs Weidel und Chrupalla noch einmal den Anspruch der AfD bekräftigt, künftig in Bund und Ländern zu regieren. Die Polizei hat nach den vielen Protesten gegen den Parteitag eine positive Bilanz gezogen. Aus Erfurt Wolfgang Henschel.
2: Thüringens Polizeipräsident Thomas Quittenbaum sagte, der Parteitag sei störungsfrei abgelaufen und die Versammlungsfreiheit für die Demonstrationen gewährleistet gewesen. Auch das dritte Ziel, ein buntes Stadtleben mit Konzerten zu ermöglichen, sei erreicht worden. Nach Angaben des Polizeipräsidenten verlief das Wochenende überwiegend friedlich.
1: Einen schnellen Ausbau der Ostbahn von Berlin Richtung Polen wird es offenbar nicht geben. Das Bundesverkehrsministerium sieht laut einem Sprecher keinen Bedarf über die bestehende Strecke hinaus. Christina Torge, RBB 24.
3: Brandenburgs Regierungschef Woidke wirbt seit Jahren dafür, den Abschnitt zwischen Berlin und Küstrin-Kietz zweigleisig an das polnische Schienennetz anzuschließen. Die Strecke ist auf deutscher Seite nicht elektrifiziert und abschnittsweise eingleisig. Das Bundesverkehrsministerium schätzt die aktuellen Verbindungen in Richtung Osten aber als ausreichend ein.
1: In einem Industriegebiet in Oranienburg kämpft die Feuerwehr seit dem Mittag gegen einen Großbrand. Dort steht ein Produktionsgebäude einer papierverarbeitenden Firma in Flammen. Laut Feuerwehr ist eine der drei Hallen auf dem Gelände eingestürzt. Rund 100 Einsatzkräfte sind vor Ort. Nach Angaben der Regionalleitstelle Nordost wurde niemand verletzt. Menschen seien nicht in Gefahr, heißt es. Allerdings werden Anwohner aufgerufen, wegen der starken Rauchentwicklung Fenster und Türen geschlossen zu halten. In Köln haben heute 1,5 Millionen Menschen den Christopher Street Day gefeiert. Dazu ist eine Parade für die Rechte lesbischer, schwuler und queerer Menschen durch die Innenstadt gezogen. Aus Köln, Martin Schütz.
4: Auf LKW-Ladeflächen waren Musikanlagen und Tanzflächen aufgebaut. Viele Menschen sind auch zu Fuß mitgegangen. Die Demonstration hatte ein ernstes Anliegen. Die Teilnehmenden haben unter anderem darauf aufmerksam gemacht, dass schwule Paare im Alltag noch immer Gewalt und Anfeindungen ausgesetzt sind.
1: Der Berliner Dramaturg Dieter Sturm ist tot. Wie die Schaubühne heute mitgeteilt hat, ist er schon vorgestern nach langer, schwerer Krankheit im Alter von 90 Jahren gestorben. Sturm hatte die Schaubühne 1962 mitbegründet und war dort über 3 Jahrzehnte Chefdramaturg. Er war außerdem Mitglied der Berliner Akademie der Künste. Ab morgen soll ein Kondolenzbuch für Dieter Sturm in der Schaubühne am Leniner Platz ausgelegt werden. Soweit die Nachrichten. 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Das Wetter: in der Nacht nur wenige Wolken oder klar, 15 bis 10 Grad, aktuell 22 in Berlin-Steglitz und Perleberg 21 Grad, 19.03 Uhr. Sie haben es in den Nachrichten gehört. Es besteht weiter eine Gefahrenmeldung, ein Gefahrenhinweis für Oranienburg. Im Bereich Oranienburg Süd kommt es wegen eines Brandes zur Rauchentwicklung. Die Feuerwehr ist nach wie vor im Einsatz. Bitte Fenster und Türen schließen und die Lüftungs- und Klimaanlagen abschalten. Eine Meldung von der A2 Richtung Berlin. Lieber Autofahrer, in der Ausfahrt Brandenburg Behinderungen durch ein liegen gebliebenes Fahrzeug. Die westliche A10 Richtung Dreieck Havelland zwischen Potsdam-Nord und Spandau Straßenschäden. Nach wie vor die bekannte Sperrung vor der Ausfahrt, staut es sich. Die A24 Richtung Berlin zwischen Herzsprung und Neuruppin ein Unfall. Die linke Spur ist gesperrt. Davor staut es sich ab dem Dreieck Wittstock-Dosse. Aktuell bitte 90 Minuten mehr planen. Und Stadtverkehr Berlin 111 stadtauswärts. Am Anschluss Heckerdamm ist die Autobahn gesperrt. Der Verkehr wird bis Mitte Juli über die Ab- und Auffahrt geleitet. Allen unterwegs, gute Fahrt.
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1: 20 Uhr, ich bin Ingo Janssen. Guten Abend. Mit einem Bekenntnis zu ihren Regierungszielen ist der Bundesparteitag der AfD zu Ende gegangen. Laut Co-Parteichef Chrupalla will die AfD künftig im Bund und in mehreren Bundesländern die Regierung übernehmen. Aus Erfurt, Dagmar Schlichting.
2: Geschlossen, selbstbewusst, optimistisch. So hat sich die AfD in Erfurt präsentiert. Querelen gab es keine. Alles war darauf ausgerichtet, vor den kommenden Landtagswahlen im September in drei Bundesländern zu zeigen, die AfD ist bereit zu regieren. Die Parteiführung Weidel und Chrupalla formulierte daher diesen Machtanspruch in den Ländern auch in ihren Schlussstatements deutlich mit den Worten: Wir werden regieren, wir sind bereit, Verantwortung zu übernehmen.
1: Bundesfinanzminister Klingbeil hat sich hinter die geplante steigende Neuverschuldung im Bundeshaushalt gestellt. In der ARD begründete der SPD-Chef die zusätzlichen Schulden unter anderem mit dem russischen Angriffskrieg.
3: Dass wir Schulden machen, hat damit zu tun, dass wir unsere Bundeswehr aufrüsten, dass wir modernisieren. Ich meine, man kann sich gegenüber Putin nicht mit der schwarzen Null verteidigen.
1: Die Bundesregierung will den Haushaltsentwurf 2027 morgen im Kabinett verabschieden. Die Neuverschuldung soll sich insgesamt auf gut 200 Milliarden Euro belaufen. In einem Industriegebiet in Oranienburg kämpft die Feuerwehr seit dem Mittag gegen einen Großbrand. Dort steht ein Produktionsgebäude einer papierverarbeitenden Firma in Flammen. Laut Feuerwehr ist eine der drei Hallen auf dem Gelände eingestürzt. Rund 100 Einsatzkräfte sind vor Ort. Nach Angaben der Regionalleitstelle Nordost wurde niemand verletzt. Menschen seien nicht in Gefahr, heißt es. Allerdings werden Anwohner aufgerufen, wegen der starken Rauchentwicklung Fenster und Türen geschlossen zu halten. Mehrere Länder Südeuropas leiden unter großen Waldbränden. In Frankreich sind zwei Menschen verletzt worden. Dort brennen an den Pyrenäen mehr als 1600 Hektar Wald und Buschland. In Griechenland wurden innerhalb der letzten 24 Stunden 60 Brände gemeldet. In Portugal konnten die Feuerwehren einen 13.000 Hektar großen Brand zumindest unter Kontrolle bringen. Auch an der Costa Brava in Spanien brennt es. Dort wurden bislang mehr als 2200 Hektar Vegetation zerstört. Der Berliner Dramaturg Dieter Sturm ist tot. Wie die Schaubühne mitgeteilt hat, ist er vorgestern nach langer, schwerer Krankheit im Alter von 90 Jahren gestorben. Sturm hatte die Schaubühne 1962 mitgegründet und war dort über drei Jahrzehnte Chefdramaturg. Soweit die Nachrichten. 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Das Wetter in der Nacht nur wenige Wolken oder klar, Tiefstwerte 15 bis 10 Grad, aktuell 22 in Berlin-Steglitz, Perleberg 21 Grad. Morgen mehr Wolken, nur wenig Sonne, später schauerartiger Regen bei 19 bis 21 Grad. Die Zeit 20.03 Uhr. Vorsicht bitte, auf der A10 westlicher Berliner Ring Richtung Dreieck Havelland in der Ausfahrt Brieselang liegen Gegenstände auf der Fahrbahn. Die A2 Magdeburg Richtung Berlin in der Ausfahrt Brandenburg Behinderungen durch ein liegen gebliebenes Fahrzeug. Die westliche A10 ist in Richtung Dreieck Havelland zwischen Potsdam Nord und Spandau weiter wegen Straßenschäden gesperrt. Vor der Ausfahrt Potsdam Nord staut es sich. Die A24 Hamburg Richtung Berlin zwischen Herzsprung und Neuruppin dauert das ungefähr 30 Minuten länger. Stadtverkehr Berlin, die 111 stadtauswärts. Am Anschluss Heckerdamm ist die Autobahn gesperrt. Der Verkehr wird bis Mitte Juli über die Ab- und Auffahrt geleitet. Friedrichshain, die Stralauer Allee vor der Elsenbrücke, ist bis Freitag eine Spur gesperrt. Und noch der Gefahrenhinweis für Oranienburg. Ein Feuer im Bereich Oranienburg Süd. Enorme Rauchentwicklung. Bitte Fenster und Türen geschlossen halten.
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1: Um 21 Uhr mit Ingo Jansen. Guten Abend. Die AfD hat ihren Parteitag in Erfurt beendet. Zum Abschluss haben die beiden Parteichefs Weidel und Chrupalla nochmal den Anspruch der AfD bekräftigt, künftig in Bund und Ländern zu regieren. Die Polizei hat nach den vielen Protesten gegen den Parteitag eine positive Bilanz gezogen. Aus Erfurt Wolfgang Henschel.
2: Thüringens Polizeipräsident Thomas Quittenbaum sagte, der Parteitag sei störungsfrei abgelaufen und die Versammlungsfreiheit für die Demonstranten gewährleistet gewesen. Auch das dritte Ziel, ein buntes Stadtleben mit Konzerten zu ermöglichen, sei erreicht worden. Nach Angaben des Polizeipräsidenten verlief das Wochenende überwiegend friedlich.
1: Bundesfinanzminister Klingbeil hat die geplante höhere Neuverschuldung im Bundeshaushalt verteidigt. In der ARD begründete der SPD-Chef die zusätzlichen Schulden unter anderem mit der Aufrüstung der Bundeswehr. Man könne sich gegenüber dem russischen Präsidenten Putin nicht mit einer schwarzen Null verteidigen, so Klingbeil wörtlich. Das Kabinett will den Haushaltsentwurf 2027 morgen beschließen. Insgesamt wird mit einer Neuverschuldung von gut 200 Milliarden Euro gerechnet. In einem Industriegebiet in Oranienburg kämpft die Feuerwehr weiter gegen einen Großbrand. Dort steht ein Produktionsgebäude einer papierverarbeitenden Firma in Flammen. Laut Feuerwehr ist eine der drei Hallen auf dem Gelände eingestürzt. Rund 100 Einsatzkräfte sind vor Ort. Nach Angaben der Regionalleitstelle Nordost wurde niemand verletzt. Menschen seien nicht in Gefahr, heißt es. Allerdings werden Anwohner aufgerufen, wegen der starken Rauchentwicklung Fenster und Türen geschlossen zu halten. Die Berliner Polizei ermittelt nach einem Feuer in einem Bürogebäude in der Moriner Allee in Britz. Nach Angaben der Polizei ist bei dem Brand in der vergangenen Nacht das gesamte Erdgeschoss ausgebrannt. Verletzt wurde niemand. Die BZ berichtet von einer Explosion in dem Haus. Das konnte eine Sprecherin dem RBB aber nicht bestätigen. In Südeuropa haben Waldbrände tausende Hektar Vegetation zerstört. Besonders angespannt ist die Lage in Südfrankreich, wo zwei Menschen schwer verletzt worden sind. Auch in Griechenland, Spanien und Portugal kämpfen die Feuerwehrleute gegen die Flammen. Aus Madrid, Hans-Günther Kellner.
3: Beim größten der Feuer sind im Vucella im Zentrum Portugals bereits mehr als 12.000 Hektar Wald und Buschland verbrannt. Seit dem Wochenende werden die rund 1.200 portugiesischen Brandbekämpfer auch von Einheiten des spanischen Militärs unterstützt. Die spanische Armee verstärkt inzwischen auch in der Nähe der beliebten Costa Brava. Dort hat ein Waldbrand den Behörden zufolge bislang rund 2.400 Hektar erfasst.
1: Soweit die Nachrichten. 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Das Wetter in der Nacht nur wenige Wolken oder klar. Tiefstwerte 15 bis 10 Grad. Aktuell in Berlin-Marzahn und in Frankfurt-Oder 21 Grad. Morgen mehr Wolken, nur wenig Sonne. Später schauerartiger Regen bei 19 bis 21 Grad. Die Zeit 21.03 Uhr. Zuerst ein Gefahrenhinweis für Oranienburg. Sie haben es in den Nachrichten gehört. Im Bereich Oranienburg Süd kommt es wegen eines Brands zu Rauchentwicklung. Die Feuerwehr ist vor Ort im Einsatz. Bitte schließen Sie Fenster und Türen und schalten Sie die Lüftungs- und Klimaanlagen ab. Der Blick auf die Straßen, die westliche A10 ist in Richtung Dreieck Havelland. Zwischen Potsdam-Nord und Spandau wegen Straßenschäden gesperrt. Vor der Ausfahrt Potsdam-Nord staut es sich. Der Blick auf die Straßen in Berlin. Charlottenburg, Meinecke-Straße. Zwischen Lietzenburger Straße und Kurfürstendamm in beiden Richtungen eine Sperrung wegen eines Polizeieinsatzes. Und Friedrichshain, Stralauer Allee vor der Elsenbrücke ist bis Freitag eine Spur gesperrt. Allen unterwegs, gute Fahrt.
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0: Für meinen nächsten Trick brauche ich ganz viele Synthis.
1: Ja, Moment.
0: Dann nimm bitte noch den Drumcomputer da hinten aus dem Regal.
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1: In der Bibel steht, Gott hat die Welt an 6 Tagen erschaffen. Und er sah, dass die Welt gut war. Am 7. Tag, da ruhte er. Dieser Tag war ihm heilig und ist es uns bis heute. Ein Tag, an dem wir uns zurücklehnen dürfen und, wie Gott damals, auf unsere eigene kleine Schöpfung schauen dürfen. Was ist diese Woche passiert? Was haben wir geschafft? Was konnten wir beginnen und was abschließen? Woran hat es gefehlt und was war im Überfluss da? Eine Art heilige Wochenreflexion, die Gott uns selbst mit auf den Weg gegeben hat. Vielleicht, damit wir nicht einfach so durch die Wochen und Jahre rennen und das Leben an uns vorbeiziehen lassen. Damit da Pausen sind zum Luftholen, zum Bedenken und auch zum Dankbarsein. Am Sonntag sollst du ruhen, heißt es in der Bibel, weil der Rest der Tage anstrengend ist und unsere volle Energie braucht. Das, was vor uns liegt, braucht uns frisch und ausgeruht. Der neue Tag, die neue Woche und all die Dinge, die damit auf uns zukommen. Lassen Sie es uns machen wie Gott und die Füße hochlegen. Ich wünsche Ihnen seinen Segen für Ihr Energietanken heute.
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1: Um 22 Uhr mit Stefan Eferts. Vizekanzler Klingbeil will die Regeln bei Arbeitsunfähigkeit arbeitnehmerfreundlich gestalten. Die geplante Pflicht zur Krankschreibung ab dem ersten Tag hatte für viel Kritik an der schwarz-roten Koalition gesorgt. Nicole Marquardt berichtet.
2: Er habe in den vergangenen Tagen gemerkt, dass die neuen Pläne zur Krankschreibung eine hochemotionale Debatte ausgelöst hätten, sagte Lars Klingbeil im ARD-Sommerinterview. Der Vizekanzler betonte, dass er persönlich kein Misstrauen gegenüber den Arbeitnehmern hege. Klingbeil forderte eine pragmatische Lösung. Zum Beispiel, wenn man erstens sagt, ihr müsst euch nicht krank zum Arzt schleppen und auch nicht krank auf die Arbeit schleppen, führte der SPD-Politiker aus. Er sprach sich dafür aus, betriebliche oder tarifrechtliche Regelungen für dieses Vorhaben zu finden.
1: Unbekannte haben aus dem Lalique-Museum im elsässischen Wingen-sur-Moder etwa 20 Schmuckstücke gestohlen. Ihr Wert wird auf mehrere Millionen Euro geschätzt. Der oder die Täter waren am frühen Morgen gewaltsam in das Museum eingedrungen. Der Schmuck stammt von dem bedeutenden Schmuck- und Glaskünstler des Jugendstils und Art Deco René Lalique. Nach dem Einbruch im Pariser Louvre im Oktober wurde das Lalique-Museum verstärkt von der Polizei beobachtet, offenbar ohne Erfolg. Der Rennradprofi Isaac Del Toro hat die heutige Etappe der Tour de France gewonnen. Dem Mexikaner aus dem Rennstall der Vereinigten Arabischen Emirate hat sein Teamkollege Tadej Pogacar im Ziel den Vortritt gelassen. Wegen eines großen Waldbrandes in Südfrankreich wird die morgige dritte Etappe angepasst. Nach dem Grenzübertritt von Spanien nach Frankreich sind keine Zuschauer mehr erlaubt. Caroline Diller über die Situation im Brandgebiet.
3: Die Präfektur des Département Pyrénées-Oriental spricht von einer wörtlich sehr schwierigen Situation. Das Feuer bei Trivillac, etwa 40 Kilometer westlich von Perpignan, war in der Nacht auf Sonntag ausgebrochen und hat über den Tag an Kraft gewonnen. Grund sind die klimatischen Bedingungen. Hohe Temperaturen, geringe Luftfeuchtigkeit und Winde von mehr als 30 Kilometern pro Stunde. Für mehrere Orte des Departements an der Grenze zu Spanien wurden die kommunalen Rettungspläne aktiviert. Mehrere tausend Menschen im Departement wurden in Sicherheit gebracht.
1: Der deutsche Tennisprofi Jan-Lennard Struff steht im Viertelfinale von Wimbledon. Es ist der bisher größte Erfolg seiner Tenniskarriere. Der 36-Jährige profitierte in seinem Achtelfinale im fünften Satz von der Aufgabe des angeschlagenen Polen Hubert Hurkacz. Das Wetter in Deutschland: in der Nacht allmählich nach Südosten abziehende Schauer und oft wolkig. Nach Mitternacht und rund um die Nordsee neuer Regen. Tiefstwerte 17 bis 10 Grad. Morgen im Norden und Osten bewölkt und schauerartiger Regen. Im Süden und Westen trocken und deutlich wärmer. Weiterhin böiger Wind. Die Höchstwerte steigen auf 19 bis 32 Grad. 23.03 Uhr.
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4: A111 statt auswärts. Am Anschluss Heckerdamm ist die Autobahn gesperrt. Der Verkehr wird bis Mitte Juli über die Ab- und Auffahrt geleitet. Zehlendorf, Potsdamer Chaussee. In Höhe Lindenthaler Allee sind die Ampeln außer Betrieb. Tiergarten, Potsdamer Straße. In Höhe Lützowstraße ist in beiden Richtungen bis Ende Juli jeweils nur eine Spur frei. Dadurch ist die Lützowstraße abgehängt und eine Sackgasse.
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5: Mit Markus Barsch, hallo. Ihr verpasst hier natürlich nichts. Gerade eben, wow, Anpfiff bei Brasilien, Norwegen, und nach ungefähr einer Minute führte Norwegen 1-0, aber einkassiert abseits. Also 0-0, ihr verpasst nichts. Und gleich... in 10 Minuten gucken wir erstmal in die in 1 Stunde und 56 Minuten startende neue Woche, was da so alles passiert.
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0: Ever Max. Hier ist Pop, eure Abendshow. Hallo Deutschland, die gemeinsame Abendshow von Bremen 4, HR3, MDR Jump, NDR 2, RBB 888. SR1 und WDR 2 produziert für euch auch immer mit einem Blick nach vorne von SWR 3. Was passiert denn noch außer Fußball nächste Woche? Am Mittwoch ist ja erstes Viertelfinale, so viel sei erwähnt, ne? Frankreich gegen Marokko. Aktueller Stand bei Brasilien, Norwegen. Da wird gerade um 11er für Brasilien gerangelt, aber der ist wieder eingefangen worden, dann doch nicht. Okay, immer noch 0-0 nach einer Viertelstunde ungefähr. Das wird interessant übrigens, das erste Viertelfinale, Frankreich gegen Marokko, ne? Weil viele Menschen aus Marokko wohnen in Frankreich. Okay. Jost Schmidt ist hier aus unserem Abendshow, gleiches Montag, Spezialteam. Jost, es wird auch wieder heiß.
1: Ja, wir haben so eine Nord-Süd-Teilung. Im Süden kommt Hitze aus Spanien und Frankreich, wird ganz langsam wärmer in den nächsten Tagen im Süden. Und im Norden bleibt es erstmal noch ein bisschen kühler, weil da noch so ein Tief hängt. Mhm. Richtig heiß wird es dann in großen Teilen von Deutschland, wahrscheinlich so Richtung nächstes Wochenende.
2: Okay, Schwitz.
0: Ja. Dann gehen diese Woche auch in Berlin, in Brandenburg und in Hamburg die Sommerferien los. Und im Bundestag, da gibt es auch noch eine Woche bis zur Halbzeit.
1: Aber noch mit wichtigen Entscheidungen vorher, in der letzten Sitzungswoche vor der Sommerpause. Es soll übers antragslose Kindergeld zum Beispiel entschieden werden. Da sollen Eltern in Zukunft keinen Antrag mehr stellen müssen, um Kindergeld zu bekommen. Das Geld soll also automatisch aufs Konto kommen. Und es geht um schärfere E-Scooter-Unfallregeln da im Bundestag und um den Haushalt fürs nächste Jahr.
0: Und es passieren auch Dinge auf Bühnen. BTS sind in München.
1: Ja, die K-Pop-Giganten aus Südkorea. Samstag und Sonntag treten sie auf. Und dann gibt es noch eine Uraufführung. Nicht in München, aber in Hamburg im Ernst-Deutsch-Theater. Neues Theaterstück. Buckelwal Timmy. Die Hope stirbt zuletzt. Okay. Das Stück hat ganz viele Originalzitate von Politikern, Wissenschaftlern, Aktivisten, Augenzeugen.
0: Gut, vielleicht ist es ja auch total heiß in eurer Dachbutze. Dann geht doch in Timmy. Die Hope stirbt zuletzt. Nur so eine Idee.
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Voyage, Voyage, Voyage. 22.23 Uhr am Sonntagabend. Hier ist eure Abendshow. Boah, Hektik hier. Jetzt mal ganz ruhig. Alle brasilianischen Fans. Oh nein! Elfer eben, Elfmeter für Brasilien bei Brasilien, Norwegen. Und wer verschießt? Brasilien. Man hätte auch gedacht, ne? Brasilien, Fußball-Großmacht gegen Norwegen, da haben die Norweger ordentlich zu kämpfen. Nö. Norwegen hat mehr Ballbesitz im Moment bis zur 22-23. Minute, weil weiß, wie es weitergeht, als Brasilien, muss man schon mal sagen. Aber es ist alles sehr hektisch gerade und deswegen machen wir jetzt was völlig anderes. Second Voice mit Let Me Be. Second Voice ist so ein Projekt, es kommt aus Sambia, der Typ. Und er wollte eigentlich lieber Produzent sein und gar nicht so im Vordergrund sein, im Rampenlicht ist nicht so seins zu stehen. Und dann hat er Let Me Be rausgebracht, so ein Mist. Der Song ist einfach viral gegangen. Hier ganz entspannt jetzt für euch. So ein bisschen Sommerabend, warmer, lauer Sommerabend. Könnt das Gläschen nochmal füllen, nochmal auf den Balkon gehen. Second Voice, Let Me Be macht den Soundtrack.

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4: Es ist 22:30.
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6: Heute Nacht ist es erst oft gering bewölkt, mitunter auch mal sternenklar. Im Verlauf nimmt die Bewölkung allgemein wieder zu, es bleibt aber noch trocken. Die Tiefstwerte liegen bei 13 oder 12 Grad. Der Wind weht schwach bis mäßig aus Nordwest bis West. Morgen fällt bei vielen Wolken und kaum Sonne zeitweise Regen oder es gibt Schauer. Die Temperaturen bleiben mit maximal 19 oder 20 Grad verhalten. Der Wind weht schwach bis mäßig und mitunter böig aus West bis Südwest. Auch der Dienstag wird wechselhaft.
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7: A111 statt auswärts. Am Anschluss Heckerdamm ist die Autobahn gesperrt. Der Verkehr wird bis Mitte Juli über die Ab- und Auffahrt geleitet. Zehlendorf, Potsdamer Chaussee. In Höhe Lindenthaler Allee sind die Ampeln außer Betrieb. Tiergarten, Potsdamer Straße. In Höhe Lützowstraße ist in beiden Richtungen bis Ende Juli jeweils nur eine Spur frei. Dadurch ist die Lützowstraße abgehängt und eine Sackgasse. Weißensee, Berliner Allee. Vor der Buschallee ist stadtauswärts bis Ende Juli die rechte Spur gesperrt. Mitte auf der Alexanderstraße sind in Höhe Gruner Straße die Ampeln außer Betrieb.
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4: Und hier ist Pop, eure Abendshow. Gleich können wir uns wieder nicht entscheiden, welchen der beiden Songs spielen wir denn bloß. Das entscheidet bitte ihr in unserem kleinen WM-Musik-Battle. Gleich dann entsprechend Brasilien-Norwegen hier in 7 Minuten.

Way Too Self-Aware. Tempa City in eurer Abendshow am Sonntagabend. Gleich ist Halbzeit schon bei Brasilien-Norwegen. Und wer hätte es gedacht? Die halten sich wacker, die Norwegen, gegen... Tja, die großen Stars, möchte man fast sagen, aus Brasilien. Gut, Deutschland hat die mal geschlagen, 7-1, aber das ist auch schon eine Weile her. Egal. Jedenfalls steht es noch 0-0 nach 41 Minuten. Wir entscheiden diese Begegnung jetzt schon. Das machen wir ja immer, wenn ein Spiel hier in der Abendshow läuft. Da machen wir das auf musikalische Art und Weise. Zwei Songs treten gegeneinander an, zwei Künstlerinnen, zwei Künstler. Für Brasilien hier... Das ist, sie ist der mit Abstand bekannteste und international erfolgreichste weibliche Popstar Brasiliens, Anitta. Sängerin, Tänzerin, Songwriterin. Anitta gilt als die Königin des brasilianischen Pop. Hier, Riesenhit, zusammen mit J Balvin.

0: schaltet das bitte sofort. Ich kann doch nicht reden, verzeiht. 07221 2011, die Nummer 07221 2011. Wollen wir Anita zusammen mit J Balvin Downtown in ganzer Länge hören? Der Moderator ruft ja, aber es entscheidet nicht er, sondern ihr. 07221 2011. Wir hätten in der norwegischen Ecke im Ring quasi ein bisschen mehr Abtempo im Rennen. Sigrid mit Strangers, ihr Hit aus dem Jahr 2017 hier. Das ging gut ab. Das ging gut ab. Ne? Ja, das kennen wir ja noch. Das ist ja bekannt. 07221 2011. Wir sammeln Stimmen. Ihr schreibt einfach eine WhatsApp an die 07221 2011. Und in 3 Minuten und 20 Sekunden, wenn Beautiful South Perfect 10 zu Ende sind, dann wissen wir, was wir hier in ganzer Länge hören.
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0: Ding, das hätte ich jetzt nicht gedacht. Das ist ja toll.
1: Auf Deutschland ist Verlass. Ich habe es gar nicht gezählt, aber ich sehe drei Stimmen hier in unseren Nachrichten ins Abendschaustudio an die 07221211. Nee, jetzt sind es vier. Für Sigrid und Strangers, wenn wir gerade unsere kleine Abstimmung laufen. Und ich kann gar nicht zählen, es sind 2, 3, 4 Dutzend. Brasilien. Sehr gerne. Wir erweitern unseren kleinen südamerikanischen Horizont hier mal. Oder? Anita J. Balvin.

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Noah Cahan, The Great Divide. Geile Lyrics. Ich hoffe, du lässt dich irgendwann nieder und heiratest reich. Hier kommt noch eine Info gerade von der A1 Hamburg Richtung Bremen. Da ist eine Sperrung zwischen Hamburg-Stillhorn und Harburg wegen Brückenarbeit bis morgen früh um 5. Umleitung ist die U76. Kommt gut und sicher und bald an. Halbzeit bei Brasilien-Norwegen 0:0.

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1: um 23 Uhr mit Stefan Eferts. Bundesfinanzminister Klingbeil hat die deutlich höhere Neuverschuldung im kommenden Jahr verteidigt. Hintergrund sei auch der Ukraine-Krieg, sagte Klingbeil beim ARD-Sommerinterview.
2: Dass wir Schulden machen, hat damit zu tun, dass wir unsere Bundeswehr aufrüsten, dass wir modernisieren. Ich meine, man kann sich gegenüber Putin nicht mit der schwarzen Null verteidigen.
1: Auch, dass auf Rücklagen zurückgegriffen werden soll, verteidigte Klingbeil. Denn der Iran-Krieg habe die Hoffnung auf ein Wachstum ausgebremst. Das Bundeskabinett will morgen neue Schulden in Höhe von knapp 119 Milliarden Euro beschließen. Sportwagenbauer Porsche streicht offenbar weitere 4.000 Stellen. Das Handelsblatt schreibt, das betreffe besonders die Bereiche Management und Verwaltung. Ein Porsche-Sprecher bestätigte die Zahlen nicht, verwies aber auf Pläne, das Unternehmen zu verschlanken. Derzeit verhandeln Management und Arbeitnehmervertreter über ein weiteres Sparpaket. In Köln haben heute Zehntausende für die Rechte queerer Menschen beim Cologne Pride demonstriert. Daran beteiligt waren 250 Gruppen und rund 60.000 Teilnehmer. Aus Köln berichtet Martin Schütz.
3: Auf Lkw-Ladeflächen waren Musikanlagen und Tanzflächen aufgebaut. Viele Menschen sind auch zu Fuß mitgegangen. Die Demonstration hatte ein ernstes Anliegen. Die Teilnehmenden haben unter anderem darauf aufmerksam gemacht, dass schwule Paare im Alltag noch immer Gewalt und Anfeindungen ausgesetzt sind. Mitgegangen bei der Demo sind auch Unternehmen, Jugendzentren, Vereine oder Familien. Entlang der Wegstrecke standen nach Angaben der Veranstalter mehr als 1 Million Menschen. Laut Kölner Polizei verlief bisher alles sehr friedlich.
1: Der deutsche Tennisprofi Jan-Lennard Struff steht im Viertelfinale von Wimbledon. Es ist der bisher größte Erfolg seiner Tenniskarriere. Der 36-Jährige profitierte von der Aufgabe des Polen Hubert Hurkacz. Sportreporterin Ina Kast.
4: Sein erstes Viertelfinale bei einem Grand-Slam-Turnier erreichte Jan-Lennard Struff mit viel Drama und weil sein Körper im Gegensatz zum 7 Jahre jüngeren Gegner Hubert Hurkacz durchhielt. Der 36-jährige Deutsche lag schon mit 0-2 Sätzen hinten, kam dann aber stark zurück und gewann den dritten Satz im Tiebreak. Sein Gegner ließ danach den Physiotherapeuten kommen, war offensichtlich angeschlagen. Die körperlichen Probleme des Polen wurden im Lauf des vierten Satzes größer. Als Hurkacz im fünften Satz gar nicht mehr richtig aufschlagen konnte, gab er beim Stand von 2-4 auf.
1: Das Wetter in Deutschland. In der Nacht allmählich nach Südosten abziehende Schauer und oft wolkig. Nach Mitternacht rund um die Nordsee neuer Regen. Tiefstwerte 17 bis 10 Grad. Morgen im Norden und Osten bewölkt und schauerartiger Regen. Im Süden und Westen trocken und deutlich wärmer. Weiterhin böiger Wind. Die Höchstwerte steigen auf 19 bis 32 Grad. Die Zeit, es ist 23.03 Uhr.
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5: A111 statt auswärts. Am Anschluss Heckerdamm ist die Autobahn gesperrt. Der Verkehr wird bis Mitte Juli über die Ab- und Auffahrt geleitet. Zehlendorf, Potsdamer Chaussee. In Höhe Lindenthaler Allee sind die Ampeln außer Betrieb. Tiergarten, Potsdamer Straße. In Höhe Lützowstraße ist in beiden Richtungen bis Ende Juli jeweils nur eine Spur frei. Dadurch ist die Lützowstraße abgehängt und eine Sackgasse.
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6: Mit Markus Barsch. Hi. Gibt's denn endlich mal Neues von Travis und Taylor? Gibt's mal Fotos von der Hochzeit?
7: Nee.
6: Aber es gibt viele Gerüchte, die wir selbstverständlich gleich mal richtig schön aufkochen hier.
7: Naja, so ein bisschen vielleicht. Okay.
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0: Hier ist Pop, eure Abendshow am Sonntagabend. Taylor Swift geht wieder auf Tour, mehrere Wochen lang auf 4 Kontinenten mit Luxus ohne Ende. Leider kann man für diese Tour als Fan kein einziges Ticket kaufen, denn sie und Travis Kelce sind im Flitterurlaub. Am Freitag, das ist die Tour, am Freitag haben sie ja groß und sehr geheimnisvoll geheiratet. Wir haben ein wenig darüber berichtet, es gab ja nicht viel zu erzählen. Schwarze Limousinen fuhren in schwarze Zelte in ein schwarzes Gebäude und niemand weiß was. Im Madison Square Garden war das ja in New York. Alle Gäste mussten ihre Handys am Einlass brav abgeben, es gibt kein einziges Bild. Deswegen gibt es auch überhaupt wenig Details über die Party in sämtlichen Boulevardmedien. Wir lesen uns hier die Augen wund, aber es passiert nichts. Und auch zu den Flitterwochen gibt es wenig Handfestes, aber sehr viele Gerüchte. Die wollen wir euch nicht vorenthalten. Hier ist unser Sous-Chef in der Gerüchteküche, ist Jens Grote.
1: Hallo.
0: Ja? Servier uns mal ein paar schöne Gerüchte, bitte.
1: Okay, aber du fängst mich auf, wenn ich mich zu weit aus dem Fenster lehne. Okay?
0: Mach ruhig. Also,
1: durchgesickert ist ja wohl, dass es auf den Bahamas losgehen soll.
0: Ah, die Flitter.
1: Bisschen entspannen nach dem ganzen Stress rund um die Hochzeit.
0: Ja.
1: Bisschen am Strand chillen. Und danach kommen sie zu uns.
0: Hier ins Studio? Wir haben nicht aufgeräumt. Es gibt noch keine Snacks da. Was, essen die Linsenchips? Haben wir noch. Warte, hier sind sie.
1: Nein, die kommen zu uns nach Europa.
0: Ach so.
1: Also jetzt nicht zu uns ins Studio, nach Europa. Italienische Küste, Koma See.
0: Hübsch.
1: Ne, Paris, französische Riviera.
0: Bonjour.
1: Kroatien, da sind sie auf Spurensuche. Travis Kelce hat ja wohl kroatische Wurzeln. Und angeblich wollen sie noch auf eine private Insel nach Griechenland.
0: Natürlich.
1: Dann geht es weiter wohl nach Asien. Australien steht auch noch auf dem Programm, sagt die US-Ausgabe der Sun.
0: Aha.
1: Alles wie gesagt, Gerüchte, bestätigte Infos gibt es bei Taylor Swift natürlich
0: keine. Aber wie lange sind die unterwegs? 7 Jahre?
1: Nee, 3 Wochen. Das wird, glaube ich, so ein typisch amerikanischer Urlaub. Wenn man amerikanische Urlauber trifft, die haben ja immer nur so 2 Wochen bezahlten Urlaub und sind mal ganz neidisch auf uns in Good Old Germany, unseren wochenlangen Urlaub. Wobei hier natürlich auch noch dazu kommt, dass die auch andere Verpflichtungen haben. Mitte August geht es ja wieder los mit den Vorbereitungsspielen in der NFL. Da muss der Kelce zurück sein und den Football werfen. Und deswegen wird es auch nichts mit dem ganzen Tag am Pool liegen und den Strohhalm in den Schokobrunnen halten.
0: Nein.
1: Der muss sich ja in Form bringen.
0: Na gut. Der hängt in allen Hotels nur im Gym rum.
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20.11 Uhr ist es. Hier kommt noch was aus dem Verkehrszentrum. Vorsicht bitte auf der A7 Hannover Richtung Hamburg zwischen Bad Fallingbostel und Soltau Süd. Da ist ein unbeleuchteter Anhänger auf der Autobahn. Fahrt vorsichtig, kommt gut an. Tove Lo ist großer Fan schon viele Jahre von Stromae. Endlich haben sie zusammen was gemacht. Tove Lo und Stromae, Des Fleurs, neu in eurer Abendshow.

0: gute Stunde gespielt. Brasilien, Norwegen, immer noch 0-0.
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2: Heute Nacht ist es erst oft gering bewölkt, mitunter auch mal sternenklar. Im Verlauf nimmt die Bewölkung allgemein wieder zu, es bleibt aber noch trocken. Die Tiefstwerte liegen bei 13 oder 12 Grad. Der Wind weht schwach bis mäßig aus Nordwest bis West. Morgen fällt nach trockenem Beginn bei vielen Wolken und kaum Sonne zeitweise Regen. Oder es gibt Schauer. Die Temperaturen bleiben mit maximal 19 oder 20 Grad verhalten. Auch der Dienstag wird wechselhaft.
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3: A111 statt auswärts. Am Anschluss Heckerdamm ist die Autobahn gesperrt. Der Verkehr wird bis Mitte Juli über die Ab- und Auffahrt geleitet.
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4: Und hier ist Pop, eure Abendshow am Sonntagabend, kurz nach 12. Mein Name

0: Da hinten läppert es ein bisschen aus. Bastille, Save My Soul. Aber immer noch gut. Hallo, hier ist Pop, eure Abendshow.
1: Hallo Deutschland, schön, dass ihr noch wach seid.
0: Oh, Norwegen hat ein Tor gemacht. Wie geil ist das denn? Norwegen hat ein Tor gemacht. In Brasilien gerade eben. 0:1, Brasilien, Norwegen. Das ist spannend. Wie viele Minuten vor Schluss? Ich habe es gerade nicht offen. Ich würde mal sagen, ungefähr 10 plus minus. Okay, wir halten euch weiter auf dem Laufenden. Das ist spannend. Ich wollte gerade sagen, was ist Deutschland? Ihr habt noch nicht gelacht heute. Das ist doch kein Problem. Das ändern wir sofort. Das machen wir zusammen mit dem fröhlichen Comedy-Mann Özcan Kosa. Özcan Kosa ist ja einer von dem hervorragenden Podcast mit Bastian Bielendörfer, ne? Bratwurst und Baklava. Während Özcan ist für Baklava zuständig. Baklava, jetzt habe ich total Bock auf Baklava. Süße Schlambambo, Schlambo. Her damit, her mit Ihnen. Özcan Kosa hat ja türkische Wurzeln. Wer hätte es gedacht? Aber was viele vielleicht gar nicht wissen, der liebt die deutsche Struktur und die deutsche Ordnung.
2: Regeln sind Regeln. Und das liebe ich an Deutschland. Viele beschweren sich über Deutschland. Hey, nee, hier ist voll schlimm. Morok. Na, hier ist mega, ja? Guck mal, in Deutschland zum Beispiel, hier gibt's Sachen, die müsst ihr wertschätzen. Zebrastreifen. Guck mal, hier kannst du einfach drüber laufen und du weißt, da passiert nichts. In der Türkei Zebrastreifen, da weißt du, hier sterbe ich. Nee, ist wirklich so. In Deutschland hält man sich an Regeln. Ich liebe das. Guck mal, auch hier, hat jemand heute sein Kind mitgebracht? Wer? Wie alt? 13. Mashallah, sehr schön. Ich hatte mal eine Show in Frankfurt, 2600 Zuschauer. Intro, Özcan Kosa, Ich habe gesagt, hat jemand sein Kind mitgebracht? Und ich schwöre euch, ein Türke hat sein Baby hochgehalten, Alter. 6 Monate alt, als wären wir bei König der Löwen, Motto. Mama Mustafa. Ich hatte einen deutschen Freund, der hat sich immer an Regeln gehalten. Maximilian. Wir waren 10 Jahre alt. Wir haben so bei mir zu Hause gespielt. Und auf einmal sagt Maximilian so, ich muss jetzt nach Hause. Ich so, was? Ich muss jetzt nach Hause gehen. Ich so, warum? Ich muss jetzt schlafen. So, Morok ist 17 Uhr lang. Ich weiß. Wann soll ich sonst schlafen gehen? Etwa um 18 Uhr? Dann kann ich morgen früh gar nicht aufstehen, ey. Morok, wir Kanakenkinder, wir sind 4 Uhr morgens ins Bettland. Ich meine, wir Türken, wir halten uns nicht so an Regeln. Wir sind früh in die Türkei gefahren, 3000 Kilometer. Opel Ascona, 18 Personen hinten drin. Wir hatten ein Gurt für die gesamte Familie, Morok. Deutsche fahren ohne Kindersitz nicht mal zum Supermarkt. Da muss ich aufpassen, das ist lebensgefährlich, aufpassen. Morgen, mein Kindersitz war meine Oma, Alter.
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Hit the Wall, Gracie Abrams. In eurer Abendshow Brasilien jetzt in Not. Die Lede Kicker. 0:1, immer noch in der 86. Minute. Brasilien 0, Norwegen 1. Vorsicht bitte auf der A8 München-Stuttgart zwischen Günzburg und Leipheim. Ungesicherte Unfallstelle hier. Bitte die Rettungsgasse unbedingt offen halten.

Noch 5 Minuten reguläre Spielzeit. Es ist spannend. Brasilien nach wie vor 0. Norwegen durch Erling Haaland. Boah, krass. In dieser Sekunde, wo ich rede. Wahnsinn. Brasilien 0. Norwegen jetzt 2. Ich weiß nicht, wer das zweite Tor gemacht hat. Soll ich gucken? Soll ich gucken? Soll ich gucken? Wir haben natürlich keinen. Wir haben keinen Magenta. Ihr könnt es sich leisten. Guck mal, Haaland schon wieder. Der ist wie Harry Kane. Wenn einer die Tore macht, dann immer Erling Haaland. Also 90. Ah, Nick Schott. Stopp. 90. Minute. Wo steht denn die Nachspielzeit? Gibt's hier nicht. Buh. Das ist spannend. Also sollte, ich glaube nicht, dass Brasilien da es noch gewuppt kriegt. Das nur gebogen auf die andere Seite, ihr wisst schon, gedreht kriegt. Brasilien 0, Norwegen 2 in der 90. Minute. Alter, Brasilien. Au revoir oder so, wie man sagt. Ich wollte doch eigentlich noch was ganz anderes machen, aber ich bin baff über das Ergebnis, dass Norwegen Brasilien rausschmeißt. Nun gut. Es sei Ihnen vergönnt. So, was poppt denn hier noch für ein Posting auf? Wie ein Pilz aus dem Boden in unseren Lieblingssozialo-Netzwerken. Das wollte ich eigentlich ursprünglich mal sagen vor Jahren. Hier Timur, 20TU, postet. Leute, Männer umkleiden im Gym sind eine Parallelwelt. Der eine isst Kuchen aus einer Plastikdose, während der andere dabei seine Füße föhnt. Und niemand findet irgendwas davon komisch. Natürlich nicht. Warum denn? Das war Pop, eure Abendshow mit Markus Barsch. Gleich ist Ben Streubel hier in der

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1: Um 0 Uhr mit Ramin Movasakian. Bundesfinanzminister Klingbeil hat die geplante Neuregelung für Krankschreibungen relativiert. In Zukunft soll ab dem ersten Krankheitstag ein ärztliches Attest nötig sein. Dafür gab es viel Kritik, unter anderem vom Hausärzteverband. Aus Berlin berichtet Nicole Markwald.
2: Er habe in den vergangenen Tagen gemerkt, dass die neuen Pläne zur Krankschreibung eine hochemotionale Debatte ausgelöst hätten, sagte Lars Klingbeil im ARD-Sommerinterview. Der Vizekanzler betonte, dass er persönlich kein Misstrauen gegenüber den Arbeitnehmern hege. Aber die Koalition habe etwas verabredet und dazu stehe er auch. Klingbeil forderte eine pragmatische Lösung. Zum Beispiel, wenn man erstens sagt, ihr müsst euch nicht krank zum Arzt schleppen und auch nicht krank auf die Arbeit schleppen, führte der SPD-Politiker aus. Er sprach sich dafür aus, betriebliche oder tarifrechtliche Regelungen für dieses Vorhaben zu finden.
1: Die AfD-Führungsspitze hat zum Abschluss des Bundesparteitags in Erfurt ihren Regierungsanspruch bekräftigt. Man sei da, um zu siegen, sagte Co-Parteichef Chrupalla mit Blick auf die anstehenden Landtagswahlen. Die AfD müsse endlich aus der Opposition in die Regierung kommen. Co-Chefin Weidel erklärte, auch auf Bundesebene wolle man regieren, denn man sei stärkste Kraft. Der AfD-Parteitag in Erfurt wurde von Protesten zehntausender Demonstranten begleitet. Laut Polizei blieb es weitgehend friedlich. Der deutsche Tennisprofi Jan-Lennard Struff steht in Wimbledon erstmals im Viertelfinale. Im Duell gegen den Polen Hubert Hurkacz sah es aber lange nach einer Niederlage aus, wie ARD-Sportreporterin Ina Kast berichtet.
3: Der 36-jährige Deutsche lag schon mit 0-2 Sätzen hinten, kam dann aber stark zurück und gewann den dritten Satz im Tiebreak. Sein Gegner ließ danach den Physiotherapeuten kommen, war offensichtlich angeschlagen. Die körperlichen Probleme des Polen wurden im Lauf des vierten Satzes größer. Nach einer erneuten Behandlungspause gewann Struff auch den vierten Durchgang. Als Hurkacz im fünften Satz gar nicht mehr richtig aufschlagen konnte, gab er beim Stand von 2-4 auf. Für Struff ist das Viertelfinale von Wimbledon der größte Erfolg seiner Karriere.
1: Bei der Fußball-WM steht Norwegen kurz vor dem Einzug ins Viertelfinale. Kurz vor Schluss führt die Mannschaft gegen den fünffachen Weltmeister Brasilien mit 2-0 durch einen Doppelpack des Ex-Dortmunders Erling Haaland. In 2 Stunden spielt außerdem Mexiko gegen England. Das Wetter für Deutschland. In der Nacht gibt es rund um die Nordsee vereinzelte Schauer. Ansonsten ist es oft bewölkt, aber trocken. Die Tiefstwerte liegen bei 17 bis 10 Grad. Zum Start in die neue Woche wechseln sich im Süden und Westen Sonne und Wolken ab. Im Norden und Osten bleibt es dagegen grau und regnerisch. Die Temperaturen erreichen maximal 19 bis 32 Grad. Morgen dann ähnlich, im Norden und Osten bewölkt, im Süden und Westen sonnig, dazu werden es maximal 20 bis 34 Grad. Und noch die Zeit, es ist gleich 0:03 Uhr.
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4: A111 statt auswärts. Am Anschluss Heckerdamm ist die Autobahn gesperrt. Der Verkehr wird bis Mitte Juli über die Ab- und Auffahrt geleitet. Zehlendorf, Potsdamer Chaussee. In Höhe Lindenthaler Allee sind die Ampeln außer Betrieb. Tiergarten, Potsdamer Straße. In Höhe Lützowstraße ist in beiden Richtungen bis Ende Juli jeweils nur eine Spur frei. Dadurch ist die Lützowstraße abgehängt und eine Sackgasse. Weißensee, Berliner Allee. Vor der Buschallee ist stadtauswärts bis Ende Juli die rechte Spur gesperrt. Lichtenrade, Lichtenrader Damm. Zwischen Großziedner Straße und Fehlingstraße ist pro Richtung bis Mitte Juli nur eine Spur frei. Hellersdorf, die Rieser Straße, ist zwischen Hönower Straße und Schönewalder Straße bis ca. 18 Uhr gesperrt.
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5: Mit Ben Sträubel, und wenn ihr meine Stimme hört, wisst ihr, du da hinten letzte Reihe, Wochenende ist rum. So, wir starten gemeinsam in diese neue Woche, in den Montag. Die nächsten 5 Stunden sind wir zusammen.
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Lily Allen und Smile. Hier ist die Popnacht. Schön, dass ihr reingerutscht seid in diesen 6.7.2026. Das ist der internationale Tag des Kusses. Wie schön. Da kann man also einiges erleben heute, wenn man sich da auch diesen Vorsatz nimmt, den ein oder anderen vielleicht, den man schon immer mal abknutschen wollte, auch zu küssen. Denn es gibt verschiedene Versionen des Kusses. Das ist der erste Kuss, den man nicht vergisst oft. Der formale Kuss, den man machen muss und bei dem man das ein oder andere sich einfängt. Der leidenschaftliche, ein Wiedersehenskuss, vielleicht sogar der letzte Kuss, wer weiß. Man weiß ja nie. Und bei so einem Kuss, da bewegt man bis zu 60 Muskeln. Nur, dass ihr mal so ein paar Funfacts habt. Und man überträgt aber auch 80 Millionen Bakterien. Viel Vergnügen, ja. Deswegen ist es besser mit einem Radiomoderator, wenn man mit ihm einschläft, so wie jetzt vielleicht das der Fall sein könnte. Ich hoffe nicht, dass ihr einschlaft und ihr legt euch mal zur Seite und schaut mal auf euer Smartphone oder wie auch immer dieses Teil ihr hört, diese Popnacht. Dann könnt ihr mal ein Küsschen rüber wachsen lassen und ich mache das genauso. Aber nichts passiert, wie schön. Übrigens, wenn man abnehmen möchte durch Küssen. Mit Küssen verliert man oder verbrennt man auch Kalorien. 7 Minuten pro Minute. Ein Burger, für einen einzigen Burger müsste man 2,5 Stunden leidenschaftlich küssen. Dann probiert's mal aus.

Olivia Rodrigo, Drop Dead. Und das ist mal ein cooler Song, was kultisches. Ich wackele mit dem rechten Fuß. Yeah. Give me all your loving. Vorsicht auf der Siemannhofer in Richtung Hamburg zwischen Bad Fallingbostel und Soltau Süd steht ein unbeleuchteter Anhänger mitten auf der Fahrbahn. Und hiernach spielen wir ein bisschen für das erste Popnacht-Package, klingelt ihr durch.

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0: Die zwei Nummer 1 Hits des heutigen 6.7.2026. Es gibt noch ein paar mehr, aber zwei von diesen Nummer 1 Hits auf diesem Planeten an diesem 6.7. Die hört ihr jetzt an euch vorbeirauschen. Welche beiden Songs sind das? Habt ihr zwei erkannt?
3: Gut. Ich zähle auf euch. Ja, ich weiß, dass ihr gleich durchklingelt und sagt, welche das sind. Und dann verdient ihr euch das erste Popnacht-Package.
0: Was ist das für ein guter Laune-Hit? Neuer Hit von Nico Santos in der Popnacht.

Master Props und Waves. Trixie aus Nordrhein-Westfalen, aus Hagen, ist gerade unterwegs mit den Eltern in den Urlaub. Sie fahren nach Como, an den Comasee nach Italien, würde gerne Miley Cyrus hören. Es ist so langweilig im Auto, schreibt sie. Langweilig, okay. Midnight Sky bekommt sie, da wird's aufregender.

0: Midnight Sky und Miley Cyrus, 0:31 Uhr.
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5: Heute fällt nach trockenem Beginn bei vielen Wolken und kaum Sonne zeitweise Regen oder es gibt Schauer. Die Temperaturen bleiben mit maximal 19 oder 20 Grad verhalten. Der Wind weht schwach bis mäßig und mitunter böig aus West bis Südwest. Auch am Dienstag überwiegen die Wolken, die Sonne zeigt sich nur gelegentlich und zeitweise regnet es. Dabei weht in Böen starker Westwind. Es werden maximal 23 Grad erreicht. Am Mittwoch und Donnerstag wechseln sich Sonne und Wolken ab. Es bleibt meist trocken. Am Donnerstag wird es zudem wärmer.
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6: A111 statt auswärts. Am Anschluss Heckerdamm ist die Autobahn gesperrt. Der Verkehr wird bis Mitte Juli über die Ab- und Auffahrt geleitet. Zehlendorf, Potsdamer Chaussee. In Höhe Lindenthaler Allee sind die Ampeln außer Betrieb. Hellersdorf, die Rieser Straße, ist zwischen Hönower Straße und Schönewalder Straße bis ca. 18 Uhr gesperrt.
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0: Und die am meisten unterschätzte Höchsttemperatur heute in Elsoff im Westerwald. Da werden es 24 Grad. Hier ist die Popnacht. Ich bin Ben Streubel.

0: Carly Rae Jepsen, Owl City, Good Time. Hier ist die Popnacht.
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0: Ihr löst das doch mal locker, oder? Welche beiden Songs haben denn da heute Geburtstag, waren ganz oben in den Charts? Yes! Wolfgang aus Gundelsheim am Neckar. Guten Morgen, Wolfgang.
2: Yes, guten Morgen.
0: Und welche beiden Songs hast du erkannt?
2: Also ich weiß nur den Namen Beyoncé und Phil Collins.
0: Beyoncé und Phil Collins.
2: Und Titel? Ah, ja.
0: Titel weißt du nicht.
2: Das eine war, ich glaube, das Studio von
0: logisch.
2: Collins, das von der Beyoncé stehe ich gerade auf dem Lauf.
0: Von der Beyoncé war Crazy in Love. Crazy in Love von der Beyoncé. Gute Frau.
2: Gut, stimme ich dir zu.
0: Ja, ich dir auch. Also ich würde mal sagen, wir einigen uns mal darauf, dass du einen schönen Preis bekommst. Ja? Hast du verdient am anstrengenden Wochenende. Du hast überlegt, was man im Haus mal wieder, im alten Haus, in dem du dich befindest, aber abbezahlt, was man da alles machen könnte. Was könnte man da wieder renovieren?
2: Wunderbar. Ad hoc um die Zeit fällt mir jetzt doch gerade nichts Spezielles.
0: Ach, weil du geschrieben hast, man müsste mal streichen.
2: Ja, ich bin sicher, wir finden was von dem her.
0: Ach so, ja, also, ja. Also es ist natürlich ein bisschen was vernachlässigt worden, ne?
2: Also
0: bist du Raucher?
2: Nein, nicht Raucher.
0: Na, dann ist doch alles gut. Du, dann lass das Ding doch mal, wenn das 60 Jahre alt ist, das Haus, dann kannst du noch mal 10 Jahre warten mit streichen.
2: Ja. Stimmt auch wieder, genau. Ja. Es ist nicht brisant.
0: Ja,
2: also gibt's andere Prioritäten.
0: Natürlich.
2: Aber ich denke, sagen wir so, meine Partnerin, Sonja, wenn ich den Namen sagen darf. Also die finde bestimmt das für mich, was ich machen kann.
0: Das wollte ich sagen, ja. Die hat einen gewissen Anspruch, die soll auch weiter einen Anspruch haben und dich auf Trab halten. Dann wünsche ich dir eine gute Nacht und komm gut ran in die Woche. Ja, ciao, Wolfgang.
2: Vielen Dank.

bei diesem Hu, bleiben wir gleich dran. Das ist ein Hu. Oh, eine Runde Mitleid. Das muss man nämlich noch ein bisschen verlängern für Fernanda und Carlo. Die kommen eigentlich aus Salvador, aber hier Brasilien. Und die sind natürlich jetzt sehr traurig. Brasilien ist rausgeflogen. Und zwar gegen Norwegen im 16. Finale. Mit einem 2:1 hat Norwegen Brasilien geschlagen. Und jetzt sitzen die beiden in Frankfurt am Main bei Freunden, haben natürlich das Fußballspiel noch nicht so richtig verkraftet, haben auch noch nicht angerufen in Salvador de Bahia, möchten aber gerne einen traurigen Hit hören. Also, wir schicken erstmal große Emotiones nach Norwegen und alle, die irgendwie auch sympathisieren mit der norwegischen Mannschaft, sind ja auch nur tolle Mannschaft. Die kriegen jetzt ein gutes Energiefeld und natürlich die beiden, die so trauern, Fernanda und Carlo in Frankfurt, die hätten gerne Shawn Mendes gehört. Why?

0: why, das ist doch gut, dass es Rüdiger aus Mönchengladbach gibt. Guten Morgen, Rüdiger.
1: Guten Morgen, Benny.
0: Ja, du bist jetzt in diesem Moment selbsternannter Justiziar und Juror dieser Sendung und darfst Kritik äußern über den Moderator, der eben einen kleinen Fehler gemacht hat. Vielleicht war es auch ein großer.
1: Ja, aber das ist nur eine kleine Kritik.
0: Ja.
1: Also du bist der beste Moderator,
0: Radiomoderator,
1: den ich kenne.
0: Hör jetzt auf, sag, was ich falsch gemacht habe.
1: Ja. Also, es ist nicht das 16. Finale, was jetzt gespielt wird, sondern das 18.
0: Ich
1: Finale.
0: Ich weiß, sie haben mich versprochen. Du hast natürlich vollkommen recht. Also Norwegen hat Brasilien im Achtelfinale rausgeschmissen. So ist es, ne?
1: Ja, und gleich um 2 Uhr spielt Mexiko gegen England.
0: Da sind wir sehr gespannt. Zu wem hältst du?
1: Für England. Ich habe gedacht, England wird Weltmeister.
0: Na gut, dann bleib du mal dran, falls ich nochmal einen Fehler machen sollte in dieser Show. Du weißt, wo du mich findest. Und dann sofort Kritik und draufhauen, ja?
1: Mach ich.

halt Fire, der neue Hit von Michael Petrucelli und Gentleman. Es ist 0.55 Uhr. Vorsicht bitte auf der A31. Lingen in Richtung Gronau. Da ist ein Fahrradfahrer auf der Autobahn unterwegs zwischen Lingen und Emsbüren. Hier ist die Popnacht.

Sorry an alle Meldungen an Falschfahrer auf der A535 Velbert-Wuppertal. Zwischen Dreieck Velbert-Nord und Sonnborner Kreuz kommt ein Fahrzeug entgegen an Falschfahrer. Bitte äußerst rechts fahren, nicht überholen. Wir melden es, wenn die Gefahr vorüber ist. Auf der A535 Velbert-Wuppertal zwischen Dreieck Velbert-Nord und Sonnborner Kreuz ist ein Falschfahrer unterwegs.

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1: Um 1 Uhr mit Ramin Movasakian. In Venezuela steigt die Zahl der Todesopfer nach den schweren Erdbeben weiter an. Mehr als 3.300 Menschen kamen laut Regierungsangaben ums Leben. Über 16.700 wurden verletzt. Zehntausende haben außerdem ihr Zuhause verloren. Aus Venezuela berichtet Anna Demmer.
2: Die Trümmerräumung mit schwerem Gerät sowie die statistische Begutachtung beschädigter Gebäude stehen mittlerweile für die Hilfskräfte im Vordergrund. Die Unterbringung der Obdachlosen bleibt prekär. Laut offiziellen Angaben sind knapp 11.000 Menschen in 79 Notunterkünften untergebracht. Dennoch kampieren weiterhin zahlreiche Betroffene in Zelten auf Bürgersteigen und in Parkanlagen der Hauptstadt Caracas sowie im Küstenbundesstaat La Guaira. Ein Bericht der UNO hat die direkten Sachschäden auf einen Betrag in Höhe von 37 Milliarden Dollar beziffert, was fast dem Dreifachen der ursprünglichen Schätzung entspricht.
1: Bundesfinanzminister Klingbeil hält die geplanten Reformen der schwarz-roten Koalition erst für den Anfang von weiteren Maßnahmen. Im ARD-Sommerinterview sagte er am Abend, die Vereinbarungen seien kein Grund, sich selbstzufrieden zurückzulehnen. Man habe jetzt ein kleines Stück Weg geschafft, aber noch nicht mehr. Gleichzeitig verteidigte Klingbeil die Reformvorschläge. Diese seien notwendig, auch wenn den Menschen etwas abverlangt werde. Norwegen steht bei der Fußball-Weltmeisterschaft im Viertelfinale. Die Skandinavier gewannen am Abend gegen den fünffachen Weltmeister Brasilien mit 2:1. ARD-Sportreporter Thomas Kunze mit den Höhepunkten.
3: Die Partie begann schwungvoll. Brasilien sofort mit der Möglichkeit, vom Punkt aus in Führung zu gehen. Nach einem Foulspiel an Cunha versagten aber Guimarães die Nerven. Nyland konnte diesen Ball halten. In Halbzeit 2 dann viel mehr Tempo. Auf beiden Seiten große Möglichkeiten. Aber Erling Haaland in der 79. Minute per Kopf und 11 Minuten später wieder Erling Haaland. Sein Flachschuss unhaltbar aus 20 Metern Entfernung rein ins rechte Eck. Das war das 2:0. Ergebnis Kosmetik noch in der 90. plus 10 per Elfmeter. Neymar verlädt Nyland und am Ende steht Norwegen im Viertelfinale.
1: Tennisprofi Jan-Lennard Struff steht beim Rasenturnier in Wimbledon erstmals im Viertelfinale. Der 36-Jährige verlor am Abend gegen den Polen Hubert Hurkacz zwar die ersten beiden Sätze, kämpfte sich aber ins Spiel zurück. Im fünften Satz gab Hurkacz verletzungsbedingt auf. Im Viertelfinale trifft Struff am Dienstag auf den Weltranglisten-Ersten Jannik Sinner aus Italien. Das Wetter für Deutschland. In der Nacht gibt es rund um die Nordsee vereinzelte Schauer. Ansonsten ist es oft bewölkt, aber trocken. Die Tiefstwerte liegen bei 17 bis 10 Grad. Zum Start in die neue Woche wechseln sich im Süden und Westen Sonne und Wolken ab. Im Norden und Osten bleibt es grau und regnerisch. Die Temperaturen erreichen maximal 19 bis 32 Grad. Und noch die Zeit, es ist gleich 1:03 Uhr.
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4: A111 statt auswärts. Am Anschluss Heckerdamm ist die Autobahn gesperrt. Der Verkehr wird bis Mitte Juli über die Ab- und Auffahrt geleitet. Zehlendorf, Potsdamer Chaussee. In Höhe Lindenthaler Allee sind die Ampeln außer Betrieb. Tiergarten, Potsdamer Straße. In Höhe Lützowstraße ist in beiden Richtungen bis Ende Juli jeweils nur eine Spur frei. Dadurch ist die Lützowstraße abgehängt und eine Sackgasse. Weißensee, Berliner Allee. Vor der Buschallee ist stadtauswärts bis Ende Juli die rechte Spur gesperrt. Hellersdorf, die Rieser Straße, ist zwischen Hönower Straße und Schönewalder Straße bis ca. 18 Uhr gesperrt.
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5: mit Ben Sträubel. So, da wird es jetzt gleich ein bisschen lauter. Sehr viel lauter. 5,7932% spiele ich den Song lauter, für den sich Deutschland entscheidet. Und ihr dürft die Vorschläge jetzt abgeben unter 07221 2011. Wir suchen den Lenkradklopfer. Ein Hit für ein großartiges Energiefeld. Das heißt, dass ihr keinen Euchland zufallen lasst, falls ihr ein Lenkrad vor euch, hinter euch, über euch, unter euch habt. 07221 2011. Welchen Hit würdet ihr denn gerne lauter hören?
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2: Und die Vorschläge kommen aus Ratingen und Dortmund. Hans Werner aus Ratingen, guten Morgen.
3: Guten Morgen.
2: Und du bist mit dem Taxi unterwegs heute Nacht und stehst aber gerade in Ratingen. Wo denn da genau?
3: Ich stehe genau an den Wallhöfen in Ratingen.
2: Das ist der Busbahnhof, ist das doch da, ne?
3: Ja, am Busbahnhof.
2: Und hast du viele Fahrgäste heute?
3: Nee, heute nicht. Totensonntag.
2: Ja, wo du gerade Toten sagst. Profitiert man eigentlich, wenn man in Ratingen ist, auch von sowas wie dem Toten-Hosen-Konzert am Wochenende, den Konzerten da in Düsseldorf?
3: Ja,
2: das
3: ist ja um die Ecke. Wir haben viele Fans hier von den Toten-Hosen, viele Fans von der Fortuna.
2: Also da bist du, da hast du ordentlich zu tun gehabt am Wochenende. Dann war es gut, dass du Nachtschicht hattest.
3: Am Wochenende war okay.
2: Du hast dir ausgesucht von Sisters of Mercy, Temple of Love.

0: Hans-Werner aus Ratingen. Anja aus Dortmund. Guten Morgen, Anja.
1: Guten Morgen, Benni.
0: Du warst in deinem Wucherwuchsgarten am Wochenende. Was hast du denn geerntet?
1: Ja, ich habe rote Johannisbeeren gepflückt. Die waren ganz schön reif.
0: Okay, so, und dann macht man dann daraus Marmelade und sowas, oder wie?
1: Ja, die habe ich einfach nur gewaschen, abgezupft und gezuckert.
0: Profitiert also, irgendjemand davon? Weg. Der Nachbar oder Partner?
1: Nee, eigentlich nur ich. So viele waren es auch nicht.
0: Natürlich, man kann sich damit auch ein bisschen in die Badewanne legen und dann sich mit den Beeren ein wenig bedecken. Man muss nur aufpassen, dass man auch wirklich das ordentlich ausspricht. Beeren und Bären, das muss man da sehr unterscheiden. Nicht, dass man die Bären
1: ganz
0: pflückt.
1: Ganz genau, nee, und ein dann, Bär passt nicht mehr,
0: meine wollte ich sagen, kommt man plötzlich tot nach Hause, nur weil man Bären gepflückt hat in einem kleinen Missverständnis. So, du hast ja ausgesucht von Bon Jovi, One Night.

0: Es ist jetzt 1.19 Uhr.
1: Eine Entwarnung auf der A535 Velbert-Wuppertal. Da fährt jetzt kein Falschfahrer mehr zwischen Auffahrt Dreieck Velbert-Nord und Sonnborner Kreuz. 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

0: Okay,
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2: Und wir hatten die Vorschläge von Anja aus Dortmund, die war für One Wild Night Bon Jovi. Und Hans-Werner aus Ratingen, Taxifahrer in Ratingen, hätte gerne Temple of Love gehört von Sisters of Mercy und Ofra Hasa. Und das ging mit 77% aller Anrufe auch sehr gut für ihn aus. Ich mach lauter.

0: Jean-Paul, es ist 1.31 Uhr.
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2: Heute fällt nach trockenem Beginn bei vielen Wolken und kaum Sonne zeitweise Regen oder es gibt Schauer. Die Temperaturen bleiben mit maximal 19 oder 20 Grad verhalten. Der Wind weht schwach bis mäßig und mitunter böig aus West bis Südwest. Auch am Dienstag überwiegen die Wolken, die Sonne zeigt sich nur gelegentlich und zeitweise regnet es. Dabei weht in Böen starker Westwind. Es werden maximal 23 Grad erreicht. Am Mittwoch und Donnerstag wechseln sich Sonne und Wolken ab, es bleibt meist trocken. Am Donnerstag wird es zudem wärmer.
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3: A111 statt auswärts. Am Anschluss Heckerdamm ist die Autobahn gesperrt. Der Verkehr wird bis Mitte Juli über die Ab- und Auffahrt geleitet. Zehlendorf, Potsdamer Chaussee. In Höhe Lindenthaler Allee sind die Ampeln außer Betrieb. Hellersdorf, die Rieserstraße, ist zwischen Hönower Straße und Schönewalder Straße bis ca. 18 Uhr gesperrt.
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0: Und die am meisten unterschätzte Höchsttemperatur in Albertsberg in Sachsen. Da werden es heute 22 Grad im besten Fall. Hier ist die Popnacht. Mein Name ist Ben Schräubel, Teddy Swims, Mr. Know-It-All.

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1: Halli, halli, halli, halli, Hollywood, Little Hollywood oder großes Hollywood in den Vereinigten Staaten. Da ist ja nun während der Fußball-Weltmeisterschaft doch rund um Donald Trump auch einiges los. Und wenn der sich einschaltet, dann wird es immer ein bisschen krumm, wird die Banane noch ein bisschen krummer. Eine rote Karte für den Stürmer der amerikanischen Nationalmannschaft. Das geht doch nicht mit Trump. Die rote Karte und Sperre für den US-Stürmer Florin Balogun, die hat die FIFA zurückgenommen. Und das angeblich nach einem Anruf von Donald Trump beim FIFA-Präsidenten Gianni Infantino. Malte Dedenczek aus dem Popnacht aktuell Team.
2: Ja.
1: Hallo, was ist da los?
2: Ja, Florin Balogun hatte am Mittwoch beim Spiel gegen Bosnien-Herzegowina rot gesehen. Er hat im Zweikampf seinen Gegner hart am Knöchel getroffen, wahrscheinlich nicht mit Absicht. Aber der Schiri entschied nach einer Videoauswertung für die rote Karte und damit auch für die Sperre für das nächste Spiel. Und angeblich soll Donald Trump schon nach dem Spiel direkt beim FIFA-Präsidenten Gianni Infantino angerufen haben. Die FIFA hat dann also nochmal geprüft und die Strafe von einer Spielsperre ohne Bewährung in eine Spielsperre mit einer einjährigen Bewährungszeit umgewandelt. Das heißt also, er darf jetzt spielen. Dass es wirklich so abgelaufen ist, ist noch nicht sicher. Mehrere Agenturen nennen nur ungenannte Quellen. Die FIFA hat auf Medienanfragen nicht reagiert, aber Trump hat sich auf seiner Plattform ja für diese Korrektur bedankt.
1: Ja, ist unfassbar eigentlich, ne? Muss man sagen, also wenn irgendwas korrupt ist, ein System, dann ist das also FIFA, muss man gar nicht mehr drüber reden. Wenn nicht Fußball gespielt würde, würde man kein Fußball mehr gucken, muss man sagen. Also es ist wirklich ekelhaft. Über diese Änderung dürften sich natürlich auch sehr viele Menschen ärgern, vor allen Dingen auch andere Mannschaften. Als nächstes spielt ja Belgien gegen die USA. Wie sind denn da die Reaktionen?
2: Ja, der belgische Verband, der will gegen die FIFA-Entscheidung vorgehen. Der Trainer sprach schon von einem April-Scherz. Auch die Organisation Fair Square hat eine Beschwerde gegen Infantino bei der FIFA-Ethikkommission eingereicht und sagt, die Regeln wurden eindeutig in einer Weise gebrochen, die den politischen Interessen des US-Präsidenten zugutekommt. Und weiter spricht die Organisation von einem skandalösen Verstoß gegen die Regeln und eine Manipulation des Wettbewerbs.
1: Es gibt viele Kommissionen auf jeden Fall. Auch die Ethikkommission muss alles geben. Letztendlich wird das gemacht, was Trump und Infantino wohl so absprechen. Trump ist also der 12. Mann bei der US-Mannschaft. Ich denke, wir konnten bei der WM 2014 ja doch alleine Weltmeister werden, ohne Hilfe von Angela Merkel.

Ich habe eine romantische Song gesehen, den hören wir gleich hier von Michel. Michel in der Cloud. Vorsicht auf der A31 Lingen Richtung Oberhausen, da liegt ein Reh auf der Fahrbahn zwischen Ottrup Nord und Heek. Aha, the man in the mirror. Hm. Hier ist die Popnacht am Montag.

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Es ist 1.51 Uhr, noch eine Gefahrenstelle von der A1 Bremen in Richtung Hamburg. Zwischen Elsdorf und Sittensen steht ein defektes Fahrzeug auf der Fahrbahn und A2 Berlin Richtung Hannover zwischen Kreuz Wolfsburg, Königslutter und Braunschweig liegen größere Gegenstände rum. Ihr fahrt ja vorsichtig, kann ich mich drauf verlassen. Habt ihr irgendwas gesehen, das nicht auf die Straßen gehört? Dann gerne eine WhatsApp schicken unter 07221 2011. Wer bei Stimme ist, der spricht ein bisschen. Man nennt es WhatsApp Audio beispielsweise. Ne? Oder auch so anrufen geht auch. Ne? Bin ja da. Kann gerade nicht weg. Das hier ist der aktuelle Hit von Tame Impala in der Popnacht Dracula. Zähne rein und laut.

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1: Um 2 Uhr mit Ramin Movasakian. Der Stuttgarter Sportwagenbauer Porsche will offenbar weitere Stellen abbauen. Wie das Handelsblatt berichtet, sollen 4000 Arbeitsplätze wegfallen, unter anderem im Management und der Verwaltung. Aus der Nachrichtenredaktion berichtet Stefan Evertz.
2: Laut dem Bericht sollen am Entwicklungsstandort Weissach 30% der Kapazitäten auf den Prüfstand. Ein Porsche-Sprecher wollte die Zahlen nicht bestätigen, verwies aber auf die umfassenden Pläne, das Unternehmen zu verschlanken. Derzeit verhandeln Management und Arbeitnehmervertreter über ein weiteres Sparpaket. Nach einem ersten Paket sollen künftig rund 1.900 Stellen wegfallen. Auch die Verträge von etwa 2.000 befristeten Angestellten sind ausgelaufen.
1: In Venezuela steigt die Zahl der Todesopfer nach den schweren Erdbeben weiter an. Mehr als 3.300 Menschen kamen laut Regierungsangaben ums Leben. Über 17.000 haben ihr Zuhause verloren. Wie viele Menschen noch vermisst werden, ist nicht bekannt. Interimspräsidentin Rodriguez hat die Gründung einer Militäreinheit angekündigt, um in Zukunft besser auf Naturkatastrophen vorbereitet zu sein. Außerdem wies sie Kritik am Vorgehen der Regierung zurück. Man habe umgehend nach den Beben Sicherheitskräfte in die betroffenen Regionen entsandt, so Rodriguez. Der deutsche Tennisprofi Jan-Lennard Struff steht im Viertelfinale von Wimbledon, zum ersten Mal überhaupt. Der 36-Jährige aus Warstein profitierte in seinem Achtelfinale im 5. Satz von der Aufgabe des angeschlagenen Polen Hubert Hurkacz. Nach der Partie zeigte sich Struff selbst ein wenig überrascht.
3: Als ich hergegangen bin, hätte ich jetzt nicht gedacht, dass sowas passieren wird. Also kommt die Auslosung, kann auch sein, dass ich erste Runde gegen top gesetzten ersten 8 Spiele vielleicht und ausscheide. Es ist einfach schön, dass ich jetzt 4 Spiele hier gewinnen konnte und zum ersten Mal ins Grand Slam Viertelfinale einziehen konnte. Das ist unglaublich.
1: Im Viertelfinale wartet auf Struff am Dienstag der Weltranglisten-Erste Jannik Sinner aus Italien. Bei der Fußball-WM hat sich Norwegen am Abend erstmals für das Viertelfinale qualifiziert. Die Skandinavier gewannen gegen den 5-fachen Weltmeister Brasilien mit 2:1, dank eines Doppelpacks des Ex-Dortmunders Erling Haaland. Der Viertelfinalgegner von Norwegen wird zwischen Mexiko und England ausgespielt. Die Partie wurde wegen eines Gewitters um eine Stunde verschoben und startet damit um 3 Uhr unserer Zeit. Das Wetter für Deutschland. In der Nacht gibt es rund um die Nordsee noch vereinzelte Schauer. Ansonsten ist es oft bewölkt, aber trocken. Die Tiefstwerte liegen bei 17 bis 10 Grad. Heute wechseln sich dann im Süden und Westen Sonne und Wolken ab. Im Norden und Osten bleibt es dagegen grau und regnerisch. Die Temperaturen erreichen maximal 19 bis 32 Grad. Morgen ähnlich. Im Norden und Osten bewölkt, im Süden und Westen dagegen viel Sonnenschein. Dazu maximal 20 bis 34 Grad. Die Zeit 2:03.
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